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einen recht schönen guten Abend, meine Damen und Herren. Ich begrüße Sie recht herzlich zu unserem heutigen Fernsehprogramm und wünsche Ihnen einen recht guten Abend.

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Und damit an dieser Stelle hallo und herzlich willkommen zu Mittendrin, dem Morgenmagazin im Stadtradio Göttingen. Heute mit einer leichten Verspätung aufgrund dezenter technischer Schwierigkeiten. Jetzt sind wir aber wie gehabt für Sie da und starten erst einmal etwas verspätet in die Stunde mit The Version von The Radio Field.

0: Und an dieser Stelle geht es jetzt um eine Laufveranstaltung, die am kommenden Samstag in Einbeck stattfindet. Caro, erzähl uns doch mal, worum geht es da?
1: Es geht um den Einbecker Bierstadtlauf. Der erfreut sich nämlich seit über 20 Jahren sehr großer Beliebtheit und ist aus Einbeck eigentlich auch nicht mehr wegzudenken. Und wie der Bierstadtlauf entstanden ist, das hat mir Lars Engelke aus dem Orga-Team erzählt.
2: 2002 gab es in Einbeck die 750-Jahr-Feier und da haben wir innerhalb der Stadtverwaltung überlegt, was es für Veranstaltungsmöglichkeiten gibt. Und ich kam auf die Idee, eine Sportveranstaltung mitten im Herzen von Einbeck auf dem Marktplatz gab es noch nie. Und so ist ein Duathlon entstanden, die Mischung zwischen Laufen und Radfahren. Und weil diese Veranstaltung so gut angenommen wurde, haben wir uns überlegt, daraus eine Laufveranstaltung zu machen. Und die startete dann 2003. Mit dem Einbecker Bierstadtlauf.
1: Und kurzer Fun-Fact am

0: Innenstadt herum. Ergänzt wird das Programm durch kürzere Distanzen und auch durch Walking-Angebote. Alle Strecken beginnen und enden in der historischen Altstadt und bieten einen richtig schönen Ausblick auf die Stadt. Daneben gibt's auch noch ein vielfältiges Rahmenprogramm und als Zuschauer muss man natürlich auch nicht verhungern oder verdursten, da gibt's reichlich gastronomische Angebote auf dem Marktplatz. Und ja, wer jetzt noch spontan Lust bekommen hat mitzulaufen, der hat noch bis eine Stunde vor Beginn des jeweiligen Laufes die Möglichkeit, sich anzumelden. Die Startnummern können dann am Samstag ab 12 Uhr im Alten Rathaus abgeholt werden. Und los geht's dann mit den Läufen am Samstag ab 15 Uhr an der Einbecker Marktkirche.
1: Danke dir, Caro, für diesen kleinen Einblick in den Bierstadtlauf in Einbeck. Das ist übrigens nicht die einzige Laufveranstaltung, die hier am Wochenende stattfindet. In Göttingen ist nämlich auch wieder der Halbmarathon. Und sportlich geht es auch weiter, weil die Veilchen Ladies hier am Wochenende in Göttingen um den Aufstieg in die erste Liga kämpfen. Und für die Basketballherren, da steht auch was an, und zwar das zweite Playoff-Spiel. Das ist allerdings nicht in Göttingen. Über den Halbmarathon in Göttingen haben wir nachher auch noch einen Beitrag für Sie. Bis dahin gibt's aber erst einmal Immer wenn du nicht da bist von Clueso.

0: Am Donnerstagmorgen legten Beschäftigte der Coherent Laser Systems in Göttingen ihre Arbeit nieder. Zum Warnstreik aufgerufen hat die Gewerkschaft IG Metall. Die Forderungen sind dabei klar. Felix Heibke hat sie beim Streik deutlich vernommen.
1: Tarifvertrag!
2: Yes.
1: Tarifvertrag!
2: Yes.
1: Tarifvertrag!
2: Yes, yes, yes.
1: Genau!
3: Wie beim Warnstreik unschwer zu hören, sind die Forderungen der IG Metall und der Beschäftigten bei Coherent in Göttingen klar. Ein Tarifvertrag soll her. Um dies zu untermauern, gab es nun erneut einen Warnstreik. Der erste fand dabei bereits im Mai vor einem Jahr statt. Trotz aus ihrer Sicht zäher Verhandlungen wollen die Streikenden nicht aufgeben. Sie betonen einen großen Rückhalt in der Belegschaft. Bei einer Umfrage im Betrieb hätte sich eine Mehrheit der Beschäftigten für eine Tarifbindung bei dem Anbieter von Materialien, Netzwerken und Lasern ausgesprochen. Dies betont auch Betriebsratsvorsitzende Renate Wittenbrink.
4: Toller Blick von hier, toll, dass ihr alle rausgekommen seid, dass ihr euch getraut habt. Es gibt ein paar da drin, die haben sich leider nicht getraut, aber denen würde ich jetzt auch mal sagen, habt keine Angst, lasst euch keine Angst machen. Ja, wir setzen hier heute gerade ein starkes Zeichen. Wir sind so viele und wie Sascha eben schon gesagt hat, die Befragung hat ja ergeben, dass an die 300 von uns für diese Tarifforderung, für diesen Tarifvertrag sind.
3: Die Streikenden betonen zudem, dass das Unternehmen aufgrund profitabler Geschäfte in den letzten Jahren zur Tarifbindung in der Lage sei. Dennoch sei nicht auf Vermittlungsangebote eingegangen worden. Deshalb müsse ihr Standpunkt nun noch intensiver vertreten werden. Was jetzt passiert, sagt Sascha Rossmann von der IG Metall.
5: Also unser Plan ist immer, mit unseren Kolleginnen und Kollegen, den Mitgliedern der IG Metall zu sprechen. Wir haben heute erstmal diesen Warnstreik gesetzt. Es ist von unserer Seite dann an dieser Stelle auch erstmal noch nicht alles gesagt, aber wir gehen davon aus, dass das auf Geschäftsführungsseite zu Nachdenken führt. Wenn dieses Nachdenken nicht in unsere Richtung ausfällt, werden wir weiter diskutieren, wie es weitergeht. Und auch dafür gibt es schon Pläne.
3: Das Angebot des Unternehmens zu einer betrieblichen Lösung reicht den Beschäftigten dabei nicht. Dennoch hofft Rossmann auf das Entgegenkommen vom Arbeitgeber.
5: Wir haben, ich will es mal so formulieren, schon Nachdenken erzeugen können und hoffen, dass die Geschäftsführung vor einer stärkeren Eskalation jetzt nochmal auf einen sinnvollen Weg abbiegt. Wir wollen eine Lösung, ich hoffe die Geschäftsführung auch und deswegen sind wir heute auch hier, um nochmal das Zeichen zu zeigen, dass die Kolleginnen und Kollegen entschlossen sind, auch noch weiterzugehen. Und wir wollen hier aber auch ein Vermittlungsangebot heute aussprechen, das ist so.
3: Seit über einem Jahr besteht nun die Forderung der IG Metall zu Tarifverhandlungen. Mit dem Warnstreik am Donnerstagmorgen wurde dem noch einmal Nachdruck verliehen.
0: Das war Felix Heibke über den gestrigen Warnstreik bei Coherent in Göttingen. Außerdem gibt es für heute auch noch Streiks angekündigt. Das ist einmal der Schulstreik gegen Wehrpflicht, der heute stattfindet. Außerdem ist ab Nachmittag noch eine Fahrraddemo. Die sogenannte Critical Mass, bei der sich für sichere Straßen für Kinder eingesetzt wird.

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1: Zum Jahrestag der Befreiung vom Nationalsozialismus lädt das Museum Friedland heute zu einem Vortrag ein. Im Zentrum stehen dabei historische Widerstandskämpferinnen. Lange Zeit wurden Frauen im Widerstand übersehen oder lediglich als Helferinnen ihrer Männer verstanden. Die Göttinger Historikerin Frauke Gelken stellt heute Frauen vor, die als eigenständige Akteurinnen gegen das NS-Regime kämpften, etwa durch Spionage oder die Rettung verfolgter Menschen. Los geht es im Neubau des Museums um 18.30 Uhr. In Uslar gibt's heute Abend etwas für Fans des musikalischen Kabarett. Die Gruppe Mackefisch spielt verschiedenste Instrumente, von selbstgebauten Kofferdrums über Tröten bis Banjo. Dazu singen sie Texte, die teils lustig, oft aber auch poetisch und tiefgründig sind. Diesen Mix aus Musik und Kabarett nennen sie selbst Komplizirkus. Wenn Sie das Ganze mal selbst erleben möchten, können Sie das heute Abend um 19.30 Uhr im Evangelischen Gemeindehaus in Uslar. Oder haben Sie Lust, mal wieder skaten zu gehen? Heute startet die Göttinger Skate Night in die neue Saison. Auf Rollschuhen können Sie dabei rund 13 Kilometer durch die Stadt hinlegen. Durch die Südstadt, das Ostviertel, die Nordstadt und die Weststadt. Die Strecke führt ausschließlich über Straßen. Damit Sie auch heile wieder nach Hause kommen, sorgt ein Besenwagen für Sicherheit. Bitte denken Sie trotzdem an Beleuchtung und Schutzkleidung. Wenn Sie das jetzt überzeugt hat, dann kommen Sie heute Abend um 19 Uhr zum Parkplatz am Jahnstadion. Und an dieser Stelle ein herzliches Dankeschön an meine Kollegin Annika Quentin. Sie hat diesen Veranstaltungskalender für heute, den Freitag, den 8. Mai, zusammengestellt. Vielleicht war für sie ja auch etwas Passendes dabei. Hier geht es jetzt weiter mit You and Forever von den Bleachers.

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1: Es ist 8 Uhr, die aktuellen Meldungen mit Caroline Zastel.
2: Der Innovationspreis der Region Göttingen-Northeim verzeichnet einen neuen Rekord. 161 Bewerbungen sind in diesem Jahr eingegangen. Der bisherige Rekord lag bei 132 Bewerbungen im Jahr 2024. Eingereicht wurden unter anderem Ideen zu den Themengebieten künstliche Intelligenz, Energiewende und nachhaltigen Technologien. Derzeit bewertet eine Fachjury die eingereichten Projekte. Die Preisverleihung findet am 8. Oktober im Einbecker PS-Speicher statt. Der Innovationspreis wird in diesem Jahr schon zum 24. Mal vergeben und steht unter dem Motto »Neue Impulse setzen«. Die Polizei Einbeck bittet um Mithilfe bei der Aufklärung eines Betrugsfalls, der sich Ende April in einem Dassler Ortsteil ereignet hat. Nach Angaben der Polizei ist eine 90-jährige Frau von einem unbekannten Pärchen aus einem weißen Auto heraus angesprochen worden. Dabei hat sie von ihren privaten Lebensumständen erzählt und das Paar zu sich nach Hause eingeladen. Dort hat sie dem unbekannten Paar ihre Briefmarkensammlung gegeben, um deren Wert schätzen zu lassen. Kurz darauf sind die Unbekannten mit der Sammlung verschwunden. Der entstandene Schaden liegt im niedrigen fünfstelligen Bereich. Der Mann soll etwa 40 Jahre alt sein und einen Bart tragen. Die Frau wird auf etwa 30 geschätzt, mit dunklem, zum Zopf gebundenen Haaren. Beide haben akzentfrei Deutsch gesprochen. Zeugen, die Hinweise zu dem Pärchen geben können, werden gebeten, sich bei der Polizei Einbeck zu melden. Für heute sind für Göttingen mehrere Demonstrationen und Kundgebungen angekündigt. Zwischen 11 und 17.30 Uhr kommt es daher zu starken Einschränkungen im Straßenverkehr. Aufgrund einer Wehrpflichtsdemo der Göttinger Schulen sind vor allem die Straßen, die von den Göttinger Schulen wie der neuen IGS, dem Felix-Klein-Gymnasium oder dem Otto-Hahn-Gymnasium durch die Innenstadt in Richtung Altes Rathaus führen, betroffen. Ab 12 Uhr wird es daran anschließend eine Kundgebung mit rund 1000 Personen am Alten Rathaus geben. Danach zieht der Demonstrationszug weiter durch die Innenstadt. Für den späten Nachmittag ist zusätzlich noch eine Fahrraddemonstration angekündigt, die vom Hiroshima-Platz in Richtung Stadthalle verläuft. Alle betroffenen Strecken haben wir Ihnen auch nochmal auf unserer Homepage verlinkt.
3: Das war Caroline Zarske mit den Lokalnachrichten. Ich ergänze noch einmal mit dem Blick auf das Wetter und den Verkehr. Der heutige Tag ist und bleibt dicht bewölkt. In Göttingen und Hannmünden messen wir derzeit 9 Grad. In Uslar zeigen die Thermometer noch 8 Grad an. Die Temperaturen werden heute auf um die 13 Grad ansteigen. Darüber hinaus soll es überwiegend trocken bleiben. Morgen sieht es dann nochmal sonniger aus. In Göttingen werden es bis zu 17 Grad, in Hannmünden sogar 18. Dazu gibt es dann bis zu 9 Stunden Sonne. Und auch am Sonntag setzt sich dieser Aufwärtstrend fort. Da steigen die Temperaturen auf bis zu 22 Grad an. Erst am Montag wird dann wieder mehr Regen erwartet. Da werden die Temperaturen auch noch mal ein Stück weit abfallen. Was den Verkehr angeht, haben wir derzeit keine tagesaktuellen Meldungen vorliegen. Abgesehen davon, dass es zu Verkehrsbeeinträchtigungen durch diverse Demonstrationen im Stadtgebiet in Göttingen gibt. Da haben Sie schon in den Lokalnachrichten gehört. Eine Übersicht, die finden Sie auf unserer Website verlinkt. Außerdem wird auch gebaut. Und zwar auf der K425 bei Großenrode. Ein Teilabschnitt der Kreisstraße 425 zwischen Großenrode und Moringen ist bis voraussichtlich zum 13. Mai voll gesperrt. Die Umleitungsstrecke führt in beiden Richtungen über die Bundesstraße 446 und über Tüdinghausen. Rettungsfahrzeuge sowie Linienbusse können die Baustelle aber passieren. Die Kreisstraße 431 zwischen Espol und Dellihausen ist voll gesperrt. Der Landkreis Northeim erneuert auf einem knapp 5 Kilometer langen Abschnitt die Fahrbahn. Der Verkehr wird über die K435 sowie Üssinghausen, Trögen und Hardixen zur B241 umgeleitet. Navigationssysteme kennen die Sperrung möglicherweise noch nicht. Der Landkreis bittet deshalb darum, den Ausschilderungen zu folgen. In Osterode ist die Schwimmbadstraße aktuell halbseitig gesperrt. Grund dafür sind Arbeiten zur Instandsetzung des Mehrzweckstreifens. Während der Bauarbeiten wird der Verkehr einspurig geführt und darüber hinaus durch eine Ampelanlage geregelt. Und auch in Göttingen wird natürlich wieder obligatorisch gebaut. Auf der Gronauer Landstraße in Richtung Innenstadt ist es aktuell etwas enger. Wegen Reparaturarbeiten an einer undichten Gasleitung wird da die rechte Fahrspur gesperrt. Ebenso wie auch der Rechtsabbieger in die Jähringstraße. Die Arbeiten, die sollen voraussichtlich 2 bis 3 Wochen dauern. Wer kann, sollte den Bereich weiträumig umfahren. Außerdem wird im Friedländer Weg das Fernwärmenetz ausgebaut. Deshalb ist der Abschnitt zwischen dem Heinholzplatz und der Herzberger Landstraße voll gesperrt. Eine entsprechende Umleitung ist ausgeschildert und führt über die Geismar Landstraße, die Bürgerstraße sowie den Nikolausberger Weg. In die Gegenrichtung erfolgt die Umleitung dann entsprechend. Im Landkreis Göttingen wird darüber hinaus heute geblitzt, und zwar in der Gemeinde Rossdorf, in Hattorf am Harz, in Herzberg am Harz und auch in Osterode am Harz. Im Landkreis Nordheim wird im Raum Moringen-Dassel geblitzt. Auch die semistationäre Messanlage Alice ist im Einsatz, und zwar im Raum Eindeck. Ihnen allen eine gute und vor allem eine sichere Fahrt. Das waren die Stadtradio Göttingen Lokalnachrichten. Die nächste Ausgabe hören Sie hier dann zur nächsten vollen Stunde, also um 9 Uhr.
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Und damit hallo und herzlich willkommen und vor allem guten Morgen hier bei Mittendrin, dem Morgenmagazin im Stadtradio Göttingen. Mein Name ist Benita Heukamp und ich begleite Sie heute durch die Sendung. Vielleicht haben Sie es bei einem Gang durch die Innenstadt schon gesehen, Sie kennen auch bestimmt das Deutsche Theater. Jetzt kann man aber auch in der Theaterstraße ein Ladenlokal antreffen, das nennt sich DT Stadt. Was es damit auf sich hat, was das für eine Spielstätte ist und was für kulturelle Angebote dort auf Sie warten, das haben wir hier für Sie aufbereitet. Unsere Kollegin Tina Fiebiger hat sich damit mal beschäftigt. Und wir schauen auch noch einmal auf die Inklusionsdemo, die in Duderstadt stattgefunden hat. Vorher gibt's aber David Guetta mit Dangerous.

0: mögliche Kürzungen bei der Eingliederungshilfe. Die waren der Grund für die Demonstration zum Protesttag für die Gleichstellung von Menschen mit Behinderung. In Duderstadt zog der Demozug durch die Stadt. Anschließend präsentierten unterschiedliche inklusive Träger ihr Angebot vor der Basilika St. Cyriakus beim Markt der Teilhabe. Dort sorgte eine inklusive Band für den Auftakt.
1: Die Bühne auf dem Markt der Teilhabe, die gehörte auch der Band Geräuschpegel von den Herz-Weser-Werken. Die Gruppe macht seit 2023 zusammen Musik und probt wöchentlich miteinander. Neben Musik wurde auf der Bühne viel diskutiert und gefordert. Ein bestimmtes Thema waren Kürzungen bei der Eingliederungshilfe. Vor diesen warnte zuletzt der Paritätische Wohlfahrtsverband. Im Zentrum der inhaltlichen Frage steht dabei, wie Eingliederungshilfe organisiert wird. Über eine Organisation wie eine Schule oder als generelle Einzelleistung. Der kostengünstigere Weg, der wäre über eine Organisation. Davor haben jedoch viele Betroffene Bedenken. Ein wichtiger Begriff ist hier das sogenannte Pooling. Das meint die Zusammenlegung von Ressourcen, zum Beispiel in der Schulintegration. Also die Betreuung einer Gruppe von Schülern und Schülerinnen durch einen Sozialpädagogen oder eine Sozialpädagogin statt einer 1:1 Betreuung. Das Thema ist selbst in der betroffenen Gruppe umstritten, da jede Einschränkung anders ausfällt und mal mehr, mal weniger Unterstützungsbedarf existiert. Viele halten daher einen Sonderpädagogen oder eine Sonderpädagogin pro Gruppe Schüler für zu gering. Auf der Bühne hat dazu Karl Finke gesprochen. Er ist Vorstandsmitglied im Bundesverband Selbsthilfe Körperbehinderter. Sein Ansatz ist dabei sehr pragmatisch.
2: Nach meiner Einschätzung kann man in der Tat überlegen, inwieweit immer 1:1 Personen in der Klasse mit dabei sein müssen, wenn das der Fall ist. Wenn jemand die Hilfe braucht, selbstverständlich, aber es darf nicht in Frage gestellt werden, dass gemeinsame Beschulung die Setzung ist. Aber wenn eben eine Person als Betreuung für die 6 Schülerinnen und Schüler ausreicht, dann eben eine, sonst eben auch zur Person. Zentral ist für mich, dass gemeinsame Beschulung Satz wird in Deutschland.
1: Karl Finke selbst ist blind und möchte erreichen, dass mehr Menschen mit Einschränkungen in entscheidende Positionen kommen, um direkt über Inklusion zu bestimmen. Das ist das Ziel von vielen auf der Demonstration gewesen. Kürzungen in der Eingliederungshilfe stehen viele deshalb auch skeptisch gegenüber. Medial größer wurde dieses Thema der Kürzung in der Eingliederungshilfe durch ein Arbeitspapier mit dem Titel Zitat effizienter Ressourceneinsatz bei Leistungsgesetzen. Zitat Ende. Eine Entwurfsfassung hat das Springer Politikportal Politico veröffentlicht. Sie stammt aus dem März dieses Jahres. Das Papier selbst kommt aus einer Arbeitsgruppe von Bund, Ländern und Kommunen. In mehreren Etappen sieht es vor, die Kosten in der Eingliederungshilfe zu senken. Beispiele für solche Kostensenkungen sind der Ausbau eines behindertengerechten ÖPNV-Angebots gegenüber Einzelfahrten durch Träger, das angesprochene Pooling im Bildungssektor oder die Bedarfsermittlung bei Menschen mit Einschränkungen. Diese solle so umgestaltet werden, dass die Perspektive der Leistungserbringer weniger berücksichtigt wird. Der letzte Punkt, der könnte tiefgreifende Veränderungen bedeuten, denn es wäre nicht klar, ob der Leistungserbringer dann sein Angebot und seine Leistung im gleichen Maß aufrechterhalten kann und möchte. Gegen alle diese Vorschläge stimmte ein Redebeitrag ein.
3: Wer ein System der Wertschätzung und Förderung aller Menschen etabliert und sich für vollwertige Teilhabe einsetzt, der wird mehr ernten als nur Dankbarkeit. Er investiert in Menschen mit vielfältigen Interessen und Fähigkeiten. Er erhält Fachkräfte, Ehrenamtler, Sportler, Politiker und Experten in eigener Sache, die das gesellschaftliche Zusammenleben bereichern und die Inklusion aus eigener Betroffenheit voranbringen. Es wäre töricht, diese Potenziale zu verschwenden.
1: Der Demonstrationszug, der zog in Duderstadt vom ZOB über die zentrale Hauptverkehrsader Richtung Gerblingerode in die Innenstadt und die Marktstraße in Duderstadt ein. Platz war auf der dort aufgebauten Bühne auch für Erfahrungen aus dem persönlichen Umfeld. Bei diesen fällt eines auf: Eine Behinderung ist nicht immer angeboren, sondern kann auch durch einen Unfall oder ein tragisches Ereignis geschehen. Auf der Bühne erzählte beispielsweise der Rollstuhlfahrer Jonas Morgenroth, wie er eine andere Betroffene getroffen hat, die erst ein Jahr im Rollstuhl sitzt. Sie habe Probleme, einen Job zu finden und käme im Alltag schlechter zurecht als zuvor.
4: So, und dann habe ich ihr Mut machen wollen und habe ihr Mut gemacht, weil ich meine, ich habe ihr dann gesagt, ich lebe ja mittlerweile seit über 20 Jahren im Rollstuhl und mache alles, also ne, gehe in der Vollzeitarbeit nach, reise durch die Welt. Und sitzt halt auch im Rollstuhl, aber auch eine relativ schwere körperliche Einschränkung.
1: Gleichzeitig wies Jonas Morgenroth auf anhaltende Einschränkungen in der Barrierefreiheit und der inklusiven Teilhabe am gesellschaftlichen Leben hin, zum Beispiel an Schulen. Um Menschen wie der Betroffenen zu helfen und Inklusion zu entwickeln, gibt es im Landkreis Göttingen nun eine Inklusionskonferenz. Dort soll über aktuelle Bedingungen und Einschränkungen im Leben von Behinderten gesprochen werden. Schwerpunktmäßig thematisiert werden dort die Bereiche Arbeit und Bildung und Erziehung. Diese Themen wurden in Netzwerktreffen schon angesprochen und vorbereitet. Kommunale Inklusionskonferenzen sind dabei eine Form der Bedarfsanalyse, die recht neu und verpflichtend sind. Sie sind ein Teil des derzeitigen Aktionsplans bis 2027 für Inklusion vom niedersächsischen Gesundheitsministerium. Die Inklusionskonferenz im Landkreis Göttingen, die findet am 10. Juni in Duderstadt statt. Anmelden kann man sich über die Internetseite von Inklusion bewegen.
0: Das war ein Beitrag von Nico Mader. Einen Link zur Anmeldung bei der Inklusionskonferenz, den finden Sie auf unserer Homepage unter www.stadtradio-göttingen.de.

0: Mit dem DT-Stadtladen belebt das Deutsche Theater die Theaterstraße mit einem kreativen Treffpunkt. Schon der Blick durch das Schaufenster hat eine einladende Wirkung und macht neugierig auf das, was an diesem Schauplatz alles möglich ist. An Gesprächen oder auch einfach zum Verweilen. An Aktionen, spielerischen Fantasien, Lesungen und kleinen szenischen Abenteuern. Für unsere Reihe im Gespräch hat Tina Fiebiger mit dem Projektteam, bestehend aus Pauline Funk, Lilly Jüster und Goldi Röll, den schöpferischen Fundus im DT-Stadtladen erkundet. Von seiner Einladung, dort am Freitagnachmittag mit den BesucherInnen Postkarten zu kreieren und zu schreiben, berichtet Schauspieler Gerd Zinnek.
1: Pauline, das Deutsche Theater hat jetzt einen sehr kreativen, unternehmungslustigen Treffpunkt in der Theaterstraße. Wie hat sich dieses Projekt zusammengebraut?
2: Das Projekt ist ein Projekt, welches angeregt wurde von den resilienten Innenstädten. Das ist ein Förderungsprogramm von der EU und von dem Land Niedersachsen, was sich nennt resiliente Innenstädte, wo sie gegen das Aussterben von Innenstädten wirken möchten. Und wir als Theater wollten da gerne Teil sein und dadurch wurden die Gelder beantragt und dann haben wir auch diese bekommen und haben dann die Idee entwickelt, dass wir gerne Leerstand bespielen wollen, weil Leerstand einfach ein großes Problem, nicht nur in der Göttinger Innenstadt,

0: Krieg geplündert und haben geschaut, welche Materialien haben wir, was bietet der Raum an, was wollen wir umsetzen, welche Materialien brauchen wir dafür, und haben das meiste, was wir hier haben, aus alten Stücken und alten Resten neu gestaltet, neu eingebracht und an diesen Raum hier angepasst.
1: So Bühnenzitate
0: quasi. Bühnenzitate quasi, ja. Also so den Spiegel, den wir hier im Raum hängen haben, der hat mal bei Wir Perser mitgespielt bei dem Stück, sodass wir immer noch einen Bezug zum Theater haben, aber trotzdem in diesem Raum etwas Neues aufmachen, weil wir uns hier hauptsächlich zurzeit damit beschäftigen wollen, wie wir zusammenleben wollen.
1: Das ist ja so das zentrale Motiv, genau, dieser ganzen Aktion. Und dann habt ihr Ideen gesammelt im Haus, unter allen Beteiligten.
0: Genau, wir haben im Haus erstmal die Ideenabfrage gestartet. Was wollen Menschen gerne umsetzen? Was für Ideen haben diese Menschen? Welche Ressourcen haben diese Menschen? Was können wir eigentlich alles, was auch hinter den Kulissen passiert, was man gar nicht so bewusst wahrnimmt, was auf einer Bühne passiert? Und haben dadurch im Haus ja ganz, ganz viel Wissen, was manchen Menschen auch gar nicht so bewusst ist, weil wir ganz viele verschiedene Gewerke haben. Und haben diese ganzen Gewerke gefragt, worauf habt ihr Lust? Was wollt ihr machen? Und setzen das jetzt so nach und nach immer mal wieder in diesem Raum hier um, damit wir auch so einen Blick hinter die Kulissen geben können.
1: Lilly, nenn ruhig ein paar Motive, die aus den Gewerken kommen. Was da so alles sich zusammengebaut hat.
2: Dieser Raum ist jetzt in mehrere Säulen aufgeteilt. Also wir haben zum einen das hinter die Kulissen schauen, in die Abteilungen schauen. Zum Beispiel die Kostümabteilung macht in einer Woche am 12.05. einen Bleaching-Workshop. Da kann man alte T-Shirts oder andere Dinge mitbringen, die man gerne verschönern möchte. Und dann bringen die das Material dafür mit, dass man mit Bleach das heller machen kann und da zum Beispiel Muster draufmalen kann und so weiter. Sowas machen wir hier, also so Upcycling-Dinge passieren hier. Die Requisite hat einmal schon Kuscheltiere reparieren angeboten und all solche Dinge können hier entstehen. Das ist die eine Säule, dass eben Abteilungen sich vorstellen oder schauen, worauf sie immer schon mal Lust hatten, was sie vielleicht auch sonst gar nicht machen könnten oder wo der Raum im Theater gerade nicht für reicht, und dann kommen sie hierher und machen das hier und zeigen das hier, und man kann durch Schaufenster gucken oder man kommt rein und macht mit. Das kommt auf das Format drauf an. Dann haben wir das hier auch als einfach als eine Art Begegnungsort deklariert, in dem man vorbeikommen kann. Man kann hier verweilen, man kann hier einfach mal sein, man kann hier Bingo spielen. Also wir haben uns ein Bingo ausgedacht, wo man durch Schaufenster rausgucken kann und unsere Mitmenschen beobachten kann und dann eben solche Dinge sucht wie eine Person mit Regenschirm oder so und einfach mal eine Zeit hier verbringen kann. Man kann dabei Leute aus dem Theater treffen, also eine von uns ist auf jeden Fall eigentlich immer hier, sind aber auch mal Leute aus anderen Abteilungen da. Man kann einfach über Theater sprechen, man kann aber auch über was ganz anderes sprechen, so mit unserem Mietspiegel, den wir hier hängen haben, an dem man sich eintragen kann, wie viel Miete man zahlt, wie viel das vom Einkommen ist. Da kann man sich mal vergleichen mit anderen und mal schauen, was eben da so bei rauskommt und was für Leute hier so vorbeikommen. Man kann hier aber auch ein Hörspiel hören oder man kann die Beschwerde-Hotline anrufen. Es gibt ganz viele unterschiedliche Dinge. Und die dritte Säule ist dann noch, dass wir natürlich hier auch kleine Theateraufführungen oder vor allem Lesungen machen. Vielleicht wird es auch mal Theateraufführungen geben, gerade sind es vor allem Lesungen. Wir hatten zum Beispiel vor 2 Wochen eine Lesung, die heißt Bring Your Book. Da hat man einfach Bücher mitgebracht, also das Publikum hat Bücher mitgebracht, die sie gerne mal vorgelesen haben wollen.
1: Und dann haben wir dann fröhlich rezitiert.
2: Genau, da haben dann 2 SchauspielerInnen, genau, Leonard und Adrian, haben dann vorgelesen und man hat sich so ein bisschen ausgetauscht, warum hat man denn dieses Buch eigentlich mitgebracht. Und das war total schön und ein bisschen so wollen wir diesen Raum auch begreifen.
1: Der sich also immer mal wieder in ein kleines Theaterforum verwandelt und in dem Raum einfach eine Bühne behauptet wird.
2: Tatsächlich haben wir ja eine kleine Bühne. Also wir haben ein kleines Dreieck hinten in dem Raum. Es ist eigentlich nur eine Stufe, aber man kann daraus eine kleine Bühne machen. Und wenn es gerade nicht als Bühne benutzt wird, dann kann man da auch jederzeit draufgehen und sich hinsetzen und was schreiben oder vielleicht mal was lesen. Mal schauen, was wir noch aus dem Raum machen. Der entwickelt sich auf jeden Fall auch noch weiter.
1: Er wird ja auch als kreativer Dialograum beschrieben. Also man kann reindänzeln oder selber in Aktion treten. Ich vermute aber, Goldi, dass auch vom Ensemble eine ganze Menge schöne kleine Verrücktheiten kommen, die hier mal irgendwann stattfinden können.
3: Ja, genau. Der Plan ist auf jeden Fall auch, den Raum für verschiedene Arten von Performance oder kleinen Theateraufführungen zu nutzen. Also es gibt ja auch schon jetzt diesen Monat so einige Lesungen, wie Lilly eben schon gemeint hat, die vom Ensemble geplant sind. Aber ich glaube, es ist auch total spannend zu gucken, wie kann man Theater an diesem

0: Ort begreifen und was kann man noch für neue Formen entdecken? Also muss alles wirklich immer auf unserer kleinen Bühne stattfinden oder gibt es mal ein Stück, wo man aus dem Schaufenster rausguckt und auf der Straße gespielt wird oder kann man dran vorbeilaufen und reingucken und ein Schaufenstertheater sehen? Also ich glaube, das große Potenzial davon, ja hier in einem anderen Ort, was eben nicht das Theater ist, Theater zu machen, ist ja rauszufinden, was kann es noch sein, wie können wir die Regeln vom Theater brechen und neu denken? Ja, da irgendwie mal auszuprobieren.
1: Das war Tina Fiebiger im Gespräch mit Pauline Funk, Lilly Jüster und Goldi Röll, dem Projektteam des Deutschen Theater Stadtladen. Weitere Informationen über das Programm am kreativen Treffpunkt des Deutschen Theaters in der Theaterstraße finden Sie auf unserer Homepage unter www.stadtradio-göttingen.de.

0: 8.30 Uhr die Nachrichten. Bei der Kommunalwahl in England hat die rechtspopulistische Partei Reform UK laut Zwischenergebnissen deutliche Zugewinne verzeichnet. Britischen Medienberichten zufolge stehen bereits in mehr als einem Viertel der Kommunen die Ergebnisse fest. Auch Grüne und Liberaldemokraten konnten Sitze hinzugewinnen, wenn auch in geringerem Ausmaß. Deutliche Verluste entfielen auf die Labour-Partei von Premierminister Starmer. Die konservative Partei verlor ebenfalls Sitze. In Schottland und Wales konnten die Bürgerinnen und Bürger die Zusammensetzung der Regionalparlamente neu bestimmen. Hier liegen bisher keine Ergebnisse vor. Die USA und der Iran setzen trotz neuer militärischer Auseinandersetzungen in der Straße von Hormus ihre Verhandlungen fort. Die Waffenruhe dauere an, erklärte US-Präsident Trump. Er drohte dem Iran allerdings mit abermaligen Angriffen, falls nicht rasch ein Abkommen geschlossen werde. Teheran prüft nach eigenen Angaben weiterhin einen neuen Vorschlag für ein dauerhaftes Kriegsende. Drei Kriegsschiffe der US-Armee waren bei der Durchfahrt der Straße von Hormus nach Angaben des Zentralkommandos mit Raketen, Drohnen und von Booten aus beschossen worden. Keines der Schiffe sei getroffen worden. Als Reaktion darauf habe die US-Armee iranische Militäreinrichtungen angegriffen. Der Iran warf den USA vor, einen Öltanker angegriffen zu haben. Die Commerzbank hat angekündigt, zusätzlich zu bereits bekannten Einsparungen rund 3.000 Stellen zu streichen. Wie der DAX-Konzern in Frankfurt am Main mitteilte, ist allerdings geplant, in Wachstums- und Zukunftsfeldern Stellen aufzubauen. Der Nettogewinn soll in den kommenden Jahren steigen, bis zum Jahr 2030 auf 5,9 Milliarden Euro. Im vergangenen Jahr hatte die Commerzbank bereits den Abbau von 3.900 Vollzeitstellen bekannt gegeben. Der Großteil davon entfällt auf Deutschland. Ende 2025 hatte die Bank weltweit knapp 40.000 Vollzeitkräfte. Die Commerzbank hat zuletzt bekräftigt, dass sie das Übernahmeangebot der italienischen Bank UniCredit ablehnt. In einer Mitteilung war von einer feindlichen Taktik und irreführenden Darstellungen des Konkurrenten aus Mailand die Rede. Die wiedergewählte SED-Opferbeauftragte Zupke hat vor einer Verklärung der DDR gewarnt. Zupke sagte dem Redaktionsnetzwerk Deutschland, aus Umfragen wisse man, dass mehr als die Hälfte der Menschen in Ostdeutschland unzufrieden sei und glaube, nicht in einer Demokratie zu leben. Sie sehe es deshalb als Teil ihrer Aufgabe an, den Unterschied zur SED-Diktatur damals aufzuzeigen. Zupke betonte, die Deutschen lebten in einer Demokratie, trotz aller Probleme, über die man sprechen müsse. Die frühere DDR-Oppositionelle war gestern vom Bundestag für eine zweite Amtszeit als Beauftragte für die Opfer der SED-Diktatur gewählt worden. Sie hat das Amt seit dem Jahr 2021 inne. Bundesjustizministerin Hubig sieht in Deutschland großen Nachholbedarf beim Schutz von Frauen vor Gewalt. Die SPD-Politikerin kritisierte im Deutschlandfunk, dass häusliche Gewalt insbesondere gegen Frauen lange als Familiendrama abgetan worden sei. Es handle sich aber um ein Massenphänomen, begründet durch strukturelle Probleme und falsche Rollenbilder. Laut dem Justizministerium sind bei Partnerschaftsgewalt fast 80% der Opfer weiblich. Der Bundestag stimmt heute über eine Reform des Gewaltschutzgesetzes ab. Unter anderem sollen Täter, gegen die schon ein Annäherungsverbot verhängt wurde, zum Tragen einer Fußfessel verpflichtet werden können. Das Internationale Olympische Komitee hat die Sanktionen gegen Sportlerinnen und Sportler aus Belarus aufgehoben. Die Athleten dürften künftig wieder unter eigener Flagge und mit eigener Hymne an allen internationalen Wettbewerben teilnehmen, teilte das IOC nach Beratungen im schweizerischen Lausanne mit. Die Beschränkungen gegen Russland blieben dagegen vorerst weiter in Kraft. Nach Beginn des russischen Angriffskrieges gegen die Ukraine vor mehr als 4 Jahren hatte das IOC Belarus und Russland mit Sanktionen belegt. Das Wetter. Verbreitet heiter bis wolkig, von der Mitte bis in den Osten viele Wolken, Höchstwerte 17 bis 22 an der See, nur 10 bis 16 Grad. Morgen im Norden zeitweise wolkig, sonst heiter, Temperaturen 16 bis 25 Grad. Die weiteren Aussichten: am Sonntag im Nordwesten und Norden wolkig bis stark bewölkt und örtlich etwas Regen, im Osten und Südosten teils länger heiter. Später im Südwesten zunehmend bewölkt und gebietsweise Schauer, 15 bis 27 Grad. Das waren die Nachrichten.
1: Vielen Dank an unsere KollegInnen vom Deutschlandfunk für die Nachrichten und für das Wetter für Deutschland. Ich ergänze jetzt noch einmal mit dem aktuellen Wetter hier in Südniedersachsen. Der heutige Tag, der bleibt dicht bewölkt. In Göttingen und Hanmünden und auch schon in Uslar messen wir derzeit 9 Grad. Die Temperaturen, die werden dann noch auf um die 13 Grad ansteigen. Darüber hinaus soll es heute überwiegend trocken bleiben. Morgen sieht es dann nochmal sonniger aus. In Göttingen werden bis zu 17 Grad erwartet, in Hanmünden sogar 18 Grad. Dazu gibt es dann bis zu 9 Stunden Sonne. Und auch am Sonntag setzt sich dieser Aufwärtstrend fort. Da steigen die Temperaturen dann auf bis zu 22 Grad an. Erst am Montag wird dann wieder mehr Regen erwartet. Da werden die Temperaturen auch noch ein Stück weit abfallen. Wir haben es jetzt 8 Uhr und gleich 36 und wir sind hier wieder zurück bei Mittendrin, dem Morgenmagazin im Stadtradio Göttingen. Mein Name ist Benita Heukamp und ich begleite Sie heute durch die Sendung. Wir haben gerade schon gehört, das Wetter am Wochenende wird gut und bietet damit optimale Voraussetzungen, um beispielsweise bei dem Bierstadtlauf in Einbeck teilzunehmen oder auch den Halbmarathon hier in Göttingen zu besuchen. Mein Kollege Marc Filler hat vorab mit den Organisatoren gesprochen, dazu hören Sie gleich mehr. Vorher gibt's aber Please, Please, Please von Sabrina Carpenter.

Was soll in Göttingen mit dem Hagenweg 20 passieren? Braucht es eine App für die Stadt? Oder vielleicht ein neues Fahrradparkhaus? Das sind nur ein paar der Themen, die am Stadtrat, in der Stadtratssitzung in Göttingen auf der Tagesordnung stehen. Die Sitzungen sind in der Regel sogar öffentlich. Das heißt, jeder, der interessiert ist, ein paar Einblicke zu bekommen, wie hier in der Stadt gearbeitet wird, kann dort vorbeischauen. Die nächste Sitzung, die findet beispielsweise jetzt am Montag statt, und zwar um 16.30 Uhr. Und da gibt es auch immer eine Einwohnerfragestunde. Wenn Sie also selber mal quasi einen Blick hinter die Kulissen von der Arbeit der Stadt werfen wollen, dann können Sie dort gerne vorbeischauen.

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0: Am Wochenende steht in Göttingen nach der Tour d'Energie ein weiteres sportliches Event an. Diesmal geht's nicht auf die Pedale, sondern in die Laufschuhe. Start und Ziel des Göttinger Halbmarathons sind im Jahnstadion. Unser Reporter Marc Filler hat Nils Leunig vom Veranstalter ASC Göttingen gefragt, welche Distanzen sonst noch im Angebot sind, ob man sich noch anmelden kann und was es rund um den Lauf zu erleben gibt.
1: Hallo Nils, der ASC veranstaltet ja jetzt zum dritten Mal den Halbmarathon in Göttingen. Dahinter stecken aber in Wahrheit mehrere Strecken. Was bietet ihr denn dieses Jahr wieder an?
2: Wir bieten auch in diesem Jahr beim Göttingen Halbmarathon wieder drei Disziplinen oder drei Distanzen an. Den klassischen Halbmarathon über 21,1 Kilometer, dann das Viertel mit 10,6 und für die jüngsten Läuferinnen und Läufer die 2,1 Kilometer Strecke beim 20. Marathon.
1: Und wo genau führen die Strecken entlang? Was macht sie deiner Meinung nach laufenswert und unterscheiden sich die Routen von denen in den Vorjahren?
2: Wir haben in diesem Jahr erstmals eine neue Strecke. Die ersten zwei Jahre haben wir nichts an der Strecke verändert. Letztes Jahr ist uns dann aufgefallen, dass mit 2000 Läuferinnen und Läufern die alte Strecke an so ein gewisses Kapazitätslimit gekommen ist und wir geschaut haben, wie wir den Lauf attraktiver gestalten können, wollten weg von einer Pendelstrecke und haben sie jetzt dahingehend verändert, dass wir überwiegend einen Rundkurs haben. Wir haben einen etwa 2 Kilometer langen Bereich entlang der Leine, wo sich die Läufer dennoch begegnen. Also da haben wir noch ein Stück Pendellauf, sind aber ansonsten überwiegend in einem Rundkurs, haben das Areal am Kiessee ein wenig verändert, weil wir dort eine Engstelle am Wehr über die Leine hatten. Dies umlaufen wir jetzt und sind gerade im Bereich Wehende und zurück Richtung Innenstadt relativ viel auf der Straße unterwegs.
1: Wie und bis wann können sich Interessierte denn anmelden und was kostet der Spaß?
2: Anmelden kann man sich leider nicht mehr, beziehungsweise aus unserer Sicht eigentlich glücklicherweise, denn wir sind ausgebucht seit Freitag. Alle Strecken sind ausgebucht. Wir haben unser Limit von 3000 Teilnehmenden erreicht und dementsprechend können Interessierte sich fürs kommende Jahr anmelden, sobald wir die Anmeldung im Spätsommer wieder öffnen.
1: Dann interessiert uns natürlich auch noch, was es rund um den Lauf gibt. Gibt es ein Rahmenprogramm und oder Verpflegung für die Teilnehmenden? Gibt es sowas wie eine Gepäckaufbewahrung, Duschen und so weiter und so fort? Was sollten die Interessierten da wissen?
2: Rahmenprogramm haben wir an der Strecke natürlich auch. Wir haben 6 Musikacts, die an unterschiedlichen Punkten auf der Strecke für Stimmung sorgen. Wir gehen davon aus, dass wieder mehrere tausend Zuschauerinnen und Zuschauer gerade im Bereich Jahnstadion und Kiessee mitfiebern und anfeuern werden. Da haben sich in den letzten beiden Jahren der Zebrastreifen über den Sandweg als Hotspot so ein bisschen herauskristallisiert, hoffen aber, dass sich auch am weiteren Streckenverlauf Höhe Blümchenviertel an der Leine beispielsweise oder auch an den Straßenabschnitten am Lutheranger und am GVZ, wo wir jeweils Musikacts platziert haben, vielleicht einige Zuschauer einfinden und die Läuferinnen und Läufer entsprechend anfeuern. Im Stadion haben wir neben dem klassischen Catering einen kleinen Bereich für Kinder mit einer Hüpfburg. Ansonsten fokussieren wir uns sehr stark auf das Laufevent und freuen uns, dass dieses so gut angenommen wird.
1: Und dann haben wir abschließend natürlich nochmal den Blick über den 10. Mai dieses Jahres hinaus, also über den Tellerrand sozusagen. Soll der Lauf jetzt jedes Jahr stattfinden? Sind langfristig auch noch längere Strecken geplant, eventuell mal ein Marathon? Wie sind da die Pläne bei euch beim ASC?
2: Wir wollen den Lauf natürlich weiterhin als festen Termin im Laufkalender etablieren. Nach den 3 erfolgreichen Auflagen, die wir jetzt vorbereitet haben, sind wir erstmal froh, dass wir diese jetzt etwas anspruchsvollere Strecke in der Planung umsetzen konnten. Da jetzt schon über einen Marathon zu sprechen, fände ich zu früh. Natürlich behalten wir das Ganze im Blick und ich könnte mir auf jeden Fall vorstellen, dass wir in den nächsten 10 Jahren vielleicht auch mal das Projekt Marathon in Göttingen angehen werden.
0: Das waren Informationen von Nils Leunig, der im Sport- und Veranstaltungsmanagement des ASC Göttingen aktiv ist. Sie haben es gehört, für den Halbmarathon und die kürzeren Strecken am Sonntag kann man sich nicht mehr anmelden, aber vielleicht lohnt sich für Sie Abstecher zum Jahnstadion oder Chiemsee ja auch ohne Startnummer. Und ansonsten gibt es im kommenden Jahr die nächste Möglichkeit, dabei zu sein. Alternativ kann man noch beim Bierstadtlauf in Einbeck spontan mitmachen.

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1: Es ist 9 Uhr, die aktuellen Meldungen mit Caroline Haske.
2: Der Innovationspreis der Region Göttingen-Northeim verzeichnet einen neuen Rekord. 161 Bewerbungen sind in diesem Jahr eingegangen. Der bisherige Rekord lag bei 132 Bewerbungen im Jahr 2024. Eingereicht wurden unter anderem Ideen zu den Themengebieten künstliche Intelligenz, Energiewende und nachhaltigen Technologien. Derzeit bewertet eine Fachjury die eingereichten Projekte. Die Preisverleihung findet am 8. Oktober im Einbecker PS-Speicher statt. Der Innovationspreis wird in diesem Jahr schon zum 24. Mal vergeben und steht unter dem Motto »Neue Impulse setzen«. Die Polizei Einbeck bittet um Mithilfe bei der Aufklärung eines Betrugsfalls, der sich Ende April in einem Dassler-Ortsteil ereignet hat. Nach Angaben der Polizei ist eine 90-jährige Frau von einem unbekannten Pärchen aus einem weißen Auto heraus angesprochen worden. Dabei hat sie von ihren privaten Lebensumständen erzählt und das Paar zu sich nach Hause eingeladen. Dort hat sie dem unbekannten Paar ihre Briefmarkensammlung gegeben, um deren Wert schätzen zu lassen. Kurz darauf sind die Unbekannten mit der Sammlung verschwunden. Der entstandene Schaden liegt im niedrigen fünfstelligen Bereich. Der Mann soll etwa 40 Jahre alt sein und einen Bart tragen. Die Frau wird auf etwa 30 geschätzt mit dunklem, zum Zopf gebundenen Haaren. Beide haben akzentfrei Deutsch gesprochen. Zeugen, die Hinweise zu dem Pärchen geben können, werden gebeten, sich bei der Polizei Einbeck zu melden. Für heute sind für Göttingen mehrere Demonstrationen und Kundgebungen angekündigt. Zwischen 11 und 17.30 Uhr kommt es daher zu starken Einschränkungen im Straßenverkehr. Aufgrund einer Wehrpflichtsdemo der Göttinger Schulen sind vor allem die Straßen, die von den Göttinger Schulen wie der neuen IGS, dem Felix-Klein-Gymnasium oder dem Otto-Hahn-Gymnasium durch die Innenstadt in Richtung Altes Rathaus führen, betroffen. Ab 12 Uhr wird es daran anschließend eine Kundgebung mit rund 1000 Personen am Alten Rathaus geben. Danach zieht der Demonstrationszug weiter durch die Innenstadt. Für den späten Nachmittag ist zusätzlich noch eine Fahrraddemonstration angekündigt, die vom Hiroshima-Platz in Richtung Stadthalle verläuft. Alle betroffenen Strecken haben wir Ihnen auch nochmal auf unserer Homepage verlinkt.
1: Vielen Dank an Caroline Zarske für die aktuellen Meldungen. Ich ergänze noch mit Wetter und Verkehr. Die 10-Grad-Marke wurde soeben in Südniedersachsen geknackt, und zwar in Hannmünden. In Göttingen und Uslar zeigen die Thermometer derweil noch 9 Grad an. Auf bis zu 13 Grad können wir uns heute in der Region einstellen, allerdings müssen wir weitestgehend auf die Sonne verzichten. Es bleibt den ganzen Tag über dicht bewölkt. Einen Lichtblick gibt's aber trotzdem, es soll heute weitestgehend trocken bleiben. Morgen kommt dann doch die Sonne raus, in Göttingen werden bis zu 17 Grad erwartet, in Hannmünden sogar 18 Grad. Dazu gibt es dann bis zu 9 Stunden Sonne, etwas wärmer wird es dann am Sonntag, da steigen die Temperaturen auf bis zu 22 Grad. Erst am Montag wird dann wieder mehr Regen erwartet, da werden die Temperaturen auch nochmal ein Stück weit abfallen. Auf den Straßen hier im Sendegebiet wird natürlich auch wieder gebaut. Unter anderem auf der K425 bei Großenrode. Ein Teilabschnitt der Kreisstraße zwischen Großenrode und Moringen ist bis voraussichtlich zum 13. Mai voll gesperrt. Die Umleitungsstrecke führt in beiden Richtungen über die Bundesstraße 446 und über Tüdinghausen. Rettungsfahrzeuge sowie Linienbusse können die Baustelle aber passieren. Die Kreisstraße 431 zwischen Espol und Dellihausen ist voll gesperrt. Der Landkreis Northeim erneuert auf einem knapp 5 Kilometer langen Abschnitt die Fahrbahn. Der Verkehr wird über die K435 sowie über Üssinghausen, Trögen und Hardixen zur B241 umgeleitet. Navigationssysteme kennen die Sperrung möglicherweise noch nicht. Der Landkreis bittet deshalb darum, den Ausschilderungen zu folgen. In Hahnmünden ist die Leineweberstraße zwischen dem Abzweig der Landesstraße L561 und dem Ortsteil Volkmarshausen aufgrund von Tiefbauarbeiten voll gesperrt. Eine Umleitung wird über den Ortsteil Gimte eingerichtet. Die Arbeiten werden voraussichtlich bis Mitte Mai andauern. Hier in Göttingen ist aktuell die Groner Landstraße in Richtung Innenstadt etwas schmaler. Wegen Reparaturarbeiten an einer undichten Gasleitung wird die rechte Fahrspur gesperrt, ebenso der Rechtsabbieger in die Jähringstraße. Die Arbeiten, die sollen voraussichtlich so 2 bis 3 Wochen dauern. Wer kann, sollte den Bereich weiträumig umfahren. Außerdem wird im Friedländerweg das Fernwärmenetz ausgebaut. Deshalb ist der Abschnitt zwischen dem Hainholzplatz und der Herzberger Landstraße voll gesperrt. Eine Umleitung ist ausgeschildert und führt über die Geismar Landstraße sowie über die Bürgerstraße den Nikolausberger Weg. In der Gegenrichtung erfolgt die Umleitung dann entsprechend. Geschwindigkeitskontrollen dürfen natürlich auch am heutigen Freitag nicht fehlen. Wenn Sie einen guten Start ins Wochenende haben wollen, dann sollten Sie in der Gemeinde Roßdorf, in Hattorf am Harz, in Herzberg am Harz und auch in Osterode am Harz etwas langsamer fahren, als Sie es vielleicht tun möchten. Im Landkreis Northeim wird darüber hinaus im Raum Moringen und Dassel geblitzt und auch die semistationäre Messanlage Alice, die ist heute im Raum Einbeck im Einsatz. Ihnen allen damit eine gute und vor allem sichere Fahrt. Das waren die Stadtradio Göttingen Lokalnachrichten. Die nächste Ausgabe, die hören Sie hier zur nächsten vollen Stunde, also um 10 Uhr. Und um 9:30 schalten wir dann wieder rüber zu den überregionalen und internationalen Meldungen unserer KollegInnen vom Deutschlandfunk.
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Und damit dann herzlich willkommen hier zu Mittendrin, dem Morgenmagazin im Stadtradio Göttingen. Mein Name ist Benita Heukamp und ich begleite Sie heute durch die Sendung. Die letzte Stunde ist jetzt ja schon angebrochen, 9.07 Uhr haben wir es gerade. Und wie Sie in den Nachrichten gehört haben, gibt es heute einige Verkehrseinschränkungen durch verschiedene Demonstrationen. Gestern war eine ähnliche Situation. Auch da wurde gestreikt. Was es damit auf sich hatte, das hören Sie hier gleich. Vorher starten wir aber einmal in diese neue Stunde mit Believer von den Imagine Dragons.

0: Am Donnerstagmorgen legten Beschäftigte der Coherent Laser Systems in Göttingen ihre Arbeit nieder. Zum Warnstreik aufgerufen hat die Gewerkschaft IG Metall. Die Forderungen sind dabei klar, Felix Heibke hat sie beim Streik deutlich vernommen.
1: Tarifvertrag!
2: Yes.
1: Tarifvertrag!
2: Yes.
1: Tarifvertrag!
2: Yes, yes, yes.
1: Genau!
3: Wie beim Warnstreik unschwer zu hören, sind die Forderungen der IG Metall und der Beschäftigten bei Coherent in Göttingen klar. Ein Tarifvertrag soll her. Um dies zu untermauern, gab es nun erneut einen Warnstreik. Der erste fand dabei bereits im Mai vor einem Jahr statt. Trotz aus ihrer Sicht zäher Verhandlungen wollen die Streikenden nicht aufgeben. Sie betonen einen großen Rückhalt in der Belegschaft. Bei einer Umfrage im Betrieb hätte sich eine Mehrheit der Beschäftigten für eine Tarifbindung bei dem Anbieter von Materialien, Netzwerken und Lasern ausgesprochen. Dies betont auch Betriebsratsvorsitzende Renate Wittenbrink.
4: Toller Blick von hier, toll, dass ihr alle rausgekommen seid, dass ihr euch getraut habt. Es gibt ein paar da drin, die haben sich leider nicht getraut, aber denen würde ich jetzt auch mal sagen, habt keine Angst, lasst euch keine Angst machen. Ja, wir setzen hier heute gerade ein starkes Zeichen. Wir sind so viele und wie Sascha eben schon gesagt hat, die Befragung hat ja ergeben, dass an die 300 von uns für diese Tarifforderung, für diesen Tarifvertrag sind.
3: Die Streikenden betonen zudem, dass das Unternehmen aufgrund profitabler Geschäfte in den letzten Jahren zur Tarifbindung in der Lage sei. Dennoch sei nicht auf Vermittlungsangebote eingegangen worden. Deshalb müsse ihr Standpunkt nun noch intensiver vertreten werden. Was jetzt passiert, sagt Sascha Rossmann von der IG Metall.
5: Also unser Plan ist immer, mit unseren Kolleginnen und Kollegen, den Mitgliedern der IG Metall zu sprechen. Wir haben heute erstmal diesen Warnstreik gesetzt. Es ist von unserer Seite dann an dieser Stelle auch erstmal noch nicht alles gesagt, aber wir gehen davon aus, dass das auf Geschäftsführungsseite zu Nachdenken führt. Wenn dieses Nachdenken nicht in unsere Richtung ausfällt, werden wir weiter diskutieren, wie es weitergeht. Und auch dafür gibt es schon Pläne.
3: Das Angebot des Unternehmens zu einer betrieblichen Lösung reicht den Beschäftigten dabei nicht. Dennoch hofft Rossmann auf das Entgegenkommen vom Arbeitgeber.
5: Wir haben, ich will es mal so formulieren, schon Nachdenken erzeugen können und hoffen, dass die Geschäftsführung vor einer stärkeren Eskalation jetzt nochmal auf einen sinnvollen Weg abbiegt. Wir wollen eine Lösung. Ich hoffe, die Geschäftsführung auch. Und deswegen sind wir heute auch hier, um nochmal das Zeichen zu zeigen, dass die Kolleginnen und Kollegen entschlossen sind, auch noch weiterzugehen. Und wir wollen hier aber auch ein Vermittlungsangebot heute aussprechen, das ist so.
3: Seit über einem Jahr besteht nun die Forderung der IG Metall zu Tarifverhandlungen. Mit dem Warnstreik am Donnerstagmorgen wurde dem noch einmal Nachdruck verliehen.
0: Das war Felix Heibke über den Warnstreik bei Coherent in Göttingen. Weiter geht's mit Tales of the Tides von Bukahara.

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1: 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Er könnte es werden. Professor Dr. Johannes Wessels ist als Kandidat für das Präsidentenamt an der Uni Göttingen im Gespräch. Mehreren Medienberichten zufolge hat er gute Chancen, gewählt zu werden. Wessels ist Physiker und seit 2016 Direktor der Universität Münster. Ab und an Busfahren könnte in der Region bald deutlich teurer werden. Denn der VSN plant eine Preiserhöhung von durchschnittlich 14,73%. Das geht aus Unterlagen des Verkehrsausschusses des Landkreises Göttingen hervor. Die Landkreise müssen die Tariferhöhung vorab beschließen, weil der VSN ein Verband mit ihrer Beteiligung ist. Am Dienstag wurde ein Urteil um das im Rheinhäuser Wald getötete 15-jährige Mädchen gefällt. Die Tat hat die 24-jährige beschuldigte Erzieherin im Juni des letzten Jahres mit mehreren Messerstichen verübt. Zu diesem Schluss kam der Richter des Landgerichts Göttingen. Er bezeichnet die Angeklagte als Mörderin. Sie wurde zu einer lebenslangen Haftstrafe verurteilt. Die Sanierungsarbeiten am Ottfried-Müller-Haus verlaufen planmäßig. Nach Angaben der Stadt sollen die angesetzten Kosten von etwa 25 Millionen Euro eingehalten werden. Die Arbeiten verlaufen darüber hinaus im Zeitplan. Noch im Mai soll mit dem Rohbau für den neuen Anbau begonnen werden, ab der kommenden Woche mit den Vorbereitungsarbeiten am Dach. Der 50. Roswitha Literaturpreis der Stadt Bad Gandersheim geht an die Zeichnerin und Autorin Barbara Jelin. Das hat die Stadt bekannt gegeben. Jelin ist eine Comic-Künstlerin und hat bereits für viele ihrer Graphic Novels Auszeichnungen erhalten. Die Jury des Roswitha-Preises würdigt insbesondere ihre Fähigkeit, Text und Bild im Comic auf neue Weise zu verbinden. Zudem betont sie die emotionale und historische Tiefe ihrer Werke. Diesen Überblick über die vergangenen 7 Tage habe ich Ihnen im Vorfeld zur Sendung zusammengestellt.

0: 9.30 Uhr die Nachrichten. Bei der Kommunalwahl in England hat die rechtspopulistische Partei Reform UK laut Zwischenergebnissen deutliche Zugewinne verzeichnet. Britischen Medienberichten zufolge stehen bereits in knapp einem Drittel der Kommunen die Ergebnisse fest. Auch Grüne und Liberaldemokraten konnten Sitze hinzugewinnen, wenn auch in geringerem Ausmaß. Deutliche Verluste entfielen auf die Labour-Partei von Premierminister Starmer. Die konservative Partei verlor ebenfalls Sitze. In Schottland und Wales konnten die Bürgerinnen und Bürger die Zusammensetzung der Regionalparlamente neu bestimmen. Hier liegen bisher keine Ergebnisse vor. Nach dem Urteil in einem Londoner Spionageprozess kommt es zu diplomatischen Verstimmungen zwischen China und Großbritannien. Ein Geschworenengericht hatte gestern zwei Männer wegen Unterstützung eines ausländischen Geheimdienstes für schuldig befunden. Die chinesisch-britischen Doppelstaatler sollen mit polizeilichen Methoden Demokratieaktivisten aus Hongkong nachgestellt haben. Bei einem der Verurteilten handelt es sich um einen früheren Polizisten aus Hongkong. Das Strafmaß steht noch aus. Die chinesische Botschaft in London sprach mit Blick auf die Gerichtsentscheidung von einem politischen Schritt. In einer Mitteilung wurde Großbritannien vorgeworfen, Zitat, antichinesische Elemente zu ermutigen, die sich im Vereinigten Königreich versteckten und Hongkong destabilisieren wollten. Das britische Außenministerium bestellte den chinesischen Botschafter ein. Der Bundesrat entscheidet heute über das Gesetz zur Reform der privaten Altersvorsorge. Die bisherige Riester-Rente soll ab dem kommenden Jahr durch ein neues staatlich gefördertes Modell abgelöst werden. Es soll einfacher, kostengünstiger und renditestärker sein. Dadurch soll es für mehr Menschen attraktiv werden, neben der gesetzlichen Rentenversicherung privat für das Alter vorzusorgen. Neben Produkten mit garantierter Auszahlungssumme soll es auch Altersvorsorgedepots ohne Garantie geben, bei denen etwa in Aktienfonds investiert werden kann. Abschluss- und Verwaltungskosten sollen über die gesamte Vertragslaufzeit verteilt werden. Außerdem soll es für das Standardprodukt einen Kostendeckel von 1% geben. Neu ist, dass künftig auch die private Altersvorsorge von Selbstständigen gefördert werden soll. Der Bundesrat entscheidet heute zudem über eine sogenannte Entlastungsprämie. Unternehmen würden damit die Möglichkeit bekommen, ihren Beschäftigten zum Ausgleich für die hohen Energiekosten steuer- und abgabenfrei bis zu 1.000 Euro zu zahlen. Der Hauptgeschäftsführer des Deutschen Städtetags Schuchert sieht in der neuesten Steuerschätzung ein, Zitat, tiefrotes Alarmsignal. Diese hatte unter anderem ergeben, dass die Kommunen in diesem Jahr 4,3 Milliarden Euro weniger einnehmen werden, als noch im Herbst erwartet. Schuchert sagte im Deutschlandfunk, die Kommunen würden dadurch in ihren Handlungsmöglichkeiten weiter eingeschränkt. Vor allem sogenannte freiwillige Leistungen wie die Förderung von Sport und Kultur würden gestrichen. Bürgerinnen und Bürger erlebten den Staat aber am ehesten vor Ort. Wenn die Städte nicht funktionierten, dann sei die lokale Demokratie gefährdet. Die Commerzbank hat angekündigt, zusätzlich zu bereits bekannten Einsparungen rund 3.000 Stellen zu streichen. Wie der DAX-Konzern in Frankfurt am Main mitteilte, ist allerdings geplant, in Wachstums- und Zukunftsfeldern Stellen aufzubauen. Der Nettogewinn soll in den kommenden Jahren steigen, bis zum Jahr 2030 auf 5,9 Milliarden Euro. Im vergangenen Jahr hatte die Commerzbank bereits den Abbau von 3.900 Vollzeitstellen bekannt gegeben. Der Großteil davon entfällt auf Deutschland. Ende 2025 hatte die Bank weltweit knapp 40.000 Vollzeitkräfte. Die Commerzbank hatte zuletzt bekräftigt, dass sie das Übernahmeangebot der italienischen Bank UniCredit ablehnt. In einer Mitteilung war von einer feindlichen Taktik und irreführenden Darstellungen des Konkurrenten aus Mailand die Rede. Das Wetter. Verbreitet heiter bis wolkig. Von der Mitte bis in den Osten viele Wolken, Höchstwerte 17 bis 22, an der See nur 10 bis 16 Grad. Morgen im Norden zeitweise wolkig, sonst heiter, Temperaturen 16 bis 25 Grad. Die weiteren Aussichten am Sonntag im Nordwesten und im Norden wolkig bis stark bewölkt und örtlich etwas Regen, im Osten und Südosten teils länger heiter. Später im Südwesten zunehmend bewölkt und gebietsweise Schauer, 15 bis 27 Grad. Das waren die Nachrichten.
1: Vielen Dank an die Kolleginnen vom Deutschlandfunk für die Nachrichten und das Wetter für Deutschland. Ich ergänze jetzt noch einmal mit dem aktuellen Wetter hier in Südniedersachsen. Von Göttingen über Hanmünden nach Uslar. Die Temperaturen haben hier in der Region jetzt die 10 Grad erreicht und steuern langsam aber sicher auf die heutige Ziellinie zu. Maximal 13 Grad werden es in den Landkreisen Göttingen und Northeim. Die Sonne, die wird sich heute wenig zeigen. Immerhin bleibt es weitestgehend trocken. Morgen sieht es dann doch noch mal sonniger aus. In Göttingen werden es bis zu 17 Grad, in Hanmünden 18. Dazu gibt es dann bis zu 9 Stunden Sonne. Und auch am Sonntag setzen sich diese Temperaturen quasi fort. Da steigen sie sogar auf bis zu 22 Grad an. Und mit diesen Aussichten geht es nun hier im Stadtradio Göttingen weiter mit mittendrin dem Morgenmagazin. Mein Name ist Benita Heukamp und ich freue mich, dass Sie immer noch dabei sind oder vielleicht sogar gerade eingeschaltet haben. Wir haben jetzt die letzte halbe Stunde des Morgenmagazins erreicht, auch wenn diese Ausgabe jetzt fast vorbei ist, der Tag ist es noch lange nicht. Damit Sie bestens gewappnet durch den restlichen Tag kommen und falls Sie noch etwas Inspiration für Ihre Abendbeschäftigung brauchen, dann haben wir genau das Richtige für Sie. Meine Kollegin Annika Quentin hat wieder einen vielfältigen Veranstaltungskalender für den heutigen Tag zusammengestellt. Außerdem werfen wir auch noch einen Blick darauf, was Sie nach dieser Ausgabe vom Morgenmagazin noch hier bei uns im Stadtradio hören können. Erst einmal gibt es aber Bruno Mars mit Count on Me.

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1: Zum Jahrestag der Befreiung vom Nationalsozialismus lädt das Museum Friedland heute zu einem Vortrag ein. Im Zentrum stehen dabei historische Widerstandskämpferinnen. Lange Zeit wurden Frauen im Widerstand übersehen oder lediglich als Helferinnen ihrer Männer verstanden. Die Göttinger Historikerin Frauke Gaeken stellt heute Frauen vor, die als eigenständige Akteurinnen gegen das NS-Regime kämpften, etwa durch Spionage oder die Rettung verfolgter Menschen. Los geht es im Neubau des Museums um 18.30 Uhr. In Uslar gibt's heute Abend etwas für Fans des musikalischen Kabarett. Die Gruppe Mackefisch spielt verschiedenste Instrumente, von selbstgebauten Kofferdrums über Tröten bis Banjo. Dazu singen sie Texte, die teils lustig, oft aber auch poetisch und tiefgründig sind. Diesen Mix aus Musik und Kabarett nennen sie selbst Komplizirkus. Wenn sie das Ganze mal selbst erleben möchten, dann können Sie das heute Abend um 19.30 Uhr im Evangelischen Gemeindehaus in Uslar. Oder haben Sie Lust, mal wieder skaten zu gehen? Heute startet die Göttinger Skate Night in die neue Saison. Auf Rollschuhen können Sie dabei rund 13 Kilometer durch die Stadt hinlegen. Durch die Südstadt, das Ostviertel, die Nordstadt und die Weststadt. Die Strecke führt ausschließlich über Straßen. Damit Sie auch heile wieder nach Hause kommen, sorgt ein Besenwagen für Sicherheit. Bitte denken Sie trotzdem an Beleuchtung und Schutzkleidung. Wenn Sie jetzt überzeugt sind, dann kommen Sie heute Abend um 19 Uhr zum Parkplatz am Jahnstadion. Und an dieser Stelle noch einmal ein herzliches Dankeschön an meine Kollegin Annika Quentin. Sie hat diese Veranstaltungstipps für den heutigen Freitag für Sie zusammengestellt.

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1: Alles muss irgendwann zu einem Ende kommen und das betrifft natürlich auch diese Ausgabe des Morgenmagazins. Gleich um 10 Uhr gibt es für Sie noch einmal die aktuellen Lokalnachrichten. Kurz danach verabschiede ich mich dann auch schon wieder vom Mikrofon und übergebe erst einmal direkt an unsere prall gefüllte Musikbox. Bei einem kurzen Einschub um 11 Uhr können Sie dann unsere Bürgerfunksendung Gereimtheiten und andere Gemeinheiten mit satirischen Gedichten von Klaus Pawlowski hören. Weiter geht es im Anschluss mit der Musikbox. Ab 14.30 Uhr übernehmen wir dann das halbstündige Magazin Campus und Karriere vom Deutschlandfunk. Und im Anschluss daran können Sie dann hier die einstündige Sendung Übrigens hören. Heute geht es darin um die Gedenksteineinweihung in Buchenwald mit Simone und Max Liebster. Am Nachmittag begrüßt Sie dann meine Kollegin Carla Schliewe pünktlich um 16 Uhr mit einer neuen Ausgabe der Lokalnachrichten und mit einer neuen Ausgabe von Mittendrin, dem Nachmittagsmagazin hier im Stadtradio Göttingen.

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1: Es ist 10 Uhr, die aktuellen Meldungen mit Caroline Zarske.
2: Der Innovationspreis der Region Göttingen-Northeim verzeichnet einen neuen Rekord. 161 Bewerbungen sind in diesem Jahr eingegangen. Der bisherige Rekord lag bei 132 Bewerbungen im Jahr 2024. Eingereicht wurden unter anderem Ideen zu den Themengebieten künstliche Intelligenz, Energiewende und nachhaltigen Technologien. Derzeit bewertet eine Fachjury die eingereichten Projekte. Die Preisverleihung findet am 8. Oktober im Einbecker PS-Speicher statt. Der Innovationspreis wird in diesem Jahr schon zum 24. Mal vergeben und steht unter dem Motto »Neue Impulse setzen«. Die Polizei Einbeck bittet um Mithilfe bei der Aufklärung eines Betrugsfalls, der sich Ende April in einem Dassler-Ortsteil ereignet hat. Nach Angaben der Polizei ist eine 90-jährige Frau von einem unbekannten Pärchen aus einem weißen Auto heraus angesprochen worden. Dabei hat sie von ihren privaten Lebensumständen erzählt und das Paar zu sich nach Hause eingeladen. Dort hat sie dem unbekannten Paar ihre Briefmarkensammlung gegeben, um deren Wert schätzen zu lassen. Kurz darauf sind die Unbekannten mit der Sammlung verschwunden. Der entstandene Schaden liegt im niedrigen fünfstelligen Bereich. Der Mann soll etwa 40 Jahre alt sein und einen Bart tragen. Die Frau wird auf etwa 30 geschätzt mit dunklem, zum Zopf gebundenen Haaren. Beide haben akzentfrei Deutsch gesprochen. Zeugen, die Hinweise zu dem Pärchen geben können, werden gebeten, sich bei der Polizei Einbeck zu melden. Für heute sind für Göttingen mehrere Demonstrationen und Kundgebungen angekündigt. Zwischen 11 und 17.30 Uhr kommt es daher zu starken Einschränkungen im Straßenverkehr. Aufgrund einer Wehrpflichtsdemo der Göttinger Schulen sind vor allem die Straßen, die von den Göttinger Schulen wie der neuen IGS, dem Felix-Klein-Gymnasium oder dem Otto-Hahn-Gymnasium durch die Innenstadt in Richtung Altes Rathaus führen, betroffen. Ab 12 Uhr wird es daran anschließend eine Kundgebung mit rund 1000 Personen am Alten Rathaus geben. Danach zieht der Demonstrationszug weiter durch die Innenstadt. Für den späten Nachmittag ist zusätzlich noch eine Fahrraddemonstration angekündigt, die vom Hiroshima-Platz in Richtung Stadthalle verläuft. Alle betroffenen Strecken haben wir Ihnen auch nochmal auf unserer Homepage verlinkt.
3: Vielen lieben Dank an Caroline Zarske für dieses Update, was hier die Region betrifft. Werfen wir nochmal einen Blick auf Wetter und Verkehr. Grad sind es derzeit in Hannmünden, 10 Grad zeigen die Thermometer in Göttingen und auch in Uslar an. Auf bis zu 13 Grad können wir uns heute in der Region einstellen, allerdings müssen wir weitestgehend auf die Sonne verzichten. Es bleibt den ganzen Tag über dicht bewölkt. Dafür soll es heute überwiegend trocken bleiben. Am Wochenende wird es dann noch mal deutlich wärmer. In Göttingen werden morgen bis zu 17 Grad erwartet, in Hannmünden 18 Grad. Dazu gibt es dann bis zu 9 Stunden Sonne. Etwas wärmer wird es dann noch mal am Sonntag. Da steigen die Temperaturen auf bis zu 22 Grad. Erst am Montag sinken sie dann wieder ab. Dann gibt es auch wieder mehr Regen. Tagesaktuelle Meldungen, was den Verkehr betrifft, liegen uns derzeit nicht vor. Darüber hinaus gibt es aber natürlich die obligatorischen Baustellen im Stadtgebiet bzw. in den Landkreisen Göttingen und Northeim. So unter anderem auf der K425 bei Großenrode. Da ist der Teilabschnitt der Kreisstraße 425 zwischen Großenrode und Moringen bis voraussichtlich zum 13. Mai voll gesperrt. Die Umleitungsstrecke führt in beide Richtungen über die Bundesstraße 446 und über Tüdinghausen. Rettungsfahrzeuge sowie Linienbusse können die Baustelle passieren. Die Kreisstraße 431 zwischen Espol und Dellihausen ist voll gesperrt. Der Landkreis Northeim erneuert auf einem knapp 5 Kilometer langen Abschnitt die Fahrbahn. Der Verkehr, der wird dann über die K435 sowie Üsinghausen, Trögen und Hardixen zur B241 umgeleitet. Navigationssysteme kennen die Sperrung möglicherweise noch nicht. Der Landkreis bittet deshalb darum, den Ausschilderungen zu folgen. In Osterode ist die Schwimmbadstraße aktuell halbseitig gesperrt. Grund dafür sind Arbeiten zur Instandsetzung des Mehrzweckstreifens. Während der Bauarbeiten wird der Verkehr einspurig geführt und durch eine Ampelanlage geregelt. Und in Hanmünden ist die Leineweberstraße zwischen dem Abzweig der Landesstraße 11561 und dem Ortsteil Volkmarshausen aufgrund von Tiefbauarbeiten voll gesperrt. Eine Umleitung wird über den Ortsteil Gimte eingerichtet. Die Arbeiten werden voraussichtlich bis Mitte Mai andauern. In Göttingen haben wir auch eine Sperrung, unter anderem im Friedländer Weg. Da wird nämlich das Fernwärmenetz ausgebaut. Deshalb ist der Abschnitt zwischen dem Hainholzplatz und der Herzberger Landstraße voll gesperrt. Eine Umleitung ist ausgeschildert und führt über die Geismar Landstraße, die Bürgerstraße sowie den Nikolausberger Weg. Die Umleitung in Gegenrichtung entfolgt dann entsprechend. Mit Geschwindigkeitskontrollen müssen Sie heute im Landkreis Göttingen, in Roßdorf, in Hattorf am Harz, in Herzberg am Harz und auch in Osterode am Harz rechnen. Im Landkreis Nordheim wird im Raum Moringen und Dassel geblitzt. Die semistationäre Messanlage Alice, die steht im Raum Einbeck. Ja, Ihnen allen dann eine gute und vor allem sichere Fahrt. Das waren jetzt die Stadtradio Göttingen Lokalnachrichten. Und an dieser Stelle muss ich mich auch schon wieder von Ihnen verabschieden. Mein Name ist Benita Heukamp und ich freue mich, dass Sie eingeschaltet haben. In den Nachrichten war heute Caroline Zarske für Sie da. Die nächste Nachrichtenausgabe, die hören Sie dann hier um 16 Uhr. Dann begleitet Sie meine Kollegin Carla Schliewe in den Feierabend und in das Wochenende. Machen Sie es gut und auf Wiedersehen.
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1: Guten Tag, meine lieben Hörerinnen und Hörer. Wissen Sie, wie unsere Gesundheitsministerin heißt? Frau Wagen heißt sie. Frau Wagen von der CDU. Und Frau Wagen hat ganz große Probleme mit der Gesundheitsreform. Ja, es trifft sie hart mit aller Schwere, die Frau Wagen von der CDU. Diese Krankenhausmisere raubt ihr tags und nachts die Ruhe. Das ist fast eine ausgewachsene Krise. Und wie kommen wir da wieder raus? Nur gemeinsam, lautet die Devise. Deshalb operieren wir jetzt zu Hause. Oma hat am rechten Knie Arthrose. Doch die kriegen wir sicher wieder fit. Und die kleine Schwester Anne Rose, die entbinden wir per Kaiserschnitt. Tante Lou hat irgendwas am Herzen. Klar, zur Klärung schauen wir mal rein. Doch zunächst mal geht's um Opas Schmerzen. Dem entfernen wir den Gallenstein. Wenn wir ihn uns jetzt als erstes krallen, werden wir, damit das besser flutscht, erst mal auf den Küchentisch ihn schnallen, weil er sonst beim Eingriff runterrutscht. Danach setzen wir die Vollnarkose. Und damit die sicher wirkt und schnell, holen wir uns Mutters Haarspraydose. Und dann greife ich munter zum Skalpell. Wo mag denn bloß wieder mein Skalpell sein? Hat es Anne Rose okkupiert? Denn die setzt es schon mal punktuell ein, wenn sie sich die Achseln ausrasiert. Kann auch sein, die Oma braucht's im Garten. Oder Mutter hat es gerade jetzt. Und dann können wir lange darauf warten, zum Gemüseputzen eingesetzt. Tut das nicht auch die Geflügelschere? Frisch ans Werk, gleich haben wir es geschafft. Operieren die Krankenhausmisere solidarisch und aus eigener Kraft. Brüder, greift zum Tupfer und zum Messer, schnippelt furchtlos Leber, Herz und Bauch. Denkt dabei, bald geht es Deutschland besser. Und der Alterspyramide auch. Voll Elan, so gehen wir die Krise an, dass Frau Wagen endlich wieder schlafen kann. Auf Wiederhören, meine lieben Hörerinnen und Hörer, bis zum kommenden Freitag.
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1: Der Bundesrat hatte die steuerfreie Entlastungsprämie von bis zu 1.000 Euro.

0: Euro, die Unternehmen freiwillig an ihre Beschäftigten hätten zahlen können, am Morgen gestoppt. Die Bundesregierung hält dennoch daran fest. Sie kann nun den Vermittlungsausschuss von Bundestag und Bundesrat anrufen, um einen Kompromiss zu finden. In der Türkei hat es im Zuge der Korruptionsermittlungen gegen den früheren Istanbuler Bürgermeister İmamoğlu 29 weitere Festnahmen gegeben. Wie die staatliche Nachrichtenagentur Anadolu unter Berufung auf die Staatsanwaltschaft berichtet, wird den Beschuldigten vorgeworfen, öffentliche Ausschreibungen über eine kommunale Tochtergesellschaft manipuliert zu haben. İmamoğlu sowie rund 400 Mitangeklagte stehen seit März vor Gericht. Dem Oppositionellen werden Bestechung, Geldwäsche sowie die Gründung und Leitung einer kriminellen Vereinigung vorgeworfen. İmamoğlu hat die Anschuldigungen stets zurückgewiesen. Die bayerische Landeshauptstadt München soll künftig von einer Fünf-Parteien-Koalition regiert werden. Der neu gewählte grüne Oberbürgermeister Krause erklärte, das Bündnis stehe. Zuvor hatten Münchner Medien von einem erfolgreichen Abschluss der Verhandlungen von Grünen, SPD, FDP, Freien Wählern und der sogenannten Rosa Liste berichtet. Nötig ist noch die formelle Zustimmung der Parteien, die heute bzw. morgen erfolgen soll. Der Aachener Friedenspreis geht in diesem Jahr an eine jüdisch-palästinensische Initiative und an zwei Protestgruppen gegen die US-Migrationsbehörde ICE. Das gab der Stifterverein bekannt. Ausgezeichnet wird die Kölner Initiative Palestinians and Jews for Peace. Sie wurde nach den Terroranschlägen der Hamas auf Israel am 7. Oktober 2023 gegründet und setzt sich für den Dialog zum Nahostkonflikt ein. Die anderen Preisträger, zwei zivilgesellschaftliche Gruppen aus der US-Stadt Minneapolis, werden für ihren gewaltfreien Widerstand gegen das umstrittene Vorgehen der Einwanderungsbehörde ICE ausgezeichnet. Mit dem Aachener Friedenspreis werden seit 1988 jährlich Einzelpersonen oder Gruppen gewürdigt, die an der Basis für Frieden und Verständigung arbeiten. In einer Bankfiliale im rheinland-pfälzischen Sinzig dauert die Geiselnahme an. Die Polizei geht nach eigenen Angaben von mehreren Tätern und Geiseln in der Volksbank aus. Bei einer Geisel handele es sich um den Fahrer eines Geldtransporters. Es gebe aktuell keine Hinweise auf Verletzte oder Tote, hieß es. Bei der Vierschanzentournee wird es in der kommenden Saison erstmals auch einen Frauenwettbewerb geben. Der Weltverband FIS bestätigte die Premiere bei einer Tagung in Slowenien. Die Skisprungtournee rund um den Jahreswechsel umfasst die deutschen Springen in Oberstdorf und Garmisch-Partenkirchen sowie die österreichischen in Innsbruck und Bischofshofen. Das Wetter verbreitet heiter bis wolkig, von der Mitte bis in den Osten wolkig. Höchstwerte 17 bis 22, an der See nur 10 bis 16 Grad. Morgen im Norden zeitweise wolkig, sonst heiter. Temperaturen 16 bis 25 Grad. Die weiteren Aussichten: am Sonntag im Nordwesten und Norden wolkig bis stark bewölkt und örtlich etwas Regen. Im Osten und Südosten teils länger heiter. Später im Südwesten zunehmend bewölkt und gebietsweise Schauer. 15 bis 27 Grad. Das waren die Nachrichten.
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2: Der Spickzettel im Federmäppchen. Wer kennt ihn nicht aus Prüfungs- und Klausurtagen? Könnte man meinen, ein bisschen anachronistisch inzwischen. Schließlich gibt es viel bessere digitale Versionen. Stimmt auch. Und darauf stellen sich Schulen ein, etwa jetzt bei den laufenden Abiturprüfungen. Wir sprechen über zeitgemäße Prüfungsformate, bei denen etwa KI auch eine Rolle spielen darf. Und ein weiteres Thema heute im Bildungsmagazin ist die Debatte über die Wehrdienstreform und die Bundeswehr im Klassenzimmer. Ich bin Stefanie Gebert. Hallo.

0: schnell mal auf dem Schulklo mit dem Handy ChatGPT fragen. Klar geht das heute und ist eine Variante, wie Schülerinnen und Schüler etwa in Abschlussprüfungen die gängige Prüfungslogik umgehen, falls sie nicht erwischt werden. Das Smartphone, die KI und überhaupt die modernen technischen Errungenschaften bieten eine Vielzahl an Möglichkeiten zu betrügen und darauf stellen sich natürlich auch die Schulen ein. So gibt es für den aktuellen Abiturjahrgang ganz neue Regeln, damit alle die gleichen Voraussetzungen haben, etwa wenn es um die Kleidung geht und sogar die Polizei könnte ins Spiel kommen. Anna Fries hat sich in Bayern umgehört.
1: Ein Glücksbringer in der Abi-Prüfung auf dem Pult, das erlauben manche Schulen nicht mehr. Matthias Langensteiner von der Vereinigung der Bayerischen Gymnasialdirektoren begründet das so.
2: Weil die Betrugsversuche mit KI an den Schulen tatsächlich enorm zugenommen haben. Deswegen hat meine Schule jetzt ebenso wie viele andere Gymnasien beim Abitur besondere Sicherheitsmaßnahmen ergriffen. Beispielsweise auf dem Pult darf nur noch Papier und Stifte, die wir vorher auch kontrollieren, liegen.
1: Einige Schulen machen sogar Vorgaben für die Kleidung und verbieten Blusen und Hemden. Denn dort könnten kleine Kameras versteckt sein. Falls trotzdem jemand so kommt.
2: Da haben wir aber vorgesorgt und wir haben dann so Leibchen, die man aus dem Sportunterricht kennt, so eine Art von Trikots, die bitten wir dann, die Schüler entsprechend überzuziehen.
1: Soweit will Dominik Blanz am Willy-Graf-Gymnasium in München nicht gehen. Auch dort müssen die Abiturientinnen und Abiturienten Handys und Taschen abgeben. Ansonsten setzt Direktor Blanz auf Information, Abschreckung und aufmerksame Lehrkräfte. Allerdings, die Aufsichten dürfen nur kontrollieren, was offen zu sehen ist. Eine Handyausbeulung in der Hose oder Kopfhörer im Ohr. Nicht aber Rucksäcke oder Dinge am Körper der Schülerinnen und Schüler.
3: Ich musste meine Schülerinnen und Schüler leider davor warnen, wenn wir tatsächlich einen begründeten Verdacht haben, dann ist es auch möglich, die Jugendpolizei zu informieren und die würden dann kommen und die dürfen das. Und dann kann es unangenehm werden. Und da ist das Getuschel etwas lauter geworden im Saal.
1: Die Rede hat bei den Schülerinnen und Schülern Eindruck hinterlassen, manche auch empört. Lars und Mila befürchten einen Generalverdacht.
4: Prüfen auf elektronische Hilfsmittel und so weiter macht schon Sinn, aber ob es jetzt unbedingt die Handydetektoren braucht, so kontrollsüchtige Drohungen, dass man da jetzt die Polizei rufen würde, finde ich absurd. Es gibt einem halt doch das Gefühl, dass die Lehrer irgendwie null Vertrauen in einen haben.
5: Ich verstehe, dass man Prüfungen möglichst fair gestalten möchte und auch, dass das Abitur ja auch irgendwas darstellt, was im internationalen Vergleich auch stehen könnte. Dementsprechend verstehe ich, dass man da möglichst fair agieren will, aber es wird uns sehr viel Misstrauen entgegengestellt und auch viel, glaube ich, unberechtigtes Misstrauen.
1: Auch Direktor Blanz will eigentlich keine Kultur des Misstrauens an seiner Schule.
3: Wir legen grundsätzlich schon sehr großen Wert, dass wir uns gegenseitig vertrauen können hier an der Schule und machen das äußerst ungern. Aber die Erfahrung zeigt einfach, dass es sinnvoll ist oder wichtig ist. Und wir sind es vor allem denjenigen Schülerinnen und Schülern schuldig, die sich ehrlich auf eine Prüfung vorbereiten.
1: Wer beim Spicken erwischt wird, egal ob mit KI oder ganz klassisch, dem drohen 0 Punkte und damit das Durchfallen beim Abi.

0: Bayern erlässt also strengere Regeln, um Schummeln in den aktuellen Abi-Prüfungen zu vermeiden, wie wir gerade gehört haben. Aber auch außerhalb der Abi-Zeit sorgt die Prüfungskultur im Freistaat für Schlagzeilen. So hatte eine Münchner Schülerin 2024 eine Petition gestartet gegen unangekündigte Tests, die sogenannten Exen. Die sind nur ein Beispiel dafür, wie sehr Prüfungen Schülerinnen und Schüler stressen. Und es gab auch im Zuge der Petition viele auch wissenschaftliche Stimmen, die diese und andere gängige Prüfungsformate hinterfragt haben. Und das wollen wir auch in unserer morgigen Sendung. Regina Brinkmann wird dann moderieren an diesem Samstag. Wer wird sich denn in der Runde zur Frage von Prüfungsformaten äußern?
1: Ja, wir haben Amelie zu Gast, also von der Schülerin, von der ja eben gerade schon die Rede war, die diese Petition gegen Exen eingesetzt hat. So werden umgangssprachlich diese Tests und Abfragen bezeichnet, die eine Lehrkraft jederzeit im Unterricht durchführen kann, ohne Ankündigung. Und das ist neben dem eigentlichen Stress, den eine Prüfung ohnehin schon verursacht, ein zusätzlicher und vermeidbarer Stressfaktor, auf den Amelie und mehr als 50.000 Unterstützer dieser Petition gern verzichtet hätten. Aber die bayerische Landesregierung ließ sich am Ende nicht erweichen zu Reformen oder zu einer Abschaffung. Dabei zeigt eigentlich so ein Beispiel von Hendrik Haverkamp, der ist Lehrer aus Gütersloh und ein weiterer Gast in unserer Runde am Samstag, dass es auch anders gehen kann nach dem Motto, wo ein Wille ist, ist da auch ein Weg.
0: Was macht er denn ganz konkret anders?
1: Er hat mir zum Beispiel von einem Klausurformat an seinem Gymnasium erzählt, von dem Schülerinnen und Schüler noch heute als die wunderbare Klausur schwärmen.
2: Dann haben wir eine Prüfung designt, wo die Schülerinnen und Schüler wirklich einen halben Tag Zeit hatten, sich mit einem Thema auseinanderzusetzen, wirklich in die Tiefe zu gehen. Und sie konnten das in unterschiedlichen Räumen machen. Sie konnten das im Klassenraum machen, sie konnten aber auch in die Schulbibliothek gehen, konnten dort alle Medien nutzen, die sie sonst auch zur Verfügung haben. Sie konnten sich sogar untereinander austauschen.
1: Austauschen ist natürlich ein interessanter Punkt. Das gilt dann nämlich in klassischen Klausuren als Täuschungsversuch. Und von denen haben wir ja eben ganz viel gehört, beziehungsweise wie in Bayern da zukünftig noch verschärft dagegen angegangen werden soll. Das wurde in seiner Schule aber erlaubt. Und nicht nur deshalb fanden die Schüler dieses Prüfungsformat toll, denn sie durften es auch mitentwickeln. Hendrik Haverkamp hat mit Ihnen über bisherige Prüfungssituationen gesprochen. Und dabei war auch diese Frage interessant.
2: Was stört uns eigentlich an Prüfungen oder was stört uns am meisten? Und dann kam sozusagen nicht die schlechte Note, sondern es kam sozusagen, wir haben Zeitnot. Ja, wir können nie das zeigen, was wir gelernt haben. Und wir haben Angst, dass wir so ein Blackout haben und dass wir keine Hilfe kriegen.
0: Ja, und Hilfe ist da ein ganz gutes Stichwort. Wie sehr setzt Hendrik Haverkamp, den wir da gerade gehört haben, in seinen Prüfungen denn auf künstliche Intelligenz als Hilfe?
1: Ja, die ist an seiner Schule, aber da muss man auch erwähnen, die ist schon lange sehr digital unterwegs, schon sehr früh ein Thema gewesen. So können Schüler in Deutschklausuren zum Beispiel ihren ersten Entwurf von einer künstlichen Intelligenz feedbacken lassen und anschließend ihren Text noch einmal überarbeiten. Also beide Versionen werden dann am Ende vom Lehrer bewertet. Und mit solchen und anderen Prüfungsformaten will er, wie er sagt, seine Schüler auf das vorbereiten, was sie später in der Arbeitswelt brauchen. Formate, die eben zeitgemäßer sein als dieses museale Setting, wie er es nennt, in dem Schüler jetzt noch geprüft werden. Und klar, wenn man mal in die Bundesländer schaut, das Thema Prüfungskultur in Zeiten von KI ist längst auch in den Schul- und Bildungsministerien angekommen. NRW ist da ein aktuelles Beispiel. Das Bundesland will ab dem nächsten Schuljahr ein fünftes Abifach einführen, bei dem Schüler eine Abschlusspräsentation vorstellen müssen und bei der Vorbereitung darauf dürfen sie auch KI einsetzen. Auch dieses Prüfungsformat wird uns in der morgigen Sendung ab 14.05 Uhr hier beschäftigen.
0: Und wir möchten auch gern von Ihnen wissen, wie eine moderne Prüfungskultur an unseren Schulen aussehen könnte, aussehen müsste vielleicht auch. Wenn Sie dazu Ideen haben oder Erfahrungen beisteuern möchten, dann können Sie sich melden. Schreiben Sie uns heute schon eine Mail an campus@deutschlandfunk.de oder aber Sie melden sich über WhatsApp bei uns 0173 535 8089 oder über unser Hörertelefon unter 00800 4464 4464. Da läuft jetzt ein Anrufbeantworter. Präsentation statt Klausur, moderne Prüfungskultur an unseren Schulen. Das ist unser Thema morgen, wie gesagt, ab 14.05 Uhr. Und Sie können gern mitdiskutieren. Ich sage gern nochmal die Nummer 00800 4464 4464. Dort können Sie uns telefonisch jetzt erreichen oder Sie schicken uns eine WhatsApp-Nachricht oder Sprachnachricht an 0173 535 8089.

0: 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Die Wehrerfassung hatte mit ihrem Start vor 5 Monaten viele Schlagzeilen produziert. Heute zieht das Verteidigungsministerium eine positive Zwischenbilanz. Insgesamt haben demnach mehr als 90% der kontaktierten jungen Männer den Fragebogen, der ihnen dazu geschickt wurde, ausgefüllt und zurückgesandt. Und zwar in überwiegender Mehrheit fristgerecht. Denn darüber wird ja auch gerade debattiert. Was passiert eigentlich, wenn ich nicht auf dieses Anschreiben reagiere? Ach, dazu gibt es jetzt einen Richtwert. Wer nicht innerhalb von 4 Wochen antwortet, der soll 250 € zahlen. Allerdings auch hier nur die Männer. Und genau diese Frage nach der Wehrgerechtigkeit ist immer wieder ein Thema, wenn Jungoffiziere Schulklassen besuchen. Ihr Auftritt im Klassenzimmer ist vor dem Hintergrund, dass Deutschland kriegstüchtig werden soll, um es mit Verteidigungsminister Boris Pistorius zu sagen, umstritten. Wie die Schülerinnen und Schüler drauf schauen und ihre Lehrkräfte das bewerten, das hat sich Kilian Neuwert angeschaut.
1: Es wäre lieb, wenn Sie mir jetzt noch sagen können, wie ich eine Verbindung herstellen kann.
2: Letzte Vorbereitungen. Benjamin Dämpfle steckt den Laptop an, prüft die Verbindung mit dem Beamer, legt seine Schirmmütze aufs Pult. Gleich wird er als besonderer Gast vor rund 70 Schülerinnen und Schülern stehen, im dunkelblauen Dienstanzug mit Krawatte, Orden und Abzeichen an der Brust. Benjamin Dämpfle ist Jugendoffizier der Bundeswehr. Informieren statt rekrutieren lautet sehr verkürzt seine Jobbeschreibung.
1: Mir geht es im Schwerpunkt darum, ein umfassendes Informationsbild zu zeichnen, ja, Pro und Contra, sodass sich dann ja, der junge Mensch, die Schülerinnen und Schüler selber fundiert möglichst eine Meinung bilden können.
2: Dämpfles Publikum strömt herein. Schülerinnen und Schüler zwischen 15 und 17 Jahren nehmen Platz auf Plastik- und Holzstühlen. Ihre Blicke sind schwer zu deuten, wohl eine Mischung aus Neugier und Skepsis. An der Wand hängen Regeln für den Klassenchat. Und um Regeln soll es gleich auch bei Benjamin Dämpfle gehen, aber um ganz andere.
1: Woran denkst du, wenn du an Deutschland denkst?
3: An Demokratie.
1: An Demokratie? Jawohl, sehr gut. Das ist schon mal ein ziemlich wichtiger Aspekt. Ja, bitte? Okay, nicht schlecht. Also wir sind jetzt schon bei einem Grundrecht, Artikel 5 Grundrecht.
2: Der Vortrag des Oberleutnants an diesem Tag ist der Grundlagen gewidmet. Zentral dabei die deutsche Sicherheitspolitik. Benjamin Dämpfle spannt den Bogen vom Grundgesetz hin zu Bedrohungen und Herausforderungen. Er spricht von internationalem Terrorismus und Cyberangriffen, von Russlands Krieg in der Ukraine und vom deutschen Bekenntnis zu NATO und UN. Nach 45 Minuten, Halbzeit, die Luft im Raum ist verbraucht. Eingeladen hat den Jugendoffizier Lehrerin Anna Weindl. Denn auch ihre Schülerinnen und Schüler werden in der Zukunft Post bekommen, den Brief mit dem für Männer verpflichtenden Fragebogen zum neuen freiwilligen Wehrdienst.
4: Ich bin der Meinung, dass es schon wichtig ist, das zu thematisieren, dass wenn der Brief dann reinflattert, dass sie dann wissen, was auf sie zukommt, dass sie sich nicht zu dem Zeitpunkt dann das erste Mal mit dieser Thematik auseinandersetzen müssen.
2: Mehrere Unterrichtsstunden hat Anna Weindl dem Thema gewidmet. Die Einladung des Jugendoffiziers passte für sie gut in den Unterricht. Da komme jemand vom Fach, sagt Weindl. Sie nimmt wahr, dass die jungen Menschen unter anderem das Thema Wehrdienst umtreibt.
4: Ihre größte Sorge ist tatsächlich die persönliche, dass sie notfalls den Kopf hinhalten müssen oder dass sie sich Gedanken um ihre Familie machen, die natürlich dann auch zu Hause sitzt und sich Sorgen macht um das eigene Kind. Auf der anderen Seite haben wir aber auch ganz starke Stimmen, die dafür sprechen, sich für unsere Grundrechte einzusetzen, für den Staat, für den Frieden. Also es ist sehr unterschiedlich, sehr divers und so richtig entscheiden tun sie sich selten. Sie finden Argumente dafür und dagegen, aber so ein klares Ja-Nein hört man dann tatsächlich selten.
2: In Benjamin Dämpfles Grundlagenvortrag spielt das Thema Wehrdienst aber ausgerechnet an diesem Tag nur eine Nebenrolle, auch wenn es gewissermaßen in der dünnen Luft im Klassenzimmer liegt. Der Jugendoffizier sieht sich zunehmend mit Fragen dazu konfrontiert.
1: Wie zum Beispiel, muss ich den Bogen ausfüllen? Was passiert, wenn ich den nicht innerhalb der 4 Wochen ausfülle?
2: Eine Momentaufnahme zeigt, in der Klasse stehen die angesprochenen Schülerinnen und Schüler freiwilligen Dienstformen, wie dem aktuellen Modell, eher offen gegenüber, während sie eine Pflicht ablehnen. Daria, 16 Jahre.
5: Ich verstehe halt, dass Deutschland natürlich Leute braucht, um sich zu verteidigen. Und ich glaube, viele können dadurch auch wirklich lernen, Verantwortung zu übernehmen. Andererseits finde ich, dass halt es trotzdem nicht verpflichtet sein soll, weil sich viele halt wirklich nicht sehen in sowas oder nicht dazu passen.
2: So kritisch die 16-Jährige das mit einer etwaigen Pflicht sieht, so positiv steht sie dem Auftritt des Jugendoffiziers gegenüber. Während insbesondere die Gewerkschaft Erziehung und Wissenschaft derartige Besuche seit Jahren kritisiert, ist das stichprobenartige Stimmungsbild unter den Schülerinnen und Schülern positiv.
3: Ich persönlich fand es sehr spannend.
6: Ja, ich finde es gut, weil er hat damit ja so gesagt tagtäglich zu tun und hat auch viele Informationen uns gegeben, was sehr hilfreich waren. Und ich fand es gut auf jeden Fall.
3: Also erstmal ist es halt irgendwie überfordernd, weil ich glaube, von mir stand halt wirklich noch nie jemand mit Uniform. Aber trotzdem fand ich es im Endeffekt sehr gut.

0: Der differenzierte Blick auf den Nahostkonflikt zwischen jüdischer und palästinensischer Bevölkerung fällt nicht immer leicht. Der 3. Oktober und als Folge der Krieg in Gaza hat auch hierzulande wieder für hitzige Auseinandersetzungen gesorgt. Erinnert sei etwa an die pro-palästinensischen Protestcamps vor Universitäten in Berlin, München oder Frankfurt während des Gazakriegs. Und nicht nur an Hochschulen, auch an Schulen wurde diskutiert. In Berlin-Neukölln haben Schülerinnen und Schüler jetzt den Versuch unternommen, die Komplexität dieses Konflikts in einem Podcast zu erklären.
1: Ein Zoom-Gespräch im Januar 2026. Zwei junge Männer, Yusuf und Effe, sowie ihr ehemaliger Lehrer bereiten ein Interview vor.
2: Fangen wir direkt mal an, dass wir einmal durch die Intro, die Vorstellung gehen und durch die Fragen.
3: Herzlich willkommen zu einer neuen und sehr wichtigen Folge unserer Podcast-Reihe. Ich bin Effe.
4: Und ich bin Yusuf.
1: Das Interview, das Sie gleich aufnehmen möchten, soll die letzte Folge einer Podcast-Serie zum Nahostkonflikt werden. Dieses Ziel haben Sie und drei weitere AbiturientInnen aus Berlin-Neukölln sich im vergangenen Jahr gesetzt. Effe und Yusuf sowie Alexandria, Philipp und Mert. Eine Podcast-Serie zum Nahostkonflikt in diesen polarisierten Tagen und dazu noch in Neukölln, einem Stadtteil von Berlin, der im Zusammenhang mit dem Israel-Palästina-Konflikt immer wieder in den Medien präsent ist. Kann das gut gehen?
5: Das ist eure Schule.
3: Ja, unsere ehemalige Schule.
5: Eure ehemalige.
1: Angefangen hat alles im Rahmen des sogenannten Oberstufenforum, einem Format der Katholischen Akademie in Berlin für SchülerInnen der Oberstufe. 2025 war das Thema der Konflikt zwischen Israel und Palästina. Die fünf AbiturientInnen merkten, sie wollen mehr wissen.
3: Man muss sich vorstellen, seit dem 7. Oktober 2023 ist der Konflikt viel populärer, auch in den sozialen Medien, auch in den Schulen. Auch im Schulalltag hat man einige Konflikte mitbekommen zwischen Lehrkräften und Schülern oder Schülern untereinander. Deshalb haben wir uns entschieden, ey, warum machen wir keinen Podcast?
1: Ihr Lehrer begleitete die SchülerInnen bei ihrem Projekt. Ein halbes Jahr lang vermittelte er ihnen die Basics zum Nahostkonflikt. Dann begannen sie mit den ersten Interviews. 4, 5 Folgen, dachten sie, würden sie aufnehmen. Doch sie merkten schnell, je mehr sie sich mit dem Konflikt auseinandersetzten, desto komplexer wurde er.
3: Und dann war es auch gleichzeitig eine Kettenreaktion. Man hat den ersten Gast gehabt, dann den zweiten und dann hat sich das herumgesprochen. Dann waren mehrere Leute bereit, dann ein Interview zu führen und dann war es so eine Kettenreaktion. Aus 1 wurden 2, 2, 4, 4, 8, 16 und so weiter.
1: Was mit einer Handvoll Episoden begann, wurde ein Mammutprojekt. Am Ende hat die Serie 51 Folgen. Die Schülerinnen erzählen, dass es nicht immer leicht war, palästinensische Stimmen für ein Interview zu gewinnen. Viele sagten dann allerdings doch zu. Alina Jabarin zum Beispiel, Adel Manna und Joanna Hassoun. Überhaupt ist die Creme de la Creme der Forschung zum Nahostkonflikt vertreten. Unter ihnen auch Omri Böhm, Moshe Zimmermann, Michelle Friedmann. Manchmal waren die Schülerinnen selber davon überrascht, wie emotional es für sie wurde. Sie alle haben das Gespräch mit dem Parents Circle in besonderer Erinnerung, einem Zusammenschluss von palästinensischen und jüdisch-israelischen Menschen, die Angehörige im Konflikt verloren haben.
6: Es war auch sehr emotional mitzuhören, wie sie direkt jemanden, den sie kannten, verloren haben oder wie die miterlebt haben, jemanden verloren zu haben und trotzdem so weitermachen, wie sie es machen und wie Eva auch gesagt hat, dass die auch keine Rache wollen, sondern endlich einfach nur Frieden wollen. Und das ist wirklich etwas Wunderschönes, aber auch Trauriges.
1: Themen, die so tief gehen in einem Podcast über den Nahostkonflikt von SchülerInnen in Neukölln. Man könnte meinen, Auseinandersetzungen seien programmiert. Doch das Gegenteil war der Fall, sagen sie.
6: Es waren alle sehr offen für eine Diskussion und es kam eigentlich nicht dazu, dass wir wirklich irgendwie uns gestritten hatten, weil generell Menschenrechte uns auch sehr am Herzen liegen, egal wo oder welche Menschen es sind. Und darauf konnten wir uns auf jeden Fall einigen.
1: Der begleitende Pädagoge bestätigt die harmonische Zusammenarbeit. Für ihn war das eine Überraschung. Wie Urlaub für den Kopf, sagt er. Er erklärt sich die harmonische Zusammenarbeit mit einer größeren Offenheit unter Jugendlichen im Vergleich zu Erwachsenen.
2: Ich erlebe es bei Jugendlichen, die nicht schon in irgendeiner Weise aktivistisch vorgeprägt sind oder durch persönliche Betroffenheit, familiäre Betroffenheit zu sehr emotional involviert sind, dass sie eine viel größere Offenheit mitbringen, vielleicht gerade durch die Unbedarftheit, sich mit allen zu unterhalten und wo es genug Offenheit gibt, aber auch genug Empathie für beide Seiten. Das sind eigentlich die idealen Voraussetzungen, um das in dieser Tiefe zu machen.
1: Das Projekt war aufwendig. Herausgekommen ist eine Schatztruhe des Wissens über den Nahostkonflikt, multiperspektivisch und differenziert.
4: Welcome to our Israel-Palestine podcast, a project by graduating high school students from Berlin-Neukölln, home to Germany's largest Palestinian diaspora and a second home to many young Israelis.
1: Die Erfahrung, die die SchülerInnen aus der Arbeit an dem Podcast mitnehmen, ist für sie unendlich wertvoll, sagen sie. Würden sie es genau so noch einmal machen? Sie wiegen ihre Köpfe hin und her, auch der begleitende Lehrer. Er ist stolz auf die SchülerInnen, auf das Projekt, das sie gemeinsam auf die Beine gestellt haben. Aber für die Zukunft des pädagogischen Umgangs mit dem Nahostkonflikt nimmt er noch etwas anderes aus der Erfahrung mit.
2: Ich würde es nicht copy-pasten und glaube grundsätzlich, dass es viel sinnvoller ist, die Auseinandersetzung zu institutionalisieren, wie das zum Beispiel am Campus Rütli passiert, also dass es einfach mehrsemestrige Kurse gibt, wo es ein Curriculum gibt, wo es einen Rahmen gibt. Das ist dann sowohl ein Schutz, dass etwas nicht ausartet, jetzt von der Arbeit her, aber es hat auch eine andere Nachhaltigkeit natürlich.
1: Derartige nachhaltige Angebote allerdings sind bislang rar. Doch vielleicht können die Schulen mehr Mut zeigen, sich mit dem Nahostkonflikt zu befassen. Dass man sich differenziert des Themas annehmen kann, ohne sich zu überwerfen, haben die 5 AbiturientInnen vorgemacht.
0: Judith Poppe über ein Podcast-Projekt in Berlin-Neukölln zum Nahostkonflikt. Und damit endet das Bildungsmagazin Campus und Karriere im Deutschlandfunk. Ich sage danke für Ihr Interesse. Mein Name ist Stefanie Gebert. Schönes Wochenende. Tschüss.

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1: Die Nachrichten. Der Bundesrat hat einer Reform der privaten Altersvorsorge zugestimmt. Sie kann damit zum Jahreswechsel in Kraft treten. Vorgesehen sind neue Vorsorgedepots, darunter ein staatliches Standarddepot sowie veränderte Fördermöglichkeiten. Auch private Anbieter werden verpflichtet, ein Standardprodukt im Portfolio anzubieten. Das neue System soll die bisherige Riester-Rente ablösen. Die Bundesregierung hält trotz der Ablehnung durch den Bundesrat an der geplanten Entlastungsprämie von 1.000 Euro fest. Ein Sprecher kündigte dazu Gespräche mit den Ländern an. Geplant war bislang, dass Arbeitgeber ihren Beschäftigten die freiwillige Prämie steuer- und abgabenfrei auszahlen können, um die Belastungen durch die gestiegenen Energiepreise abzufedern. Die Länder verweigerten jedoch am Vormittag im Bundesrat ihre Zustimmung, da sie mit Einnahmeausfällen in Milliardenhöhe rechnen. Schleswig-Holsteins Ministerpräsident Günther von der CDU hatte schon im Vorfeld kritisiert, dass viele Unternehmen die Prämie gar nicht zahlen könnten. Er forderte nun ebenso wie Mecklenburg-Vorpommerns Ministerpräsidentin Schwesig von der SPD stattdessen ein Gesamtpaket.
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2: Hoch die Gläser, Anne. Sind ja schon.

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1: Es ist 16 Uhr und damit Zeit für die aktuellen Meldungen von meiner Kollegin Amy Dix.
2: Der Polizei Göttingen gelingt ein Schlag gegen den illegalen Drogenhandel. Denn im Walkenrieder Ortsteil Zorge hat sie eine große Hanfplantage aufgelöst. Entdeckt hat sie diese in der Taubenthalstraße durch einen Hinweis der Bevölkerung. Dort nutzten die Plantagenbesitzer ein leerstehendes Gebäude mit 3 Stockwerken. Als die Polizei das Gebäude vorgestern durchsuchte, hat sie 2 junge Männer festgenommen. Diese sitzen nun nach richterlichem Beschluss in U-Haft. Die Hanfplantage in dem Gebäude war professionell aufgebaut, mit Beleuchtung, Wasser und Stromversorgung. Insgesamt 555 Hanfpflanzen hat die Polizei dort beschlagnahmt. Sie bittet zur Aufklärung um Hinweise aus der Bevölkerung. Momentan ist noch unklar, ob das Betreiben dieser Hanfplantage mit anderen ehemaligen Plantagen im Altkreis Osterode in Verbindung steht. Schon im vergangenen Jahr hatte die Polizei dort mehrere Plantagen ausgehoben. Für die erste Baustufe des Neubaus der UMG sind alle 657 Stahlbetonpfähle vollständig verbaut. Damit existiert eine statische Grundlage für die weiteren Arbeiten. Mehr als die Hälfte der eingebrachten Pfähle sind zusätzlich mit Geothermieleitungen ausgestattet, die als Energieversorgung im Gebäude dienen sollen. Die erste Baustufe soll eine Notaufnahme, Intensivmedizin, Krankenpflege und ein Operationszentrum bieten. Die UMG bezeichnet sie deswegen kurz als NICO. Die nächsten Schritte sind die Höhenanpassung der Pfähle und das Fundament durch eine Betonbodenplatte zu errichten. Der Neubau soll bis 2030 fertiggestellt sein. Die Universität Göttingen erzielt im Ranking des Zentrum für Hochschulentwicklung besonders gute Bewertungen in den Fächern Betriebswirtschaftslehre, Volkswirtschaftslehre, Wirtschaftsinformatik und Jura. Überzeugend tun diese Fächer in verschiedensten Kategorien wie Bibliothekausstattung, Lernräume und Unterstützung im Studium. Das Zentrum für Hochschulentwicklung befasst sich mit der Bewertung von Studium und Forschung an verschiedenen Universitäten und Hochschulen. SchülerInnen können dauerhafte Verantwortung für Stolpersteine übernehmen. Seit Februar diesen Jahres gibt es in den weiterführenden Schulen in Göttingen eine Partnerschaft für Stolpersteine. Am kommenden Montag findet eine Reinigungsaktion statt. Daran beteiligen sich die neue IGS, das Heinberg-Gymnasium, das Max-Planck-Gymnasium, das Felix-Klein-Gymnasium, das Theodor-Heuss-Gymnasium, die IGS Geismar und die IGS Bovenen. Das Projekt soll im Rahmen des Geschichtsunterrichts an die Lebensläufe der Juden und Jüdinnen des Nationalsozialismus gedenken.
1: Das war Amy Dix mit den aktuellen Lokalnachrichten. Wir werfen nun gemeinsam einen Blick auf Wetter und Verkehr. Wir messen aktuell 14 Grad in Nordheim sowie in Göttingen, 13 sind es hingegen in Osterode. Dazu ist der Himmel dicht bewölkt und grau. Nachts fallen die Temperaturen dann auf etwa 6 Grad herab und es soll weiterhin trocken bleiben. Morgen geht es dann weiter mit einem Mix aus Sonne und Wolken bei Höchsttemperaturen von maximal 18 Grad. Und Sonntag wird es größtenteils grau bleiben, aber auch trocken bei Höchsttemperaturen von bis zu 21 Grad. Zum Verkehr. Die Kreisstraße 431 zwischen Espol und Delihausen ist voll gesperrt. Der Landkreis Nordheim erneuert hier auf knapp 5 Kilometern die Fahrbahn. Der Verkehr wird über die K435 zur B241 umgeleitet. Navigationssysteme kennen diese Sperrung möglicherweise noch nicht. Deswegen bittet der Landkreis, auf die Ausschilderungen zu achten. In Wachenhausen wird die Ortsdurchfahrt K413 zurzeit saniert. Im ersten Bauabschnitt wird dabei der Gemeindeverbindungsweg zur Bundesstraße 247 ab der Kreuzung Hauptstraße-Oberluftstraße-Kappel voll gesperrt. Während der ersten beiden Bauabschnitte wird der großräumige Verkehr sowie der Schwerlastenverkehr über die K416 und die B247 umgeleitet. Die Schwimmbadstraße in Osterode ist aktuell halbseitig gesperrt. Grund hierfür sind Arbeiten zur Instandhaltung des Mehrzweckstreifens. Während der Bauarbeiten wird der Verkehr einspurig geführt und durch eine Ampelanlage geregelt. Zudem sind in Osterode die Gildenburger Straße und die Liebemühler Straße aktuell vollkommen gesperrt. Grund für diese Sperrung ist der Abschluss der Neuverlegung von Stromversorgungsleitungen durch die Harzenergie. Seit Beginn dieser Woche ist es auf der Gruner Landstraße in Richtung Ingolstadt etwas enger. Wegen Reparaturarbeiten an einer undichten Gasleitung wird die rechte Fahrbahn gesperrt, ebenso der Rechtsabbieger in Richtung Jähringstraße. Die Arbeiten sollen voraussichtlich 2 bis 3 Wochen dauern. Wer kann, sollte den Bereich großräumig umfahren. Bis voraussichtlich Ende dieses Monats haben wir außerdem in Göttingen eine Vollsperrung des Kreuzungspunktes der Herzberger Landstraße mit der Wagnerstraße in 3 Bauabschnitten. Die Straßensperrung wird durchgeführt zum Ausbau der Gas- und Trinkwasserversorgung. Die Umleitungen für die ersten Bauabschnitte führen über die Bismarckstraße, die Karlsruhestraße und den Friedländer Weg. Geblitzt wird im Landkreis Göttingen momentan in Roßdorf, in Hardorf am Harz, in Herzberg am Harz und in Osterode am Harz. Im Landkreis Northeim befinden sich die Blitze im Raum Moringen sowie Dassel und die semi-stationäre Messanlage Alice wird voraussichtlich noch bis nächste Woche Montag im Raum Einbeck eingesetzt werden. Allen unterwegs wünschen wir eine gute und vor allem sichere Fahrt.
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Und damit einen wunderschönen guten Tag, meine Damen und Herren, alle dazwischen, außerhalb und herzlich willkommen zu Mittendrin, Ihrem Nachmittagsmagazin im Stadtradio Göttingen auf der 107,1. Mein Name ist Carla Schliewe, es freut mich, dass Sie da sind. Wir machen jetzt weiter mit einem Musikwunsch von uns aus der Redaktion. Meine Kollegin Amy wünscht sich ein Lied von Justin Bieber und hier kommt jetzt Boyfriend von Justin Bieber.

0: Am Wochenende steht in Göttingen nach der Tour der Energie ein weiteres sportliches Event an. Diesmal geht es allerdings nicht auf die Pedale, sondern in die Laufschuhe. Start und Ziel des Göttinger Halbmarathons sind im Jahnstadion. Unser Reporter Marc Filler hat mit Nils Leuning vom Veranstalter ASC Göttingen gefragt, welche Distanzen sonst noch im Angebot sind, ob man sich noch anmelden kann und was es rund um den Lauf zu erleben gibt.
1: Hallo Nils, der ASC veranstaltet ja jetzt zum dritten Mal den Halbmarathon in Göttingen. Dahinter stecken aber in Wahrheit mehrere Strecken. Was bietet ihr denn dieses Jahr wieder an?
2: Wir bieten auch in diesem Jahr beim Göttingen Halbmarathon wieder drei Disziplinen oder drei Distanzen an. Den klassischen Halbmarathon über 21,1 Kilometer, dann das Viertel mit 10,6 und für die jüngsten Läuferinnen und Läufer die 2,1 Kilometer Strecke beim 20. Marathon.
1: Und wo genau führen die Strecken entlang? Was macht sie deiner Meinung nach laufenswert und unterscheiden sich die Routen von denen in den Vorjahren?
2: Wir haben in diesem Jahr erstmals eine neue Strecke. Die ersten zwei Jahre haben wir nichts an der Strecke verändert. Letztes Jahr ist uns dann aufgefallen, dass mit 2000 Läuferinnen und Läufern die alte Strecke an so ein gewisses Kapazitätslimit gekommen ist und wir geschaut haben, wie wir den Lauf attraktiver gestalten können, wollten weg von einer Pendelstrecke und haben sie jetzt dahingehend verändert, dass wir überwiegend einen Rundkurs haben. Wir haben einen etwa 2 Kilometer langen Bereich entlang der Leine, wo sich die Läufer dennoch begegnen. Also da haben wir noch ein Stück Pendellauf, sind aber ansonsten überwiegend in einem Rundkurs, haben das Areal am Kiessee ein wenig verändert, weil wir dort eine Engstelle am Wehr über die Leine hatten. Dies umlaufen wir jetzt und sind gerade im Bereich Wehende und zurück Richtung Innenstadt relativ viel auf der Straße unterwegs.
1: Wie und bis wann können sich Interessierte denn anmelden und was kostet der Spaß?
2: Anmelden kann man sich leider nicht mehr, beziehungsweise aus unserer Sicht eigentlich glücklicherweise, denn wir sind ausgebucht seit Freitag. Alle Strecken sind ausgebucht. Wir haben unser Limit von 3000 Teilnehmenden erreicht und dementsprechend können Interessierte sich fürs kommende Jahr anmelden, sobald wir die Anmeldung im Spätsommer wieder öffnen.
1: Dann interessiert uns natürlich auch noch, was es rund um den Lauf gibt. Gibt es ein Rahmenprogramm und oder Verpflegung für die Teilnehmenden? Gibt es sowas wie eine Gepäckaufbewahrung, Duschen und so weiter und so fort? Was sollten die Interessierten da wissen?
2: Rahmenprogramm haben wir an der Strecke natürlich auch. Wir haben 6 Musikacts, die an unterschiedlichen Punkten auf der Strecke für Stimmung sorgen. Wir gehen davon aus, dass wieder mehrere tausend Zuschauerinnen und Zuschauer gerade im Bereich Jahnstadion und Kiessee mitfiebern und anfeuern werden. Da haben sich in den letzten beiden Jahren der Zebrastreifen über den Sandweg als Hotspot so ein bisschen herauskristallisiert, hoffen aber, dass sich auch am weiteren Streckenverlauf Höhe Blümchenviertel an der Leine beispielsweise oder auch an den Straßenabschnitten am Lutheranger und am GVZ, wo wir jeweils Musikacts platziert haben, vielleicht einige Zuschauer einfinden und die Läuferinnen und Läufer entsprechend anfeuern. Im Stadion haben wir neben dem klassischen Catering einen kleinen Bereich für Kinder mit einer Hüpfburg. Ansonsten fokussieren wir uns sehr stark auf das Laufevent und freuen uns, dass dieses so gut angenommen wird.
1: Und dann haben wir abschließend natürlich nochmal den Blick über den 10. Mai dieses Jahres hinaus, also über den Tellerrand sozusagen. Soll der Lauf jetzt jedes Jahr stattfinden? Sind langfristig auch noch längere Strecken geplant, eventuell mal ein Marathon? Wie sind da die Pläne bei euch beim ASC?
2: Wir wollen den Lauf natürlich weiterhin als festen Termin im Laufkalender etablieren. Nach den 3 erfolgreichen Auflagen, die wir jetzt vorbereitet haben, sind wir erstmal froh, dass wir diese jetzt etwas anspruchsvollere Strecke in der Planung umsetzen konnten. Da jetzt schon über einen Marathon zu sprechen, fände ich zu früh. Natürlich behalten wir das Ganze im Blick und ich könnte mir auf jeden Fall vorstellen, dass wir in den nächsten 10 Jahren vielleicht auch mal das Projekt Marathon in Göttingen angehen werden.
0: Das waren Informationen von Nils Leuning, der im Sport- und Veranstaltungsmanagement des ASC Göttingen aktiv ist. Sie haben gehört, für den Halbmarathon und die kürzeste Strecke am Sonntag kann man sich nicht mehr anmelden. Aber vielleicht lohnt sich für Sie der Abstecher zum Jahnstadion oder Kiessee ja auch ohne Startnummer. Und ansonsten gibt es im kommenden Jahr auch noch die Möglichkeit, dabei zu sein. Wir machen jetzt weiter mit einem Lied, zu dem meine Freundin und ich im Sportunterricht nach dem Ausdauerlauf immer Referenzen genommen haben. Living on a Prayer von Bon Jovi.

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1: Südniedersachsen kompakt, die wichtigsten Meldungen der vergangenen 7 Tage. Er könnte es werden. Professor Dr. Johannes Wessel ist einer der Kandidaten für das Präsidentenamt an der Universität Göttingen. Mehrere Medienberichten zufolge hat er gute Chancen, gewählt zu werden. Wessel ist Physiker und seit 2016 der Rektor der Universität Münster. An Bus und Bahn fahren könnte in der Region bald deutlich teurer werden. Denn der VSN plant eine Preiserhöhung von durchschnittlich 14,73%. Das geht aus Unterlagen des Verkehrsausschusses des Landkreises Göttingen hervor. Die Landkreise müssen die Tariferhöhung fortan beschließen, weil der VSN ein Verband mit ihrer Beteiligung ist. Dienstag wurde ein Urteil um das in Rheinhäuserwald getötete 15-jährige Mädchen gefällt. Die Tat hat die 24-jährige beschuldigte Erzieherin im Juni des letzten Jahres mit mehreren Messerstichen verübt. Zu diesem Beschluss kam der Richter des Landgerichts Göttingen. Er bezeichnet die Angeklagte als, Zitat, Mörderin. Sie wurde zu einer lebenslangen Haftstrafe verurteilt. Die Sanierungsarbeiten am Ottfried-Müller-Haus verlaufen planmäßig. Nach Angaben der Stadt sollen die angesetzten Baukosten von etwa 25 Millionen Euro eingehalten werden. Die Arbeiten verlaufen darüber hinaus im Zeitplan. Noch im Mai soll mit dem Rohbau für den neuen Anbau begonnen werden. Ab der kommenden Woche mit den Vorbereitungen am Dach. Der 50. Roswitha Literaturpreis der Stadt Bad Gandersheim geht an die Zeichnerin und Autorin Barbara Jelin. Das hat die Stadt jetzt bekannt gegeben. Jelin ist eine Comic-Künstlerin und hat bereits für viele ihrer Grafiknovels Auszeichnungen erhalten. Die Jury des Roswitha-Preises würdigt insbesondere ihre Fähigkeiten, Text und Bild im Comic auf neue Weisen zu verbinden. Zudem betonen sie die emotionale und historische Tiefe ihrer Werke. Das war Südniedersachsen kompakt, die wichtigsten Meldungen der vergangenen 7 Tage, zusammengestellt von Benita Heukamp. Hier geht es jetzt weiter mit Sultans of Swing.

16.30 Uhr, die Nachrichten. Die Feuerpause zwischen den USA und dem Iran bleibt instabil. Nach Gefechten am Persischen Golf in der vergangenen Nacht meldeten iranische Medien erneut Explosionen an der Südküste des Landes. Demnach waren nahe der Stadt Sirik Explosionsgeräusche zu hören. In den Vereinigten Arabischen Emiraten meldeten die Behörden zudem 3 Verletzte nach einer iranischen Attacke. Bereits gestern Abend hatte der Iran in der Straße von Hormus 3 Militärschiffe mit Raketen und Schnellbooten angegriffen. Die USA beschlossen ihrerseits Ziele auf dem iranischen Festland. Laut den Worten von Präsident Trump gilt die Feuerpause dennoch weiterhin. Er forderte Teheran unter Drohungen auf, rasch eine Friedensvereinbarung zu unterzeichnen. US-Außenminister Rubio rechnet nach eigenen Angaben heute noch mit einer Antwort Teherans auf den jüngsten US-Vorschlag zur Beendigung des Krieges. Bundesweit haben mehrere tausend Schüler gegen eine mögliche Rückkehr zur Wehrpflicht protestiert. In Berlin verlief ein Demonstrationszug vom Brandenburger Tor bis zur CDU-Zentrale. Die Polizei sprach von rund 1200 Teilnehmern, die Veranstalter von 5000. In Hamburg gingen nach Veranstalterangaben rund 6000 Schüler auf die Straße statt in den Unterricht. Die Jugendlichen trugen Plakate mit der Aufschrift "Nicht unser Krieg" oder "Kein Mensch, kein Cent der Bundeswehr" bei sich. Auch in anderen Städten waren unter dem Motto "Schulstreik gegen die Wehrpflicht" Kundgebungen angekündigt. Das Gesetz über den neuen Wehrdienst war zu Jahresbeginn in Kraft getreten. Es sieht eine verpflichtende Musterung für junge Männer vor, die nach dem 1. Januar 2008 geboren wurden. Der Wehrdienst bleibt freiwillig, solange sich genügend Rekruten finden. Falls nicht, ist eine Wiedereinführung der Wehrpflicht möglich. Die Rückmeldungen auf den Fragebogen zum neuen Wehrdienst sind nach Angaben der Bundesregierung deutlich zahlreicher als zuletzt von Medien berichtet. Laut des Bundesverteidigungsministeriums kamen mehr als 90% der kontaktierten Männer ihrer Pflicht zur Beantwortung nach, spätestens nach einer ersten Erinnerung. Frühere Berichte, wonach knapp ein Viertel der Betroffenen das Schreiben ignoriert hätten, seien falsch. Das Ministerium teilte zudem mit, dass nach positiven Rückläufern des Fragebogens bereits Musterungen und Gespräche durchgeführt worden seien. Genau

0: genaue Zahlen wurden nicht genannt. Durch das neue Wehrdienstmodell soll die Zahl der aktiven Bundeswehrsoldatinnen und Soldaten bis 2035 von derzeit gut 184.000 auf bis zu 270.000 erhöht werden. Der Bundestag hat neue Regelungen zum Schutz von Opfern häuslicher Gewalt beschlossen. Neben den Koalitionsfraktionen Union und SPD stimmten auch die AfD und die Grünen dem sogenannten Gewaltschutzgesetz zu. Die Linke enthielt sich. Das Gesetz sieht vor, dass Täter, gegen die schon ein Annäherungsverbot verhängt wurde, zum Tragen einer elektronischen Fußfessel verpflichtet werden können. Außerdem sollen Familiengerichte Täter nach einer Körperverletzung oder einer ernsthaften Gewaltdrohung dazu verpflichten können, an Anti-Gewalt-Trainings teilzunehmen. Bundesjustizministerin Hubich sagte im Bundestag, das Gesetz stärke den Schutz von Betroffenen. Wer Gewalt begehe, müsse an sich arbeiten, damit sie nicht wieder aus ihm herausbreche, meinte die SPD-Politikerin. Laut dem Justizministerium sind bei Partnerschaftsgewalt fast 80% der Opfer weiblich. Nach einem Überfall auf eine Bank im rheinland-pfälzischen Sinzig sind die Täter weiter flüchtig. Zwei in einem Tresorraum eingeschlossene Personen wurden von Spezialkräften der Polizei körperlich unverletzt befreit. Bei einer davon soll es sich um den Fahrer eines Geldtransports handeln. Zunächst war die Polizei von einer Geiselnahme in der Volksbank-Filiale ausgegangen. Die Fahndung nach den Bankräubern verlief bislang ergebnislos. Das Wetter. In der Nacht teils wolkig, teils klar und meist trocken, örtlich Nebel. Anfangs an den Alpen und im Schwarzwald vereinzelte Schauer. Tiefstemperaturen 9 bis 2 Grad. Morgen heiter, zwischen Weser und Oder zeitweise wolkig, aber weitgehend trocken. Später über dem süddeutschen Bergland örtlich Schauer oder Gewitter. Höchstwerte 16 bis 25 Grad. Das waren die Nachrichten.
1: Vielen Dank an die KollegInnen vom Deutschlandfunk für die überregionalen und internationalen Nachrichten. Wir schauen nochmal kurz bei uns auf das Wetter in der Region. In Göttingen und in Nordheim sind es weiterhin 14 Grad und laut dem Thermometer in Osterode weiterhin 13. Hier geht es jetzt erstmal weiter mit Beggin von Maneskin und dann hören wir uns gleich schon für den nächsten Beitrag.

0: Am Donnerstagmorgen legten die Beschäftigten der Coherent Laser Systems in Göttingen ihre Arbeit nieder. Zum Warnstreik aufgerufen hatte die Gewerkschaft IG Metall. Die Forderungen sind dabei klar, Felix Halbke hat sie bei dem Streit deutlich vernommen.
1: Tarifvertrag!
2: Yes.
1: Tarifvertrag!
2: Yes.
1: Tarifvertrag!
2: Yes, yes, yes.
1: Genau!
3: Wie beim Warnstreik unschwer zu hören, sind die Forderungen der IG Metall und der Beschäftigten bei Coherent in Göttingen klar. Ein Tarifvertrag soll her. Um dies zu untermauern, gab es nun erneut einen Warnstreik. Der erste fand dabei bereits im Mai vor einem Jahr statt. Trotz aus ihrer Sicht zäher Verhandlungen wollen die Streikenden nicht aufgeben. Sie betonen einen großen Rückhalt in der Belegschaft. Bei einer Umfrage im Betrieb hätte sich eine Mehrheit der Beschäftigten für eine Tarifbindung bei dem Anbieter von Materialien, Netzwerken und Lasern ausgesprochen. Dies betont auch Betriebsratsvorsitzende Renate Wittenbrink.
4: Toller Blick von hier, toll, dass ihr alle rausgekommen seid, dass ihr euch getraut habt. Es gibt ein paar da drin, die haben sich leider nicht getraut, aber denen würde ich jetzt auch mal sagen, habt keine Angst, lasst euch keine Angst machen. Ja, wir setzen hier heute gerade ein starkes Zeichen. Wir sind so viele und wie Sascha eben schon gesagt hat, die Befragung hat ja ergeben, dass an die 300 von uns für diese Tarifforderung, für diesen Tarifvertrag sind.
3: Die Streikenden betonen zudem, dass das Unternehmen aufgrund profitabler Geschäfte in den letzten Jahren zur Tarifbindung in der Lage sei. Dennoch sei nicht auf Vermittlungsangebote eingegangen worden. Deshalb müsse ihr Standpunkt nun noch intensiver vertreten werden. Was jetzt passiert, sagt Sascha Rossmann von der IG Metall.
5: Also unser Plan ist immer, mit unseren Kolleginnen und Kollegen, den Mitgliedern der IG Metall zu sprechen. Wir haben heute erstmal diesen Warnstreik gesetzt. Es ist von unserer Seite dann an dieser Stelle auch erstmal noch nicht alles gesagt, aber wir gehen davon aus, dass das auf Geschäftsführungsseite zu Nachdenken führt. Wenn dieses Nachdenken nicht in unsere Richtung ausfällt, werden wir weiter diskutieren, wie es weitergeht. Und auch dafür gibt es schon Pläne.
3: Das Angebot des Unternehmens zu einer betrieblichen Lösung reicht den Beschäftigten dabei nicht. Dennoch hofft Rossmann auf das Entgegenkommen vom Arbeitgeber.
5: Wir haben, ich will es mal so formulieren, schon Nachdenken erzeugen können und hoffen, dass die Geschäftsführung vor einer stärkeren Eskalation jetzt nochmal auf einen sinnvollen Weg abbiegt. Wir wollen eine Lösung, ich hoffe die Geschäftsführung auch und deswegen sind wir heute auch hier, um nochmal das Zeichen zu zeigen, dass die Kolleginnen und Kollegen entschlossen sind, auch noch weiterzugehen. Und wir wollen hier aber auch ein Vermittlungsangebot heute aussprechen, das ist so.
3: Seit über einem Jahr besteht nun die Forderung der IG Metall zu Tarifverhandlungen. Mit dem Warnstreik am Donnerstagmorgen wurde dem noch einmal Nachdruck verliehen.
0: Das war Felix Halbke über den Warnstreik bei Coherent in Göttingen. Wir machen hier weiter mit dem ersten Taylor Swift-Lied der Sendung, Dress von Taylor Swift.

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1: Das erste Thema unseres Veranstaltungskalenders liegt mir tatsächlich besonders am Herzen, weil ich dazu schon eine Hausarbeit geschrieben habe. Und zwar zum Jahrestag der Befreiung vom Nationalsozialismus lädt das Museum Friedland heute zu einem Vortrag ein. Im Zentrum stehen dabei historische Widerstandskämpferinnen. Lange Zeit wurden Frauen im nationalsozialistischen Widerstand übersehen oder lediglich als Helferinnen ihrer Ehemänner verstanden. Die Göttinger Historikerin Frauke Geiken stellt heute Abend Frauen vor, die als eigenständige Akteurin gegen das NS-Regime kämpften, etwa durch Spionage oder durch die Rettung verfolgter Personen. Los geht es heute im Neubau des Museums um 18.30 Uhr. In Uslar gibt es heute Abend etwas für Fans des musikalischen Kabarett. Die Gruppe Mackerfisch spielt verschiedenste Instrumente von selbstgebauten Kofferdrums über Tröten bis Banjo. Dazu singen sie Texte, die teils lustig, oft aber auch poetisch und tiefgründig sind. Diesen Mix aus Musik und Kabarett nennen sie selbst Komplizikus. Komplizikus. Wenn Sie das Ganze mal selbst erleben möchten, dann können Sie heute Abend um 19.30 Uhr im Evangelischen Gemeindehaus Uslar vorbeischauen. Haben Sie Lust mal wieder zu skaten? Heute startet die Göttinger Skate Night in die neue Saison. Auf Rollschuhen können Sie dabei rund 13 Kilometer durch die Stadt hinlegen. Durch die Südstadt, das Ostviertel, die Nordstadt und die Weststadt. Die Strecke führt ausschließlich über Straßen. Damit Sie auch heile wieder ankommen, sorgt ein Besenwagen für Sicherheit. Bitte bedenken Sie trotzdem an Beleuchtung und Schutzkleidung. Wenn Sie jetzt davon überzeugt sind, dann geht es für Sie heute Abend um 19 Uhr los am Parkplatz des Jahnstadions. Und das war schon unser Veranstaltungskalender, heute zusammengestellt von meiner Kollegin Annika Quentin. Wir machen hier weiter mit Meet Me on the Roof von Green Day.

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1: Wir haben es jetzt 17 Uhr und es wird Zeit für die aktuellen Meldungen von meiner Kollegin Amy Dix.
2: Der Polizei Göttingen gelingt ein Schlag gegen den illegalen Drogenhandel. Denn im Walkenrieder Ortsteil Zorge hat sie eine große Hanfplantage aufgelöst. Entdeckt hat sie diese in der Taubentalstraße durch einen Hinweis der Bevölkerung. Dort nutzten die Plantagenbesitzer ein leerstehendes Gebäude mit 3 Stockwerken. Als die Polizei das Gebäude vorgestern durchsuchte, hat sie 2 junge Männer festgenommen. Diese sitzen nun nach richterlichem Beschluss in U-Haft. Die Hanfplantage in dem Gebäude war professionell aufgebaut, mit Beleuchtung, Wasser und Stromversorgung. Insgesamt 555 Hanfpflanzen hat die Polizei dort beschlagnahmt. Sie bittet zur Aufklärung um Hinweise aus der Bevölkerung. Momentan ist noch unklar, ob das Betreiben dieser Hanfplantage mit anderen ehemaligen Plantagen im Altkreis Osterode in Verbindung steht. Schon im vergangenen Jahr hatte die Polizei dort mehrere Plantagen ausgehoben. Für die erste Baustufe des Neubaus der UMG sind alle 657 Stahlbetonpfähle vollständig verbaut. Damit existiert eine statische Grundlage für die weiteren Arbeiten. Mehr als die Hälfte der eingebrachten Pfähle sind zusätzlich mit Geothermieleitungen ausgestattet, die als Energieversorgung im Gebäude dienen sollen. Die erste Baustufe soll eine Notaufnahme, Intensivmedizin, Krankenpflege und ein Operationszentrum bieten. Die UMG bezeichnet sie deswegen kurz als NICO. Die nächsten Schritte sind die Höhenanpassung der Pfähle und das Fundament durch eine Betonbodenplatte zu errichten. Der Neubau soll bis 2030 fertiggestellt sein. Die Universität Göttingen erzielt im Ranking des Zentrum für Hochschulentwicklung besonders gute Bewertungen in den Fächern Betriebswirtschaftslehre, Volkswirtschaftslehre, Wirtschaftsinformatik und Jura. Überzeugend tun diese Fächer in verschiedensten Kategorien wie Bibliothekausstattung, Lernräume und Unterstützung im Studium. Das Zentrum für Hochschulentwicklung befasst sich mit der Bewertung von Studium und Forschung an verschiedenen Universitäten und Hochschulen. SchülerInnen können dauerhafte Verantwortung für Stolpersteine übernehmen. Seit Februar diesen Jahres gibt es in den weiterführenden Schulen in Göttingen eine Partnerschaft für Stolpersteine. Am kommenden Montag findet eine Reinigungsaktion statt. Daran beteiligen sich die neue IGS, das Heinberg-Gymnasium, das Max-Planck-Gymnasium, das Felix-Klein-Gymnasium, das Theodor-Heuss-Gymnasium, die IGS Geismar und die IGS Bofenen. Das Projekt soll im Rahmen des Geschichtsunterrichts an die Lebensläufe der Juden und Jüdinnen des Nationalsozialismus gedenken.
1: Das war Amy Dix mit den aktuellen Lokalnachrichten. Wir schauen nun gemeinsam einmal mit einem Blick auf Wetter und Verkehr. Wir messen aktuell weiterhin 14 Grad in Nordheim, 13 sind es in Göttingen und ebenfalls 13 in Osterode. Dazu ist der Himmel dicht bewölkt und grau. Nachts fallen die Temperaturen dann auf etwa 6 Grad und es soll vorübergehend trocken bleiben. Morgen geht es weiter mit einem Mix aus Sonne und Wolken bei maximal 18 Grad. Und Sonntag bleibt es göttingisch grau, aber größtenteils trocken bei bis zu 21 Grad. Zum Verkehr. Die Kreisstraße 431 zwischen Espol und Delihausen ist voll gesperrt. Der Landkreis Göttingen erneuert hier auf knapp 5 Kilometern die Fahrbahn. Der Verkehr wird von der K435 zur B241 umgeleitet. Navigationssysteme kennen teilweise diese Sperrung noch nicht. Dementsprechend bittet der Landkreis, auf die Ausschilderungen zu achten. Im Auftrag der Stadtwerke Göttingen werden in Langholtensen in der Dünenanger Straße Wasser- und Stromleitungen erneuert. Der erste Bauabschnitt geht dabei voraussichtlich bis Anfang Juli, der zweite dann von Anfang Juli bis etwa Mitte September. Eine Ersatzbushaltestelle ist eingerichtet, ebenso wie eine Umleitung ausgeschildert. Die Schwimmbadstraße in Osterode ist momentan halbseitig gesperrt. Grund hierfür sind Arbeiten zur Instandhaltung des Mehrzweckstreifens. Während dieser Bauarbeiten wird der Verkehr einspurig geführt und durch eine Ampelanlage geregelt. Die Leinweberstraße zwischen dem Abzweig der Landesstraße L561 Eichenhof und dem Ortsteil Volkmarshausen ist aufgrund von Tiefenbauarbeiten vollkommen gesperrt. Eine Umleitung wird über den Ortsteil Gimte eingerichtet. Die Arbeiten dauern voraussichtlich noch bis Mitte Mai. Und seit Beginn dieser Woche ist es auf der Groner Landstraße in Richtung Innenstadt in Göttingen enger geworden. Wegen Reparationsarbeiten an einer undichten Gasleitung wird hier die rechte Fahrspur gesperrt, ebenso der Rechtsabbieger in die Jähringstraße. Die Bauarbeiten sollen voraussichtlich 2 bis 3 Wochen andauern. Wer kann, sollte den Bereich großräumig umfahren. Und bis Ende dieses Monats haben wir weiterhin die Vollsperrung des Kreuzungspunktes der Herzberger Landstraße mit der Wagnerstraße in 3 Bauabschnitten. Die Straßensperrung wird durchgeführt zum Ausbau der Gas- und Trinkwasserversorgung. Die Umleitung für die ersten Bauabschnitte erfolgt über die Bismarckstraße, die Kaiserstraße und den Friedländer Weg. Geblitzt wird im Landkreis Göttingen momentan in Roßdorf, in Hardorf am Harz, in Herzberg am Harz und in Osterode am Harz. Im Landkreis Northeim befinden sich die Blitzer momentan im Raum Moringen sowie Dassel und die semistationäre Messanlage Alice wird voraussichtlich noch bis nächste Woche Montag im Raum Einbeck eingesetzt werden. Allen unterwegs wünschen wir eine gute und vor allem sichere Fahrt.
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Einen wunderschönen guten Tag, meine Damen und Herren, alle dazwischen, außerhalb und herzlich willkommen zu Mittendrin, Ihrem Nachmittagsmagazin im Stadtradio Göttingen auf der 107,1. Mein Name ist Carla Schliewe, es freut mich, dass Sie eingeschaltet haben. Und worum es in unserem nächsten Beitrag geht, den Sie nach dem nächsten Lied hören werden, erraten Sie hoffentlich im nächsten Lied. Hier kommt nämlich eins von Metallica.

0: Falls Sie es nicht erkannt haben, das war Blitzkrieg von Metallica. Hunderte SchülerInnen schwänzten am Freitagnachmittag die Schule und demonstrierten gegen die Wehrdienstpläne der Bundesregierung. Dabei erhielten sie auch Unterstützung von Studierenden und Eltern. Felix Halbke war vor Ort und sprach unter anderem mit Hannes Kramer. Er ist der bundesweite Pressesprecher von Schulstreik gegen Wehrpflicht.
1: Am heutigen Jahrestag der Befreiung vom Nationalsozialismus fand der dritte bundesweite Schulstreik gegen die Wehrpflicht statt. Auch hunderte Schüler aus verschiedenen Göttinger Schulen zogen vom Alten Rathaus durch die Stadt und machten auf ihr Anliegen aufmerksam. Die Kritik richtete sich dabei gegen eine befürchtete Rückkehr der Wehrpflicht. Warum genau sie streiken, weiß Pressesprecher Hannes Kramer.
2: Wir sind auf der Straße, einmal relativ offensichtlich. Der Streik richtet sich ja dagegen, dass die Wehrdienst reaktiviert wird Schritt für Schritt. Mit dem Wehrpflichtmodernisierungsgesetz sehen wir das eben schrittweise gegeben und wollen dagegen vorgehen. Wir sind aber natürlich auch gegen jegliche andere Zwangsdienste oder begleitende Dienste und wollen uns zusätzlich natürlich dafür einsetzen, dass das Geld nicht in Rüstung und Militarisierung fließt, sondern ganz explizit in einen Ausbau des Sozialstaates, nicht in einen Abbau.
1: Kritik gab es speziell an Bundeskanzler Merz sowie Verteidigungsminister Pistorius. Tatsächlich strebt die Bundesregierung einen Dienst auf freiwilliger Basis an. Sollte die personal- oder verteidigungspolitische Lage es verlangen, kann die Regierung jedoch eine Bedarfswehrpflicht einführen. Jeder Mann, der nach dem 31. Dezember 2007 geboren ist, muss verpflichtend einen Fragebogen von der Bundeswehr ausfüllen. Auch wenn Frauen dies nicht müssen, solidarisierten sich viele von ihnen bei dem Schulstreik. Unter anderem Lina vom Theodor-Heuss-Gymnasium Göttingen.
3: Natürlich kämpfe ich dafür, dass es in Zukunft auch Frauen betreffen könnte, aber ich kämpfe auch für zum Beispiel meinen kleinen Bruder, der direkt von dieser Regel betroffen sein wird, wenn er groß ist. Ich kämpfe für zukünftige Generationen, die noch nicht für sich sprechen können, die noch keine politische Stimme haben. Und unabhängig vom Geschlecht denke ich, dass ich hier für den Menschen kämpfe, egal ob männlich oder weiblich, für den Menschen, der vielleicht zur Bundeswehr gezwungen wird.
1: Hintergrund des neuen Wehrdienstes ist die sich verschärfende außenpolitische Lage. Seit Anfang 2022 führt Russland Krieg in der Ukraine und droht auch immer wieder dem Westen. Dies ist für die Schüler allerdings nicht Grund genug für eine Aufrüstung und den Wehrdienst.
2: Wir glauben, dass es wichtig ist, dass Deutschland sich für friedliche Lösungen und für Diplomatie einsetzt. Und wir glauben, dass die Wehrpflicht diesem Ziel gerade nicht gerecht wird, sondern dass das in einen Diskurs einstimmt und mit einfließt, der befördert, dass es zu militärischen Eskalationen kommt. Ich glaube, einen Punkt, auf den wir da gerne verweisen, ist eben auch die Greenpeace-Studie, die bereits vor einigen Jahren veröffentlicht wurde, die eben besagt, selbst ohne die USA ist die NATO der Russischen Föderation weit überlegen.
1: Unterstützung für ihr Anliegen erhielten die Schüler durch Studenten und Eltern, die sich mit ihnen solidarisierten. Dennoch gab es auch viele Schüler, die sich dem Streik nicht anschlossen.
0: Das war Felix Halbke über den Schulstreik gegen die Wehrpflicht in Göttingen. Und hier geht es erstmal weiter mit Wozu sind Kriege da? Von Udo Lindenberg.

0: Mit dem DT-Stadtladen belebt das Deutsche Theater die Theaterstraße mit einem kreativen Treffpunkt. Schon der Blick durch das Schaufenster hat eine einladende Wirkung und macht neugierig darauf, was an diesem Schauplatz alles möglich ist. An Gesprächen oder auch einfach zum Verweilen, Entschuldigung. An Aktionen, spielreichen Fantasien, Lesungen und kleinen szenischen Abenteuern ist alles geboten. Für unsere Reihe Im Gespräch hat Tina Fiebinger mit dem Projektteam von Pauline Funk, Lilly Jüster und Goldi Röll dem schöpferischen Fundus im Deutschen im DT-Stadttheaterladen erkundet. Von seiner Einladung, dort am Freitagnachmittag mit den BesucherInnen Postkarten zu kreieren, schreibt und berichtet Schauspieler Gerd Zink.
1: Pauline, das Deutsche Theater hat jetzt einen sehr kreativen, unternehmungslustigen Treffpunkt in der Theaterstraße. Wie hat sich dieses Projekt zusammengebraut?
2: Das Projekt ist ein Projekt, welches angeregt wurde von den resilienten Innenstädten. Das ist ein Förderungsprogramm von der EU und von dem Land Niedersachsen, was sich nennt resiliente Innenstädte, wo sie gegen das Aussterben von Innenstädten wirken möchten. Und wir als Theater wollten da gerne Teil sein und dadurch wurden die Gelder beantragt und dann haben wir auch diese bekommen und haben dann die Idee entwickelt, dass wir gerne Leerstand bespielen wollen, weil Leerstand einfach ein großes Problem nicht nur in der Göttinger Innenstadt ist, sondern in allen Innenstädten, aber hier halt auch. Und haben uns dann auf die Suche begeben nach Orten, wo das stattfinden kann und sind dann schlussendlich hier in der Jüdenstraße 24, aber was eher mehr Theaterstraße ist, gelandet mit der Familie, die uns das hier vermietet, die sehr offen für das Projekt waren und dieser Raum jetzt schon seit über einem Jahr leer stand und die gesagt haben, nutzt ihn gern und belebt ihn gern.
1: Ihr habt euch jetzt erstmal, du und Goldi und Lilly, häuslich eingerichtet hier als Projektteam.
2: Genau.
1: Und quasi die Requisite ein bisschen geplündert.
2: Genau. Wir haben quasi mehr oder weniger das Haus ein wenig geplündert und haben geschaut, welche Materialien haben wir, was bietet der Raum an, was wollen wir umsetzen, welche Materialien brauchen wir dafür. Und haben das meiste, was wir hier haben, aus alten Stücken und alten Resten neu gestaltet, neu eingebracht und an diesen Raum hier angepasst.
1: So Bühnenzitate
2: quasi. Bühnenzitate quasi, ja. Also so den Spiegel, den wir hier im Raum hängen haben, der hat mal bei Wir Perser mitgespielt bei dem Stück, sodass wir immer noch einen Bezug zum Theater haben, aber trotzdem in diesem Raum etwas Neues aufmachen, weil wir uns hier hauptsächlich zurzeit damit beschäftigen wollen, wie wir zusammenleben wollen.
1: Das ist ja so das zentrale Motiv dieser ganzen Aktion. Und dann habt ihr Ideen gesammelt im Haus, unter allen Beteiligten.
2: Genau, wir haben im Haus erstmal die Ideenabfrage gestartet. Was wollen Menschen gerne umsetzen? Was für Ideen haben diese Menschen? Welche Ressourcen haben diese Menschen? Was können wir eigentlich alles, was auch hinter den Kulissen passiert, was man gar nicht so bewusst wahrnimmt, was auf einer Bühne passiert? Und haben dadurch im Haus ja ganz, ganz viel Wissen, was manchen Menschen auch gar nicht so bewusst ist, weil wir ganz viele verschiedene Gewerke haben. Und haben diese ganzen Gewerke gefragt, worauf habt ihr Lust? Was wollt ihr machen? Und setzen das jetzt so nach und nach immer mal wieder in diesem Raum hier um, damit wir auch so einen Blick hinter die Kulissen geben können.
1: Lilly, nenn ruhig ein paar Motive, die aus den Gewerken kommen. Was da so alles sich zusammengebaut hat.
3: Dieser Raum ist jetzt in mehrere Säulen aufgeteilt. Also wir haben zum einen das hinter die Kulissen schauen, in die Abteilungen schauen. Zum Beispiel die Kostümabteilung macht in einer Woche am 12.05. einen Bleaching-Workshop. Da kann man alte T-Shirts oder andere Dinge mitbringen, die man gerne verschönern möchte. Und dann bringen die das Material dafür mit, dass man mit Bleach das heller machen kann und da zum Beispiel Muster draufmalen kann. Kann und so weiter. Sowas machen wir hier, also so Upcycling-Dinge passieren hier. Die Requisite hat einmal schon Kuscheltiere reparieren angeboten und all solche Dinge können hier entstehen. Das ist die eine Säule, dass eben Abteilungen sich vorstellen oder schauen, worauf sie immer schon mal Lust hatten, was sie vielleicht auch sonst gar nicht machen könnten oder wo der Raum im Theater gerade nicht für reicht und dann kommen sie hierher und machen das hier und zeigen das hier und man kann durch Schaufenster gucken oder man kommt rein und macht mit. Das kommt auf das Format drauf an. Dann haben wir das hier auch als einfach als eine Art Begegnungsort deklariert, in dem man vorbeikommen kann. Man kann hier verweilen, man kann hier einfach mal sein, man kann hier Bingo spielen. Also wir haben uns ein Bingo ausgedacht, wo man durch Schaufenster rausgucken kann und unsere Mitmenschen beobachten kann und dann eben solche Dinge sucht wie eine Person mit Regenschirm oder so und einfach mal eine Zeit hier verbringen kann. Man kann dabei Leute aus dem Theater treffen, also eine von uns ist auf jeden Fall eigentlich immer hier, sind aber auch mal Leute aus anderen Abteilungen da. Man kann einfach über Theater sprechen, man kann aber auch über was ganz anderes sprechen, so mit unserem Mietspiegel, den wir hier hängen haben, an dem man sich eintragen kann, wie viel Miete man zahlt, wie viel das vom Einkommen ist. Da kann man sich mal vergleichen mit anderen und mal schauen, was eben da so bei rauskommt und was für Leute hier so vorbeikommen. Man kann hier aber auch ein Hörspiel hören oder man kann die Beschwerde-Hotline anrufen, gibt ganz viele unterschiedliche Dinge. Und die dritte Säule ist dann noch, dass wir natürlich hier auch kleine Theateraufführungen oder vor allem Lesungen machen. Vielleicht wird es auch mal Theateraufführungen geben, gerade sind es vor allem Lesungen. Wir hatten zum Beispiel vor 2 Wochen eine Lesung, die heißt Bring Your Book. Da hat man einfach Bücher mitgebracht, also das Publikum hat Bücher mitgebracht, die sie gerne mal vorgelesen haben wollen.
1: Und dann haben wir dann fröhlich rezitiert.
3: Genau, da haben dann 2 SchauspielerInnen, genau, Leonard und Adrian haben dann vorgelesen und man hat sich so ein bisschen ausgetauscht, warum hat man denn dieses Buch eigentlich mitgebracht. Und das war total schön und ein bisschen so wollen wir diesen Raum auch begreifen.
1: Der sich also immer mal wieder in ein kleines Theaterforum verwandelt und in dem Raum einfach genau. Eine Bühne behauptet wird.
3: Tatsächlich haben wir ja eine kleine Bühne. Also wir haben ein kleines Dreieck hinten in dem Raum. Es ist eigentlich nur eine Stufe, aber man kann daraus eine kleine Bühne machen. Und wenn es gerade nicht als Bühne benutzt wird, dann kann man da auch jederzeit draufgehen und sich hinsetzen und was schreiben oder vielleicht mal was lesen. Mal schauen, was wir noch aus dem Raum machen. Der entwickelt sich auf jeden Fall auch noch weiter.
1: Er wird ja auch als kreativer Dialograum beschrieben. Also man kann reindenzeln oder selber in Aktion treten. Ich vermute aber, Goldi, dass auch

0: dran vorbeilaufen und reingucken und ein Schaufenstertheater sehen. Also ich glaube, das große Potenzial davon ja hier in einem anderen Ort, was eben nicht das Theater ist, Theater zu machen, ist ja rauszufinden, was kann es noch sein, wie können wir die Regeln vom Theater brechen und neu denken. Ja, da irgendwie mal auszuprobieren.
1: Das war Tina Fiebinger im Gespräch mit Pauline Funk, Lilly Jüster und Goldie Röll, dem Projektteam des DT Stadtladen. Weitere Informationen über das Programm am kreativen Treffpunkt des Deutschen Theaters in der Theaterstraße finden Sie auf unserer Homepage. Und hier geht es erstmal weiter mit Tschaikowski und um halb schalten wir rüber zu den KollegInnen vom Deutschlandfunk.

17.30 Uhr. Die Nachrichten. Bundesumweltminister Schneider bereitet ein Verbot von Einweg-E-Zigaretten vor. Der SPD-Politiker sagte nach einer Konferenz mit den Umweltministerinnen und Umweltministern der Länder in Leipzig, er werde noch dieses Jahr ein entsprechendes Gesetz vorlegen. Nachfüllbare Varianten sollten davon nicht betroffen sein. Schneider begründete das Verbot mit der Feuergefahr, die von den Einweg-E-Zigaretten ausgehe. Sie würden von Nutzern häufig über den Hausmüll oder den gelben Sack entsorgt und führten dann zu Bränden in den Entsorgungsanlagen. Der Bundesrat hatte sich bereits mehrfach für ein Verbot ausgesprochen. Das neue Förderprogramm für Elektroautos kann wie geplant von Privatpersonen rückwirkend zum Jahresbeginn beantragt werden. Nach dem Bundestag billigte heute auch der Bundesrat das Vorhaben. Damit kann der Kauf von reinen Elektroautos, Plug-in-Hybriden oder Elektroautos mit sogenanntem Range-Extender staatlich gefördert werden. Die Prämie liegt je nach Fahrzeugart und den persönlichen Umständen des Antragstellers zwischen 1.500 und 6.000 Euro. Allerdings gibt es Einkommensobergrenzen. Der Bundesrat billigte auch die Reform der privaten Altersvorsorge. Vorgesehen sind neue Vorsorgedepots, darunter ein staatliches Standarddepot, sowie veränderte Fördermöglichkeiten. Auch private Anbieter werden verpflichtet, ein Standardprodukt anzubieten. Das neue System soll die bisherige Riester-Rente ablösen. Der Sozialverband Deutschland hat den Stopp der geplanten Entlastungsprämie durch den Bundesrat bedauert. Verbandschefin Engelmeier sagte zu den Zeitungen der Funke Mediengruppe, gerade in Zeiten stark gestiegener Lebenshaltungskosten hätte diese Maßnahme für viele Menschen eine spürbare Hilfe sein können. Die Deutsche Industrie- und Handelskammer reagierte hingegen erleichtert. DIHK-Präsident Adrian erklärte in Berlin, die gut gemeinte Initiative dürfe nicht zu neuem Erwartungsdruck und zusätzlichen Kosten für die Unternehmen führen. Der Bundesrat hatte die steuerfreie Entlastungsprämie von bis zu 1.000 Euro, die Unternehmen freiwillig an ihre Beschäftigten hätten zahlen können, am Montag gestoppt. Die Bundesregierung will dennoch daran festhalten. Sie kann nun den Vermittlungsausschuss von Bundestag und Bundesrat anrufen. Bundesweit haben mehrere tausend Schüler gegen eine mögliche Rückkehr zur Wehrpflicht protestiert. In Berlin verlief ein Demonstrationszug vom Brandenburger Tor bis zur CDU-Zentrale. Die Polizei sprach von rund 1.200 Teilnehmern, die Veranstalter von 5.000. In Hamburg gingen nach Veranstalterangaben rund 6.000 Schüler auf die Straße statt in den Unterricht. Die Jugendlichen trugen Plakate mit der Aufschrift »Nicht unser Krieg« oder »Kein Mensch, kein Cent der Bundeswehr« bei sich. Auch in anderen Städten waren unter dem Motto »Schulstreik gegen die Wehrpflicht« Kundgebungen angekündigt. Das Gesetz über den Wehrdienst

0: Dienst war zu Jahresbeginn in Kraft getreten. Es sieht eine verpflichtende Musterung für junge Männer vor, die nach dem 1. Januar 2008 geboren wurden. Der Wehrdienst bleibt freiwillig, solange sich genügend Rekruten finden. Falls nicht, ist eine Wiedereinführung der Wehrpflicht möglich. Die Feuerpause zwischen den USA und dem Iran bleibt instabil. Das US-Militär griff nach eigenen Angaben erneut unter iranischer Flagge fahrende unbeladene Öltanker an. Das zuständige Regionalkommando CENTCOM teilte auf X mit, die zwei Schiffe hätten trotz der US-Seeblockade versucht, einen iranischen Hafen anzulaufen. Von einem US-Kampfflugzeug seien deswegen Schüsse auf sie abgefeuert worden. In den Vereinigten Arabischen Emiraten meldeten die Behörden 3 Verletzte nach einer iranischen Attacke. Iranische Medien berichteten zudem von Feuergefechten in den Küstenregionen unweit der Straße von Hormus. Laut den Worten von Präsident Trump gilt die Feuerpause dennoch weiterhin. Er forderte Teheran unter Drohungen auf, rasch eine Friedensvereinbarung zu unterzeichnen. Das Wetter in der Nacht teils wolkig, teils klar und meist trocken, örtlich Nebel. Anfangs an den Alpen und im Schwarzwald vereinzelte Schauer. Tiefsttemperaturen 9 bis 2 Grad. Morgen heiter, zwischen Weser und Oder teilweise wolkig, aber weitgehend trocken. Später über dem süddeutschen Bergland örtlich Schauer oder Gewitter. Höchstwerte 16 bis 25 Grad. Das waren die Nachrichten.
1: Vielen Dank an unsere KollegInnen vom Deutschlandfunk für die überregionalen und internationalen Nachrichten. Wir schauen einmal kurz auf unser lokales Wetter. In Nordheim sind es weiterhin 14 Grad, 13 in Göttingen und 13 in Osterode. Mein professioneller Blick aus dem Fenster verrät, dass der Himmel weiterhin grau ist. Und es geht jetzt hier mit den nächsten Liedern weiter mit einer personalisierten Musikauswahl für meine Schwester. Und zwar als erstes mit Schrei nach Liebe von Die Ärzte.

0: Und an dieser Stelle geht es weiter mit einer Laufveranstaltung, die kommenden Samstag in Einbeck stattfindet. Caro, erzähl uns doch mal, worum es geht.
1: Es geht um den Einbecker Bierstadtlauf. Der erfreut sich nämlich seit über 20 Jahren sehr großer Beliebtheit und ist aus Einbeck eigentlich auch nicht mehr wegzudenken. Und wie der Bierstadtlauf entstanden ist, das hat mir Lars Engelke aus dem Orga-Team erzählt.
2: 2002 gab es in Einbeck die 750-Jahr-Feier und da haben wir innerhalb der Stadtverwaltung überlegt, was es für Veranstaltungsmöglichkeiten gibt. Und ich kam auf die Idee, eine Sportveranstaltung mitten im Herzen von Einbeck auf dem Marktplatz gab es noch nie. Und so ist ein Duathlon entstanden, die Mischung zwischen Laufen und Radfahren. Und weil diese Veranstaltung so gut angenommen wurde, haben wir uns überlegt, daraus eine Laufveranstaltung zu machen. Und die startete dann 2003. Mit dem Einbecker Bierstadtlauf.
1: Und kurzer Fun-Fact am Rande, die Bezeichnung Bierstadtlauf ist, wenig überraschend, auf die jahrelange Brautradition der Stadt zurückzuführen. Aber kommen wir wieder zum Wochenende, denn am Samstag werden in Einbeck viele verschiedene Strecken angeboten, sodass unterschiedliche Altersgruppen und Leistungsgruppen teilnehmen können. Die längste der Strecken ist knapp 25 Kilometer lang und mit rund 500 Höhenmetern auch sehr anspruchsvoll. Der Bierstadtlauf, der Veranstaltung seinen Namen gibt, der verläuft über rund 5 Kilometer einmal um die Innenstadt herum. Ergänzt wird das Programm durch kürzere Distanzen und auch durch Walking-Angebote. Alle Strecken beginnen und enden in der historischen Altstadt und bieten einen richtig schönen Ausblick auf die Stadt. Daneben gibt's auch noch ein vielfältiges Rahmenprogramm und als Zuschauer muss man natürlich auch nicht verhungern oder verdursten, da gibt's reichlich gastronomische Angebote auf dem Marktplatz. Und ja, wer jetzt noch spontan Lust bekommen hat, mitzulaufen, der hat noch bis eine Stunde vor Beginn des jeweiligen Laufes die Möglichkeit, sich anzumelden. Die Startnummern können dann am Samstag ab 12 Uhr im Alten Rathaus abgeholt werden. Und los geht's dann mit den Läufen am Samstag ab 15 Uhr an der Einbecker Marktkirche.

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1: Illegaler Drogenhandel. Polizei entdeckt Plantage mit 555 Hanfpflanzen in Walkenried. Im Walkenrieder Ortsteil Zorge hat sich eine große Hanfplantage aufgelöst. Entdeckt hat sie der in der Taubenthaler Straße durch einen Hinweis aus der Bevölkerung. Dort sucht der Plantagenbesitzer mit leerstehenden Gebäuden mit 3 Stockwerken. Die Polizei hat das Gebäude vorgestern durchsucht. Sie haben 2 junge Männer festgenommen. Diese sitzen nun nach richtlichem Beschluss in U-Haft. Universität Göttingen erzielt im Ranking des Zentrums für Hochschulentwicklung besonders gute Bewertungen in den Fachbereichen Betriebswirtschaftslehre, Volkswirtschaftslehre, Wirtschaftsinformatik und Jura. Überzeugend tun diese Fächer in verschiedensten Kategorien wie Bibliotheksausstattung, Lernräume und Unterstützung im Studium. Das Zentrum für Hochschulentwicklung befasst sich mit der Bewertung von Studium und Forschung an verschiedenen Universitäten und Hochschulen. Für die erste Baustufe des Neubaus der UMG sind alle 657 Stahltonpfähler vollständig verbaut. Damit existiert eine statische Grundlage für die weiteren Arbeiten. Mehr als die Hälfte der eingebauten Pfähler sind zusätzlich mit Geothermieleitungen ausgelegt, die als Energieversorgung im Gebäude dienen sollen. Die erste Baustufe soll eine Notaufnahme, Intensivmedizin, Krankenpflege und ein Operationszentrum bieten. Die UMG bezeichnet sie deswegen kurz als NICO. Die nächsten Schritte sind nun die Höhenanspannung der Pfahle und damit das Fundament aus der Betonplatte einzurichten. Der Neubau soll bis 2030 fertiggestellt sein. Das war der Tag im Überblick. Hier geht es weiter mit Bad Habits von Ed Sheeran.

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1: Mittendrin das Nachmittagsmagazin neigt sich nun langsam dem Ende zu, doch das ist kein Grund für Sie abzuschalten. Hier geht es erstmal um 18 Uhr weiter mit der letzten Ausgabe unserer Lokalnachrichten. Dann von 18.05 bis 18.35 hören Sie hier im Gespräch zum DT Stadtladen. Ein Teaser davon lief ja bereits bei uns in der Sendung. Dann bis 19 Uhr übernimmt die Musikbox mit einem wilden Mix aus musikalischen Richtungen jeglicher Art. Dann von 19 bis 20 Uhr läuft Electronic Waves. Von 20 bis 21 Uhr die Sendung Mark O Music von meinem ehemaligen Kollegen Mark Diekmann. Und dann von 21 bis 22 Uhr Sound Vibrations. Montag übernimmt dann einer meiner wundervollen KollegInnen die Morgenshow. Ich kann Ihnen leider nur nicht gerade sagen, wer. Und wir hören uns am nächsten Mittwoch in der Spätschicht wieder. Doch hier geht es erstmal weiter mit Grace Kelly von Die Ärzte. Bis gleich.

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1: Wir haben es jetzt 18 Uhr und es wird Zeit für die letzte Ausgabe unserer Lokalnachrichten von meiner Kollegin Amy Dix.
2: In Hammenstedt bei Nordheim wurden heute Nacht zwei Baumaschinen im Wert von knapp 70.000 Euro auf einen LKW verladen und entwendet. Die Polizei schnappte den 34-jährigen Tatverdächtigen jedoch. Zwei weitere Personen konnten fliehen und sind noch auf der Flucht. Die Polizei bittet um Hinweise zu der Tat. Der Polizei Göttingen gelingt ein Schlag gegen den illegalen Drogenhandel. Denn im Walkenrieder Ortsteil Zorge hat sie eine große Hanfplantage aufgelöst. Entdeckt hat sie diese in der Taubentalstraße durch einen Hinweis der Bevölkerung. Dort nutzten die Plantagenbesitzer ein leerstehendes Gebäude mit 3 Stockwerken. Als die Polizei das Gebäude vorgestern durchsuchte, hat sie 2 junge Männer festgenommen. Diese sitzen nun nach richterlichem Beschluss in U-Haft. Die Hanfplantage in dem Gebäude war professionell aufgebaut, mit Beleuchtung, Wasser- und Stromversorgung. Insgesamt 555 Hanfpflanzen hat die Polizei dort beschlagnahmt. Sie bittet zur Aufklärung um Hinweise aus der Bevölkerung. Momentan ist noch unklar, ob das Betreiben dieser Hanfplantage mit anderen ehemaligen Plantagen im Altkreis Osterode in Verbindung steht. Schon im vergangenen Jahr hatte die Polizei dort mehrere Plantagen ausgehoben. Für die erste Baustufe des Neubaus der UMG sind alle 657 Stahlbetonpfähle vollständig verbaut. Damit existiert eine statische Grundlage für die weiteren Arbeiten. Mehr als die Hälfte der eingebrachten Pfähle sind zusätzlich mit Geothermieleitungen ausgestattet, die als Energieversorgung im Gebäude dienen sollen. Die erste Baustufe soll eine Notaufnahme, Intensivmedizin, Krankenpflege und ein Operationszentrum bieten. Die UMG bezeichnet sie deswegen kurz als NICO. Die nächsten Schritte sind die Höhenanpassung der Pfähle und das Fundament durch eine Betonbodenplatte zu errichten. Der Neubau soll bis 2030 fertiggestellt sein. Die Universität Göttingen erzielt im Ranking des Zentrum für Hochschulentwicklung besonders gute Bewertungen in den Fächern Betriebswirtschaftslehre, Volkswirtschaftslehre, Wirtschaftsinformatik und Jura. Überzeugend tun diese Fächer in verschiedensten Kategorien wie Bibliothekausstattung, Lernräume und Unterstützung im Studium. Das Zentrum für Hochschulentwicklung befasst sich mit der Bewertung von Studium und Forschung an verschiedenen Universitäten und Hochschulen.
1: Das war Amy Dix mit den aktuellen Lokalnachrichten. Wir werfen zum Abschied der Sendung gemeinsam einen Blick auf Wetter und Verkehr. In Nordheim und in Göttingen messen wir momentan 12 Grad, 11 sind es hingegen in Osterode. Dazu ist der Himmel dicht bewölkt und grau. Nachts fallen die Temperaturen dann auf etwa 6 Grad herab und es soll trocken bleiben. Morgen geht es weiter mit einem Mix aus Sonne und Wolken bei Höchsttemperaturen von maximal 18 Grad. Und am Sonntag bleibt es grau, aber größtenteils trocken bei bis zu 21 Grad. Zum Verkehr. Auf der A7 von Hannover Richtung Kassel zwischen Hannmünden und Hedemünden und dem Ratsplatz Humboldtblick besteht Gefahr durch ein defektes Fahrzeug. Bitte seien Sie hier besonders aufmerksam. In Wachenhausen wird die Ortsdurchfahrt K413 zurzeit saniert. Im ersten Bauabschnitt wird dabei der Gemeindeverbindungsweg zur Bundesstraße 247 ab der Kreuzung Hauptstraße, Oberdorfstraße und Kappel voll gesperrt. Während der ersten beiden Bauabschnitte wird der großräumige Verkehr sowie der Schwerlastenverkehr über die K416 und die B247 umgeleitet. Die Schwimmbahnstraße in Osterode ist momentan halbseitig gesperrt. Grund hierfür sind Arbeiten zur Instandhaltung des Mehrzweckstreifens. Während der Bauarbeiten wird der Verkehr einspurig geführt und durch eine Ampelanlage geregelt. Die Leinweberstraße zwischen dem Abzweig der Landesstraße L561 Eichenhof und dem Ortsteil Volkmarschhausen ist aufgrund von Tiefbauarbeiten voll gesperrt. Die Umleitung führt über den Ortsteil Gimte. Die Arbeiten werden voraussichtlich noch bis Mitte Mai andauern. Und es wird enger in Göttingen auf der Gruner Landstraße Richtung Innenstadt. Wegen Reparaturarbeiten an einer undichten Gasleitung wird die rechte Fahrbahn gesperrt. Ebenso rechte Fahrspur, Entschuldigung, ebenso der Rechtsabbieger in die Jähringstraße. Die Arbeiten sollen vermutlich 2 bis 3 Wochen andauern. Wer kann, sollte den Bereich weiträumig umfahren. Und aufgrund von Kanalbauarbeiten in der Martin-Luther-Straße im Bereich zwischen der Kreuzung Martin-Luther-Straße und Hasenweg und Martin-Luther-Straße und Industriestraße voll gesperrt. Die Umleitungen führen über die Otto-Brenner-Straße und die Kasseler Landstraße sowie über den Greitweg und den Königsstieg. Abschließend zu den Blitzern. Geblitzt wird im Landkreis Göttingen momentan in Rostorf, in Hardorf am Harz, in Herzberg am Harz und in Osterode am Harz. Im Landkreis Northeim befinden sich die Blitze im Raum Moringen sowie Dassel und die semistationäre Messanlage Alice wird noch bis Montag eingesetzt im Raum Einbeck. Allen unterwegs wünschen wir selbstverständlich eine gute und vor allem sichere Fahrt. Und das war's auch schon mit mittendrin Ihrem Nachmittagsmagazin im Stadtradio Göttingen auf der 107,1. Mein Name ist Carla Schliewe. Es freut mich, Sie durch diesen Nachmittag begleitet zu haben. Ich wünsche Ihnen noch einen erholsamen Feierabend, ein wundervolles Wochenende und vielleicht auch ein bisschen Sonnenschein. Bis zum nächsten Mal. Es hat mich gefreut und ciao.
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1: Im Gespräch. In unserer Reihe Im Gespräch sind wir heute im Stadtladen des Deutschen Theaters zu Gast. Bei Pauline Funk, Lilli Jöster und Goldi Röll, dem Projektteam in der Theaterstraße. Wir erkunden den schöpferischen Fundus des DT-Treffpunktes auch mit dem Schauspieler Gerd Zink und seinem Plan für eine schöpferische Postkartenaktion.
2: Pauline, das Deutsche Theater hat jetzt einen sehr kreativen, unternehmungslustigen Treffpunkt in der Theaterstraße. Wie hat sich dieses Projekt zusammengebraut?
3: Das Projekt ist ein Projekt, welches angeregt wurde von den resilienten Innenstädten. Das ist ein Förderungsprogramm von der EU und von dem Land Niedersachsen, was sich nennt resiliente Innenstädte, wo sie gegen das Aussterben von Innenstädten wirken möchten. Und wir als Theater wollten da gerne Teil sein und dadurch wurden die Gelder beantragt und dann haben wir auch diese bekommen und haben dann die Idee entwickelt, dass wir gerne Leerstand bespielen wollen, weil Leerstand einfach ein großes Problem nicht nur in der Göttinger Innenstadt ist, sondern in allen Innenstädten, aber hier halt auch. Und haben uns dann auf die Suche begeben nach Orten, wo das stattfinden kann und sind dann schlussendlich hier in der Jüdenstraße 24, aber was eher mehr Theaterstraße ist, gelandet mit der Familie, die uns das hier vermietet, die sehr offen für das Projekt waren und dieser Raum jetzt schon seit über einem Jahr leer stand, die gesagt haben, nutzt ihn gerne und belebt ihn gerne.
2: Und ihr habt euch jetzt erstmal, du und Goldi und Lilli, häuslich eingerichtet hier als Projektteam.
3: Genau.
2: Quasi die Requisite ein bisschen geplündert.
3: Genau. Wir haben quasi mehr oder weniger das Haus ein wenig geplündert und haben geschaut, welche Materialien haben wir, was bietet der Raum an, was wollen wir umsetzen, welche Materialien brauchen wir dafür und haben das meiste, was wir hier haben, aus alten Stücken und alten Resten neu gestaltet, neu eingebracht und an diesen Raum hier angepasst.
2: So Bühnenzitate quasi.
3: Bühnenzitate quasi, ja. Also so den Spiegel, den wir hier im Raum hängen haben, der hat mal bei Wir Perser mitgespielt bei dem Stück, sodass wir immer noch einen Bezug zum Theater haben, aber trotzdem in diesem Raum etwas Neues aufmachen, weil wir uns hier hauptsächlich zurzeit damit beschäftigen wollen, wie wir zusammenleben wollen.
2: Das ist ja so das zentrale Motiv dieser ganzen Aktion. Und dann habt ihr Ideen gesammelt im Haus,
4: unter allen Beteiligten.
3: Genau, wir haben im Haus erstmal die Ideenabfrage gestartet. Was wollen Menschen gerne umsetzen? Was für Ideen haben diese Menschen? Welche Ressourcen haben diese Menschen? Was können wir eigentlich alles, was auch hinter den Kulissen passiert, was man gar nicht so bewusst wahrnimmt, was auf einer Bühne passiert? Und haben dadurch im Haus ja ganz, ganz viel Wissen, was manchen Menschen auch gar nicht so bewusst ist, weil wir ganz viele verschiedene Gewerke haben. Und haben diese ganzen Gewerke gefragt, worauf habt ihr Lust? Was wollt ihr machen? Und setzen das jetzt so nach und nach immer mal wieder in diesem Raum hier um, damit wir auch so einen Blick hinter die Kulissen geben können.
2: Lilli, nimm ruhig ein paar Motive, die aus den Gewerken kommen, was da so alles sich zusammengebraut hat.
5: Dieser Raum ist jetzt in mehrere Säulen aufgeteilt. Also wir haben zum einen das hinter die Kulissen schauen, in die Abteilungen schauen. Zum Beispiel die Kostümabteilung macht in einer Woche am 12.05. die einen Bleaching-Workshop. Da kann man alte T-Shirts oder andere Dinge mitbringen, die man gerne verschönern möchte. Und dann bringen die das Material dafür mit, dass man mit Bleach das heller machen kann und da zum Beispiel Muster draufmalen kann und so weiter. Sowas machen wir hier, also so Upcycling-Dinge passieren hier. Die Requisite hat einmal schon Kuscheltiere reparieren angeboten und all solche Dinge können hier entstehen. Das ist die eine Säule, dass eben Abteilungen sich vorstellen oder schauen, worauf sie immer schon mal Lust hatten, was sie vielleicht auch sonst gar nicht machen könnten oder wo der Raum im Theater gerade nicht für reicht und dann kommen sie hierher und machen das hier und zeigen das hier und man kann durch Schaufenster gucken oder man kommt rein und macht mit. Das kommt auf das Format drauf an. Dann haben wir das hier auch als einfach als eine Art Begegnungsort deklariert, in dem man vorbeikommen kann, man kann hier verweilen, man kann hier einfach mal sein, man kann hier Bingo spielen. Also wir haben uns ein Bingo ausgedacht, wo man durch Schaufenster rausgucken kann und unsere Mitmenschen beobachten kann und dann eben solche Dinge sucht wie eine Person mit Regenschirm oder so. Und einfach mal meine Zeit hier verbringen kann. Man kann dabei Leute aus dem Theater treffen, also eine von uns ist auf jeden Fall eigentlich immer hier, sind aber auch mal Leute aus anderen Abteilungen da. Man kann einfach über Theater sprechen, man kann aber auch über was ganz anderes sprechen, so mit unserem Mietspiegel, den wir hier hängen haben, an dem man sich eintragen kann, wie viel Miete man zahlt, wie viel das vom Einkommen ist. Da kann man sich mal vergleichen mit anderen und mal schauen, was eben da so bei rauskommt und was für Leute hier so vorbeikommen. Man kann hier aber auch ein Hörspiel hören oder man kann die Beschwerde-Hotline anrufen. Es gibt ganz viele unterschiedliche Dinge. Und die dritte Säule ist dann noch, dass wir natürlich hier auch kleine Theateraufführungen oder vor allem Lesungen machen. Vielleicht wird es auch mal Theateraufführungen geben, gerade sind es vor allem Lesungen. Wir hatten zum Beispiel vor 2 Wochen eine Lesung, die heißt Bring Your Book. Da hat man einfach Bücher mitgebracht, also das Publikum hat Bücher mitgebracht, die sie gerne mal vorgelesen haben wollen.
2: Und dann haben wir dann fröhlich rezitiert.
5: Genau, da haben dann 2 SchauspielerInnen, genau, Leonard und Adrian haben dann vorgelesen und man hat sich so ein bisschen ausgetauscht, warum hat man denn dieses Buch eigentlich mitgebracht. Und das war total schön und ein bisschen so wollen wir diesen Raum auch begreifen.
2: Der sich also immer mal wieder in ein kleines Theaterforum verwandelt und in dem Raum einfach genau. Eine Bühne behauptet wird.
5: Tatsächlich haben wir ja eine kleine Bühne. Also wir haben ein kleines Dreieck hinten in dem Raum. Es ist eigentlich nur eine Stufe, aber man kann daraus eine kleine Bühne machen. Und wenn es gerade nicht als Bühne benutzt wird, dann kann man da auch jederzeit draufgehen und sich hinsetzen und was schreiben oder vielleicht mal was lesen. Mal schauen, was wir noch aus dem Raum machen. Der entwickelt sich auf jeden Fall auch noch weiter.
2: Er wird ja auch als kreativer Dialograum beschrieben. Also man kann reindanzeln oder selber in Aktion treten. Ich vermute aber, Goldi, dass auch vom Ensemble eine ganze Menge schöne kleine Verrücktheiten kommen, die hier mal irgendwann stattfinden können.
0: Ja, genau. Der Plan ist auf jeden Fall auch, den Raum für verschiedene Arten von Performance oder kleinen Theateraufführungen zu nutzen. Also es gibt ja auch schon jetzt diesen Monat so einige Lesungen, wie Lili eben schon gemeint hat, die vom Ensemble geplant sind. Aber ich glaube, es ist auch total spannend zu gucken, wie kann man Theater an diesem Ort begreifen und was kann man noch für neue Formen entdecken. Also muss alles wirklich immer auf unserer kleinen Bühne stattfinden oder gibt es mal ein Stück, wo man aus dem Schaufenster rausguckt und auf der Straße gespielt wird? Oder kann man dran vorbeilaufen und reingucken und ein Schaufenstertheater sehen? Also ich glaube, das große Potenzial davon, ja hier in einem anderen Ort, was eben nicht das Theater ist, Theater zu machen, ist ja rauszufinden, was kann es noch sein? Wie können wir die Regeln vom Theater brechen und neu denken? Ja, da irgendwie mal auszuprobieren.
2: Nun, Theater, fantasieren, imaginieren, spielen ist ja überall möglich.
0: Ja.
2: Und das braucht ja keinen Raum mit Bildüberschrift, hier wird gespielt, sondern das kann ja auch sehr spontan,
0: ja,
2: oder
0: genau,
2: Besatten stattfinden. Das spontane Moment spielt auch eine wichtige Rolle bei euch, denn es gibt ja jetzt kein feststehendes, geregeltes Programm, wie so ein Spielplan für die nächsten 3 Monate. Also entwickeln sich so die Aktionen spontan. Was haben wir diese Woche Besonderes? Wonach halten wir nächste Woche Ausschau?
5: Genau, zum Teil ist das so, dass es sich sehr spontan entwickelt. Gerd Zink hat zum Beispiel diese Woche erst angeboten, dass er vielleicht am Freitag in den Raum geht und Postkarten malen und Postkarten schreiben möchte, weil Postkarten schreiben ja was ist, was irgendwie verloren geht in dieser Welt und er hat total Lust, dass das mal wieder aufgelebt wird. Das hat er diese Woche entschieden und dann macht er das einfach diese Woche. Und dann kann man spontan vorbeischauen als Publikum. Und man kann das jederzeit auf der Website und auf Instagram und so weiter sehen, dass es eben stattfindet. Und dann gibt es aber andere Dinge, die schon länger geplant sind. Also wir werden zum Beispiel am 13.06., das ist der Tag der Nacht der Kultur, da werden wir den ganzen Tag den Laden geöffnet haben. Und da ist auf jeden Fall unser Plan auch, dass es da ein größeres Programm gibt, was wir schon früher jetzt entscheiden und mit ein bisschen mehr Vorlauf planen können.
0: Was ein Grundgedanke des Raums ist, ist ja eben ihn als eine Art Dialograum zu betrachten. Also eben auch, dass wir von dem Input, der aus der Stadt kommt, also zum Beispiel auch der jetzt über diese interaktive Ausstellung zu uns findet, wir wiederum Impulse aufnehmen und dadurch Inhalte generieren. Also ich glaube, es ist auch ein Versuch zu gucken, welche Themen beschäftigen die Leute, die hereinkommen, welche Themen werden angenommen, welche nicht und da irgendwie eine Flexibilität und eine Beweglichkeit zu haben. Also es lohnt sich immer, spontan mal zu gucken, was hier passiert.
2: Wie ist denn so die Resonanz nach 10 Tagen? Was habt ihr so für einen Eindruck? Sind die Leute neugierig? Gucken sie eher ein bisschen verschüchtert?
3: Ja, kriegen sehr gutes Feedback. Menschen sind noch etwas irritiert von dem Konzept des Raumes, sind unfassbar neugierig und kommen dann immer wieder rein und schauen so, ah, was ist das, was macht ihr hier? Und begreifen es, glaube ich, auch immer mehr, dass das hier ein Raum für einen Dialog, ein Raum für Demokratie ist. Aber da es in dieser Stadt noch nicht solch einen Raum gibt, sind sie natürlich irgendwie ein bisschen irritiert und manchmal auch ein bisschen zurückhaltend, weil sie immer Angst haben, dass sie etwas machen müssen, was hier gar nicht der Fall ist, sondern dass es halt einfach ein Raum ist, wo sie sein können und auch einfach sich einfach nur anschauen können und auch einfach nur hier sein können. Also aber die Resonanz, also so im Generellen, ist einfach sehr gut. Alle freuen sich darüber, dass dieser Raum wieder belebt ist tatsächlich und dass sie hier nicht mehr leer steht, sondern dass da auch dadurch ein bisschen mehr Bewegung wieder hier in der Straße ist.
2: Einige Leerstände werden ja mit Bildmotiven bestückt, damit überhaupt irgendeine Farbe durch die Ladenfassade erscheint. Aber das ist ja eher die Ausnahme. Es steht ja ganz viel rum, wo man den
5: ja.
2: Müsste man eigentlich jetzt kreativ aufmischen.
5: Total, also wir haben ja lange gesucht, bis wir einen Raum gefunden haben. Also es hat, glaube ich, fast 2 Monate gedauert, bis es einen Raum gab, der wo irgendwie alles gepasst hat und wo die BesitzerInnen uns auch gerne drin haben wollten. Und dadurch haben wir natürlich einen anderen Blick für die Innenstadt nochmal entwickelt und haben schon einigen Leerstand in der Innenstadt gesehen. Und es gibt immer noch so ein paar Traumräume, die wir uns schon noch ganz gut vorstellen könnten.
2: Nach sehr.
5: Dass es vielleicht auch schön wäre, mal da reinzugehen. Weil das ist nämlich auch Teil des Konzepts. Wir werden nicht die ganze Zeit hier bleiben. Wir werden in der nächsten Spielzeit auf jeden Fall nochmal umziehen. Vielleicht auch mehrere Male, je nachdem.
2: Wandervögel, die dann ihr Bündel schnüren und gucken.
3: Schön wäre es ja auch einfach, wenn dieser Raum wieder eine Vermietung bekommt, dass hier wieder ein Geschäft oder etwas anderes reinkommt und wir quasi weiterziehen können zu dem nächsten Leerstand, wo wir irgendwie Aufmerksamkeit darauf lenken können und dass hier optimalerweise irgendwann hier jemand wieder reinkommt, der diesen Laden mieten möchte und hier sein Geschäft.
2: Ist ja auch eine einladende Nachbarschaft mit einer Buchhandlung, einem Café, Bistro. Also man ist hier schon automatisch gut unterhalten, ne?
3: Ja.
2: Wenn man hier lang guckt. Nun sind die Räume ja relativ knapp bemessen. Wie viele Quadratmeter sind denn das? Klein und handlich.
5: 42 sind das, meine ich. Wir haben noch einen kleinen Vorhang aufgehangen. Also eigentlich haben wir den Raum noch ein bisschen kleiner gemacht, aber damit man durch das kleine Schaufenster immer eine Ausstellung sehen kann, die man von innen vielleicht gar nicht sehen kann, die man nur von außen sehen kann. Und dann haben wir ja noch so eine Art Hinterbühne, auf der auch alles gelagert wird, was hier zum Teil dann mal in Aktion tritt. Genau.
3: Der Raum, den wir so eigentlich bespielen, also den man so aktiv im ersten Moment wahrnimmt, hat circa 25 Quadratmeter.
2: Das heißt, man kann sich hier auch genüsslich am Schaufenster die Nase platt drücken.
3: Komplett auch von dem Schaufenster aus den kompletten Raum erfassen und den ganz anders wahrnehmen und ganz anders sehen. Und diese Ausstellung, die wir im Schaufenster haben, sieht von außen auch ganz anders aus. Also die nimmt man von dort auch einfach ganz anders wahr. Und das wird auch dieses kleine Schaufenster sein, wo die Kostümabteilung ihr Kostüm ausstellt, welches man dann ersteigern kann. Das wird auch im kleinen Schaufenster sein. Da kann man quasi von außen halt dieses Kostüm betrachten.
2: Kann man sich seine nächste Abendgala ausgucken.
3: Genau.
2: Oder sein Party-Outfit.
5: Ja, das wird ein Anzug von den grauen Herren von Momo sein. Ein Originalanzug, der extra dafür für Momo geschneidert wurde und dann aber tatsächlich nie genutzt wurde, sodass wir ihn jetzt versteigern können.
2: Wobei die grauen Herren ja hier nichts verloren haben.
5: Das stimmt. Deswegen geht der Anzug ja dann auch weg.
3: Jemand Neues. Aber es ist halt ein sehr toller Anzug.
5: Ja, mit so ganz spitzen Schultern.
2: Es gibt ja auch einige Projekte von den Clubs, die hier jetzt einen Schauplatz gefunden haben oder das auch als kreative Station nutzen.
3: Genau, also hier in dem Raum finden auch verschiedene Spielclubs der Theaterpädagogik statt, einfach weil es auch sehr wichtig ist, dass die Theaterpädagogik eine Präsenz bekommt. So zum Beispiel ist der Hörspielclub hier sehr regelmäßig, die verschiedene Hörspiele aufnehmen, die man hier sich im Raum tatsächlich auch anhören kann. Also man kann hierher kommen und sich Hörspiele dieser Spielclubs anhören. Wir haben eine Hörspielsäule, wo eins zur Zeit aufgespielt ist. Außerdem wird der Raum auch Teil sein von DT am Puls, unserem Festival. Dort wird auch der Hörspielclub unter anderem sozusagen wie so ein Live-Podcast hier präsentieren. Oder es wird auch jetzt ein Spielclub hier stattfinden, der nennt sich Ungehalten Reden. Dort Frauen einfach ungehaltene Reden präsentieren. Hier nutzen sie auch den Raum dafür, das zu zeigen, wie sie in dem Spielclub arbeiten und am Ende auch hier zu präsentieren.
2: Da kann man dann auch ein bisschen schnuppern.
5: Was wir uns jetzt gerade ausgedacht haben, das nennt sich jetzt Schaufenster. Kann man immer auch auf unserem Spielplan und so weiter sehen. Das bedeutet, man kann in dem Moment nicht reinkommen, weil das eine Probe vom Spielclub ist oder von, wir haben zum Beispiel auch mal ein paar Sitzungen, die hier stattfinden werden und so. Da kann man immer nur von außen schauen. Aber man kann, glaube ich, von außen total viel sehen, eben gerade weil der Raum so klein ist. Es ist bestimmt ganz spannend, einfach mal so reinzugucken und zu schauen, wie so ein Spielclub vielleicht Texte entwickelt und so weiter. Da kann man aber eben in dem Moment nicht reingehen, aber man kann reinschauen.
2: Durch Schaufenster blinzeln, ne?
5: Genau.
2: Wie gesagt, und sich die Nase platt drücken.
5: Ja.
2: Denn in der Ecke steht ja ein ganz honoriges Telefon, so im klassischen Stil, so richtig mit Hörer. Was hat es damit auf sich?
0: Ja, das nennen wir liebevoll die letzte Telefonzelle Göttings. Da kann man verschiedene Hotlines anrufen. Aktuell kann man da die Beschwerde-Hotline finden, die Umfragen-Hotline und die Witze-Hotline. Und da kann man dementsprechend sich entweder einen kleinen Witz abholen oder wenn man irgendwas auf dem Herzen hat, das muss auch nicht sein, was das Theater Göttingen lösen kann, kann man einfach mal eine Beschwerde dalassen oder eben, wenn man konkret Lust auf Austausch hat, mal die Umfrage-Hotline anrufen.
2: Wird das genutzt? Kommt da was? Oder sind die Leute da eher ein bisschen zögerlich?
3: Die Leute sind da tatsächlich etwas zögerlich. Das ist nämlich ganz schön. Also diese, wenn man die Beschwerde-Hotline anruft, bekommen wir eine E-Mail, dass die angerufen wurde und kriegen dann quasi diese Beschwerde als Sprachnachricht auch zur Verfügung gestellt.
2: Und müsst euch eine Antwort einfallen lassen.
3: Müssen uns eine Antwort einfallen lassen, aber die Beschwerden sind auch teils sehr witzig und gehen von, ich habe mir heute den Fuß verknackst, über Göttingen hat zu wenige Radwege bis hin zu irgendwelchen Theaterthemen. War zwar tatsächlich jetzt schon alles drauf, obwohl Menschen trotzdem immer noch so ein bisschen zurückhaltend sind, aber wir sie immer gerne dazu animieren, weil uns es sehr interessiert, was die Menschen bewegt.
5: Was wirklich tatsächlich sehr oft angerufen wurde, war die Witze-Hotline. Also ich glaube, das haben die meisten Leute gehört.
2: Ja. Schräge Theaterwette?
3: Nein, casual, ganz normale Witze.
2: Es gibt auch da, wo ihr eure kleine Bühne habt, so eine Art Kreativ-Eckchen. Schreiben, gestalten. Zeichnen, erfinden.
0: Genau, das ist unser Schreiblabor. Da ist quasi der Gedanke, dass sich die Leute da hinsetzen können und wenn sie möchten, einen Schreibimpuls ziehen, also es ist ein Wort oder ein Satz, und dann dazu ganz frei sind, irgendwas selber aufs Papier zu bringen und uns das in unseren kleinen Briefkasten zu schmeißen. Und wir würden dann gerne aus den Texten wiederum eine Theaterperformance machen, die wir am Ende hier zeigen werden.
2: So eine kleine Collage aus allen möglichen.
0: Genau. Das heißt,
2: wenn
0: man sich selber gerne mal auf der Bühne verwirklicht sehen möchte, dann kann man da einfach mal was in den Briefkasten schmeißen.
2: Ja. Ihr habt ja auch immer einen Tisch vor der Tür stehen mit Karten, um mal theaterpolitisch Flagge zu zeigen, was jetzt die latente Kürzungspolitik des Landes angeht, dass immer noch keine Angleichung an die Tarife, an die steigenden bei der Förderung stattfindet. Und da macht er ja schon seit längerer Zeit Stimmung.
5: Ja, genau. Also wir haben ja jetzt den ganzen April lang immer diese Postkartenaktion auch nach jeder Vorstellung gemacht. Und jetzt gerade kann man diese Postkarten noch unterschreiben, wenn man den Stand sieht. Wir haben ja jetzt gerade im Fenster auch ganz viele Plakate von der Demonstration hängen. Und es wird ganz gut angenommen. Ja, tatsächlich ist ja so eine Rettungsdecke drauf. Ich glaube, man sieht die ganz gut. Die glitzert halt, die glänzt. Und Leute kommen vorbei und lesen sich durch. Und tatsächlich unterstützen sie uns gerne und unterschreiben so eine Postkarte und schreiben, jetzt geht es nicht mehr um Göttingen. Die Stadt Göttingen zahlt uns diese Tariferhöhungen wieder, was total toll ist. Nur leider reicht das nicht. Das Land Niedersachsen muss mitziehen. Und das tut es gerade nicht. Und da geht es nicht nur um Göttingen, da geht es um alle niedersächsischen Theater, um alle kommunalen Theater in Niedersachsen, die jetzt gerade bangen und hoffen, dass für uns genug Geld eingestellt wird in diesen Haushalt. Bis jetzt steht das noch nicht 100% fest. Es wird uns also auch gerade nicht gesagt, wie viel Geld in diesem Haushaltsplan für uns drin ist. Aber es scheint nicht genug zu sein. Und wir hoffen, dass wir mit dieser Postkartenaktion diese Postkarten an Herrn Falko Mors, an unseren Kulturminister geben, dass wir da noch mal ein bisschen Druck machen können.
2: Also, dass der sich einen extra Briefkasten besorgen muss.
5: Genau, es sind nämlich schon 15.000 Postkarten zusammengekommen und es werden ja gerade noch mehr Postkarten gesammelt. Also 16.000, 17.000 könnte ich mir vorstellen, werden es bis zum 11.05., wenn wir sie ihm dann übergeben. Dann bekommt er nicht nur eine Postkiste, sondern sehr viele Postkisten mit sehr vielen Postkarten. Und wir hoffen mal, dass das Wirkung zeigt.
2: Denn Stand bei der Demo war ja noch, ist die Frage Tarifangleichung für die kommunalen Theater nicht auf der Haushaltsliste für die Diskussion um 2027 folgende.
5: Genau, es geht nämlich gleich um Doppelhaushalt. Es geht um 2027 und 2028. Und wenn wir da gar nicht drinstehen oder zu wenig, dann haben wir nicht nur ein Problem für ein Jahr, was man vielleicht noch irgendwie mit der politischen Liste abpuffern könnte, sondern für zwei Jahre und 2028 wird es keine politische Liste geben. Das heißt, es wird keine weitere Möglichkeit geben für uns, irgendwie Geld zu generieren. Und das würde bedeuten, dass es dann betriebsbedingte Kündigungen geben muss, weil unser Haus das nicht mehr halten kann.
2: Wobei die politische Liste in den vergangenen Jahren, wann immer sie in Anspruch genommen wurde, ja auch mehr ein Trostpflaster ist, weil sich dann eine Summe von 2-3 Millionen Euro auf alle Theater verteilt.
5: Genau, das ist natürlich viel zu wenig und es ist eben einfach nur, um irgendwie was abzupuffern, dafür ganz gut, aber es geht natürlich eigentlich darum, dass wir strukturell unterfinanziert sind und sich das ändern muss, dass wir einfach wieder in einer verlässlichen Finanzierung sind.
2: Da wäre ja auch noch so eine kleine demonstrative Aktion hier in den.
5: Wir haben ja die Plakate hier gemalt. Ich glaube, das ist ganz gut aufgefallen. Und wir waren ja jetzt erst in Hannover und hoffen mal, dass wir in Hannover damit auf jeden Fall groß Welle gemacht haben. Mal schauen, vielleicht kann man das hier auch nochmal wiederholen. Wir hoffen aber ja jetzt gerade erstmal, dass die Demonstration und diese Postkartenaktion so viel bringen, dass wir nicht im nächsten Herbst schon wieder hier stehen.
2: Es gibt ja auch im Haus ein Bündnis der Theaterparteien, die ab und zu gewaltig Stimmung machen.
5: Genau. Das Bündnis, mit dem wir jetzt gerade operieren, ist ja Rette dein Theater. Das sind alle niedersächsischen kommunalen Theater, die sich zusammengeschlossen haben. Da sind auch die freien Theater dabei, da sind theoretisch auch die Staatstheater dabei, wobei die ja noch mal ein bisschen anders finanziert werden als die kommunalen und die freien Theater. Aber genau, es gibt auch diese Theaterpartei, mit der sind wir quasi zu Rette dein Theater dann gefahren. Also wir haben das dann irgendwie verbunden. Die hatten wir ja gegründet, um uns vor allem in Göttingen dafür stark zu machen. Mal schauen, vielleicht überträgt sich das irgendwann mal auch auf die anderen Städte und Theater.
2: Also in der Theaterstraße, Ecke Jüdenstraße, wird es auf alle Fälle nicht langweilig.
5: Das stimmt.
2: Macht ihr denn auch die klassischen Theater-Sommerferien?
3: Ja, wir machen die klassischen Sommerferien vom Theater. Wir sind auch die 6 Wochen im Sommer nicht hier in diesem Raum. Wir werden nach dem Sommer natürlich starten. Es ist jetzt noch nicht so ganz sicher, ob wir hier in diesem Raum starten werden oder in einem anderen. Aber das Projekt wird auf jeden Fall weiterleben.
2: Gibt es Aussichten, ob das über mehrere Jahre laufen kann?
3: Ja, das wird über mehrere Jahre laufen. Das ist ein Projekt, welches über auch mehrere Jahre finanziert ist. Und bis 2028 ist das finanziert und bis dahin wird das Projekt auch laufen, in bestimmt verschiedensten Formen, aber es strebt immer darauf hinaus, dass Kunst und Kultur die Innenstadt lebendiger gestaltet, ins

0: arbeiten.
1: Vielleicht auch mal austauschen.
0: Genau, welche Sachen können wir auch vielleicht gegebenenfalls zusammen machen. Also wir sind da mit den Projektverantwortlichen vom GSO auch in Kontakt, wie wir mit den Projektverantwortlichen bei Göttingen Marketing auch in Kontakt sind. Und so auch uns oft die Veranstaltungen mitgestalten, die es auch schon hier in Göttingen gibt, wie die Nacht der Kulturen oder ein verkaufsoffener Sonntag oder ein Gänselieselfest, sodass wir da auch einfach als Stadt und Stadtgesellschaft zusammenarbeiten.
1: Da ja Bühnenbildnerinnen auch sehr umtriebige Menschen sind, wird sich an diesem Raum noch das eine oder andere verändern? Variiert ihr dann auch mal die Kulisse?
2: Ja, sicherlich werden wir das auch nochmal variieren. Also wir haben hier auch nicht uns das alles allein ausgedacht. Der Bühnenbildner Johannes Frey, der auch in der Requisite arbeitet, hat hier auf jeden Fall mal mit drauf geschaut und auch Henrik Strege,
0: der ist technischer Assistenz.
2: Genau, der auch bei unserem Haus arbeitet, hat hier mit überlegt und geplant. Und dann haben wir eben geschaut, was passt hier eigentlich so rein. Und da wird sich sicherlich auch nochmal was verändern.
0: Es wird auch über Zeit nochmal eine andere Ausstellung hier reinkommen. Wir sind gerade dran, wir arbeiten mit einem Techniker zusammen. Tobi, der ist gerade dran am Überlegen, ob man hier nochmal eine andere Ausstellung, die sehr technikbasiert ist, vielleicht reinzubauen, um zu schauen, was das Haus denn noch so anderes zeigen kann. Was für Lichtinstallationen, was für Toninstallationen.
1: So eine Soundkulisse
0: mal. So eine Soundkulisse hier reinbauen kann. Also es ist schon ein Raum, der sich auch mit der Zeit wieder verändern wird und nicht bei dieser einen Ausstellung bleiben wird.
1: In einem der Schaufenster ruht ja einer der wilden Kerle aus dem Kinderstück und dem wird wahrscheinlich auf die Dauer auch langweilig, immer nur ein Nickerchen zu machen. Ja. Dass der vielleicht mal in Aktion tritt.
2: Ja, mal schauen. Vielleicht kann der auch noch mal in Aktion treten. Tatsächlich ist das jetzt so unsere kleine Maskenausstellung, die da gerade ist. Wo man einfach mal ein paar von den Masken, die ja sonst doch im Schrank immer nur rumliegen und nicht mehr benutzt werden gerade, wo man die einfach mal wieder anschauen kann. Und ab übernächster Woche, ich weiß es gerade nicht ganz genau, aber dann ist eben diese Aktion mit dem Anzug, der versteigert wird dort im Schaufenster, dann ziehen wahrscheinlich die Masken wieder zurück auf ihren Platz.
1: Habt denn auch schon Menschen angeklopft, die sagen, wir möchten ja auch gerne mal was machen oder wir haben eine Idee oder könnt ihr nicht oder wollt ihr nicht zusammen da was anzetteln?
2: Ja, tatsächlich kamen schon Leute auf uns zu. Wir sind gerade noch am Überlegen, in welche Richtung das geht mit Kooperationen oder was machen wir hier, was machen wir nicht. Das müssen wir noch für uns entscheiden.
1: Und Leute, die regelmäßig kommen, klopfen, sagen, na, was ist denn heute los?
0: Ja, das kommt auch immer mal wieder vor. Also auch so Menschen, die das auf unseren Social-Media-Kanälen verfolgen, die dann immer mal wieder reinschauen. Es gibt Menschen, die immer mal wieder regelmäßig reinschauen und unsere Karte von Göttingen anschauen und gucken, wie viele Pinnnadeln sind dazugekommen, wo sind Pinnnadeln, wo sind keine Pinnnadeln, wo ist unser Einzugsgebiet, welche Menschen kommen in diesem Raum. Das ist auch immer diese Karte, immer wieder ein Fokuspunkt von Menschen, die hier sind, weil irgendwie ist ganz, ganz viele Menschen interessiert, was für Menschen kommen hier eigentlich in den Raum. Tatsächlich ist das eine Karte, wo ich mit schon vielen verschiedenen Menschen davor stand und wir so überlegt haben, warum ist jetzt in unserem Fall zum Beispiel die Weststadt so wenig vertreten. Am Anfang waren sehr wenige Stecknadeln in Wehende, sondern halt sehr viel in der Südstadt, in der Oststadt und wir uns da auch ein bisschen einfach darüber unterhalten haben, wie sind so die sozioökonomischen Einzugsgebiete von Theater und diesen Räumen und so. Und das passiert schon wieder immer wieder regelmäßiger tatsächlich, dass Menschen reinkommen und schauen, wie ist diese Ausstellung gewachsen.
1: Was ist den einen oder anderen einfach auch neugierig macht auf das Forum Theater.
0: So. Ja.
1: Ein Ort, wo sich alle demokratisch verständigen, wo es um Miteinander geht und sich gegenseitig auch widersprechen, aber sich Impulse geben.
0: Genau, Ideen. Es ist einfach hier auch ein Ort, der sehr niederschwellig ist, der auch einfach Hürden abbaut, Hürden zum Theater, die ja immer noch existieren.
1: Gibt es die immer noch so?
0: Es gibt immer noch Hürden, es gibt immer noch Menschen, die sich nicht in ein Theater reintrauen, die auch noch nie Kontakt mit einem Theater hatten und hier dieser Raum einfach tatsächlich die Chance hat, diese Hürden etwas abzubauen und auch einfach zu anderen Menschen, die nie die Möglichkeiten hatten oder auch nie ihre Umstände das zugelassen haben, dass sie irgendwie Kontakt zu Theater haben, hier in diesem Raum einfach anders Kontakt zu Theater einfach aufnehmen können, dadurch einfach es ein sehr niederschwelligeres Programm ist, als in dieses Riesenhaus zu gehen als Erstkontakt.
3: Und ich glaube, was ergänzend dafür auch wichtig ist, uns ist sehr wichtig, dass alle Veranstaltungen hier kostenfrei besucht werden können. Also dementsprechend ist jeder mit willkommen.
1: Man kann ja auch ganz prima vis-à-vis aus dem Bus aussteigen und sagen, okay, ich nehme den nächsten und mache hier eine kleine Pause und lass mich mal überraschen, was hier so alles los ist.
0: Ja, genau.

0: dafür bietet er sich auch sehr gut an.
1: Dann auf weiterhin gutes Gelingen und danke fürs Gespräch.
0: Dankeschön.
1: Gerd, du bist ja auch sehr umtriebig in der kreativen Zweigstelle des Deutschen Theaters hier.
2: Im DT Stadtladen. Ich will jetzt anfangen.
3: Genau.
2: Ich möchte jetzt umtriebiger werden, wobei umtriebig vielleicht das schon wieder viel zu aktive Wort ist. Wir haben ja eben gerade mit unserem ehemaligen Chefdramaturgen über unstrukturierten Müßiggang gesprochen. Und vielleicht sollten wir das hier suchen, das Rumhängen. Es gibt ein Konzept vom unstrukturierten Müßiggang oder vom gediegenen Abhängen. Also mein Ziel wäre hier gemütlich rumzuhängen. Das folgt einem Prinzip von Harald Welzer, der war ja vor kurzem bei uns zu Gast. Und der hat die Wohnzimmer der Gesellschaft ausgerufen oder ein Prinzip erfunden, basierend auf einer Bibliothek in Helsinki. Und die fordert also die Bevölkerung dazu auf, in ihr abzuhängen. Und das, finde ich, können wir hier auch machen.
1: Also zusammen mit den Büchern abzuhängen, die da irgendwo rumliegen oder rumstehen.
2: Genau.
1: Und alle Zeit der Welt haben, bis sie mal einer liest oder durchblättert.
2: Auch mit anderen gemeinsam darin blättern und vielleicht womöglich sich darüber austauschen, was man da gelesen hat. Mhm. Und ich finde, so ein Raum könnte die Zweigstelle sein. Das wäre toll. Du siehst, ich denke noch darüber nach. Aber vielleicht kann man das ja hier gemeinsam machen. Das wäre schön.
1: Aber einen Plan hast du ja schon im Sinn.
2: Ja, ich würde gerne hier gemeinsam mit Leuten Postkarten schreiben und gestalten, weil ich finde, das ist eine sehr schöne altmodische Beschäftigung. Und solange einem die Post diese Möglichkeit noch bietet, ich fürchte, das wird nicht mehr so lange gehen, sollte man das machen. Weil ich bekomme furchtbar gerne Postkarten und schreibe sie viel zu selten.
1: Ansichtspostkarten?
2: Auch Ansichtspostkarten.
1: Von Reisenden, von der Insel?
2: Aber eigentlich auch Postkarten aus keinem weiteren Grund, als sich mal zu melden.
1: Es kann also auch eine weiße Karte sein, nichts weiter drauf und hinten drauf, juhu, ich bin's, lass es dir wohl ergehen.
2: Zum Beispiel. Aber man kann ja auch was drauf malen. Das war ja dann eh der Plan.
1: Hast du entsprechende Zutaten?
2: Entsprechende Zutaten. Und wenn den Gästen nichts einfällt, dann kann ich für sie auch was malen, habe ich mir schon gedacht, weil das mache ich ja sehr gerne. Vor allem geht es darum, Postkarten zu verschicken. Nicht so Postkarten, wie wir sie jetzt ständig den Politikern um die Ohren schmeißen, wo man nur mal eben seine Adresse und seinen Namen reinschreibt, sondern Postkarten von Herzen.
1: Also ein persönlicher Gruß, eine Umarmung.
2: Genau.
1: Ja. Eine Nachricht. Genau. Was treibst du eigentlich?
2: Genau.
1: Melde dich mal, ruf mal an.
2: Ja.
1: Schreib
2: oder,
1: mir auch
2: oder
1: mal
2: komm
1: eine
2: mal
1: Karte.
2: Vorbei. Also, dass wir im Analogen bleiben. Wobei Anrufen ist ja auch fast noch analog, ne?
1: Ja, überhaupt erstmal eine Nachricht verschicken, um eine Nachricht zu bekommen.
2: Ja, genau.
1: Weil vielen Menschen fällt es ja auch im Urlaub schwer, jetzt groß was an Grüßen auf die Karte zu schreiben. Wo ich ihnen immer sage, naja, reicht Adresse, Absender
2: ja.
1: Und ein schräges Motiv.
2: Ich meine, man hat früher so viele Briefe geschrieben, seit Jahrzehnten leider gar nicht mehr. Es sind halt alles nur noch Mail. Oh, Mails stirbt jetzt auch aus. Jetzt sind es halt nur noch so Zweizeiler bei WhatsApp, oder? Das ist so schade.
1: Aber in einer E-Mail kann man auch stundenlang schreiben.
2: Das stimmt. Nee, aber das eben macht man ja auch nicht mehr. Aber es ist natürlich mal ein völlig anderer Vorgang, wenn man sich irgendwie hinsetzt mit Stift und Papier.
1: Hast du ein paar illustre Motive schon im Sinn?
2: Nö, ich lasse mich dann vor Ort inspirieren von den Leuten, die kommen. Aber wie gesagt, das ist nur ein Anfang von dem, was ich mir wünsche, dass es hier passiert.
1: Ihr habt ja auch einen Briefkasten vor der Tür als Hinweis. Man kann auch Post verschicken.
2: Genau.
1: Du bist ja mit allem ausgestattet, so mit Papier bzw. Karten oder sollen die Leute mitbringen?
2: Nee, es wird alles hier sein, selbst die Briefmarken. Aber man muss dann vielleicht großzügig spenden.
1: Und am Theaterplatz steht ja auch noch ein echter Briefkasten.
2: Ja, wir werden ihn dann auch noch für die Post noch gemeinsam einwerfen.
1: Das Theater hat ja damals an der Tankstelle zu Corona-Zeiten auch liebenswürdige Post verschickt.
2: Das also stimmt.
1: Greift das eine Tradition auf?
2: Das ist schon wieder ewig, ja, ne? Schon wieder ewig her. Das war ja eigentlich genau die gleiche Idee, die dahinter stand, in Kontakt zu bleiben.
1: Was würdest du dir für ein Gruß per Karte oder Postkarte wünschen, jetzt so spontan?
2: Oh, darüber habe ich gar nicht nachgedacht. Ich bekomme immer sehr gerne Post von meiner Schwester, aber das ist auch wirklich eine der wenigen Menschen, die überhaupt noch Postkarten verschickt.
1: Also du kennst noch Menschen, die das
2: schreibensmächtig
1: sind und nicht nur tippen und hacken.
2: Genau. Ich hätte gerne eine Postkarte von Damon Albarn, wo er mich zu einem Konzert von sich einlädt. Das wäre toll. Das wünsche ich mir.
1: Es gibt auch einen kleinen Schreibtisch, an dem man sich veredeln und verewigen kann.
2: Ja, ja, ja, auf jeden Fall.
1: Und noch irgendwelche inspirierenden Kicks für die Menschen, die jetzt einfach neugierig gucken, sagen, naja, ich weiß nicht, was ich schreiben soll oder
2: ja, aber ich habe jetzt keine Idee. Auf jeden Fall für die
1: da hast du ausreichend. Also auch Standards wie liebe Grüße, hallo, wie geht's?
2: Achso, du meinst
1: alles Mögliche.
2: So schon vorbereitete Standardtexte, nee, das müssen wir schon in dem Moment.
1: Das muss jeder selber schnetzen, ja.
2: Können ja ein bisschen Lyrik hinstellen, könnte man noch machen, oder? Dass man ein schönes Gedicht draufschreibt.
1: Kleine poetische Zitate.
2: Genau.
1: Und dann einfach nur hinterrücks den Namen untersetzen.
2: Ja, das können wir doch machen.
1: Vielleicht schaut ja auch mal eine Brieftaube vorbei.
2: Eine Brieftaube?
1: Die haben doch auch Postkarten, oder?
2: Das wär natürlich auch toll. Also wenn es Brieftaubenbesitzer gibt, die uns unterstützen wollen, sind sie herzlich eingeladen.
1: Freitag.
2: Am Freitag.
1: Wenn die einen fliegenden Boden herzukommen.
2: Genau, das wäre toll.
1: Und vielleicht selber auch noch eine Karte zu schreiben, damit der Briefkasten voll wird.
2: Ja.
1: Wenn du jetzt eine Postkarte an das Deutsche Theater, an deine Kolleginnen und Kollegen schreiben würdest, was käme dir da in den Sinn? Welcher Gruß?
2: Durchhalten. Weitermachen. Mund abputzen, weitermachen. Krönchen richten, weitermachen. Nein, irgendwie ist es ja gerade alles immer unglaublich schwierig und mit sorgenvollem Blick in die Zukunft. Und deswegen ist hier so ein Räumchen, dass man sich da mal sitzen kann. Ich habe ja gerade den Luxus, irgendwie nicht probieren zu müssen. Das ist ja wunderbar. Ich hoffe, da finden wir auch gegenseitig Trost und wieder Spaß an dem Ganzen.
1: Und weitermachen dann wieder mit einem Ausrufezeichen
2: versehen. Auf jeden Fall, immer.
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Hallo und willkommen zu Electronic Waves, der Sendung für Electronic Body Music, Synthie Pop, Industrial, Ambient und mehr. Ich heiße Mario Ludewig und bin jeden zweiten Freitag um 19 Uhr beim Stadtradio zu hören. Heute präsentiere ich euch außer der Reihe eine Gothic Rock Sendung. Den Anfang macht Sex Games Children mit dem Titel DJ und danach von Nick Cave The Mercy Seat in der Live-Version.

zu Clan of Cymox. Sie sind eine niederländische Gothic-Rockband. 1983 kam ihr Debütalbum Subsequent Pleasures. 1985 kam The Hit A Day. Gründungsmitglied war Peter Noten. Seit 1982 spielen sie Darkwave und elektronische Musik. 2024 kam ihr Album Exodus. Als nächstes folgen die Titel Louise und Farway von Clan of Cymox.

Suzu Shin the Banshees, 1976 in London gegründet. Sie sind eine fünfköpfige Band. Ihr erstes Album Peep Show. Zwischenzeitlich löste sich die Band auf. 2018 kamen sie dann aber wieder mit einer Auflage ihrer alten Veröffentlichungen. Es folgen die beiden Titel Arabian Nights und Sin in My Heart von Suzu Shin the Banshees.

0: Das war's auch schon wieder fast für heute. Ich bedanke mich fürs Zuhören. Am Mikro war für euch Mario Ludewig. Diese Sendung wird am Sonntag, den 23.05. um 19 Uhr wiederholt. Hier folgt noch ein Titel von Scarpa Flow, und zwar das Servant.
1: Gehen wir nochmal einen Blick.
2: Nichts. 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

0: Sie kommen.
1: Verdammt,
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Und jetzt kommt eine neue Folge von Margot Music hier im Stadtradio Göttingen. Und mein heutiger Gast bezeichnet sich sehr tugendhaft und bodenständig als Deutschlands zweitbester Synchronsprecher. Und ich denke, man kann auch ganz gut verstehen, warum. Denn Dirk Meier hat unter anderem bekannte Charaktere gesprochen, wie beispielsweise Butters aus South Park, Fry aus Futurama oder auch Lissop aus One Piece. Mit ihm sprach ich unter anderem über die Probleme und Herausforderungen in der Synchronbranche. Aber auch über viele weitere Themen haben wir gesprochen. Bleibt also dran und seid gespannt. Und jetzt gibt es einen musikalischen Einstieg, nämlich das Intro aus meiner Lieblingsserie Futurama.

0: Ja, und hier bin ich wieder mit einem weiteren Gespräch. Und zwar ist mein heutiger Gast eine der bekanntesten Stimmen im deutschen Fernsehen, würde ich behaupten. Er spricht unter anderem Fry aus Futurama, Butters aus South Park oder auch Lysop aus One Piece. Aber Dirk Meier ist nicht nur Sprecher, sondern auch jemand, der sich ja auch seit Jahren kritisch mit den Bedingungen in der Synchronbranche auseinandergesetzt hat. Dazu kommen wir auch noch. Jetzt begrüße ich dich aber erstmal.
1: Hi. Grüß dich.
0: Ja, du bezeichnest dich selbst auf deiner Webseite als der zweitbeste Synchronsprecher Deutschlands. Warum?
1: Ja, das ist eine gute Frage. Da gibt es natürlich auch einen Grund. Und natürlich ist die Berufsbezeichnung mit einem Augenzwinkern zu verstehen und auch so gemeint. Aber der Hintergrund war, warum ich zu dieser Berufsbezeichnung kam, dass meine Krankenkasse mich eben rauswerfen wollte, weil sie der Meinung war, dass ich eben kein freischaffender Künstler bin, sondern ein Unternehmer bin. Und dann hatte ich eine Betriebsprüfung und im Zuge dessen hat sich dann ergeben, ich hatte zu der Zeit auch noch einen Musikverlag namens Der Neue Musikverlag, habe ich mittlerweile nicht mehr, den habe ich 2022 aufgegeben, habe mir deswegen eben eine Berufsbezeichnung als Synchronsprecher überlegt. Da es ein bisschen hochgegriffen gewesen wäre, wenn ich gesagt hätte, bester Synchronsprecher, habe ich eben halt dann die Formulierung zweitbester Synchronsprecher genannt. Aber ist auch nicht so ernst gemeint, weil ich weiß, es gibt jede Menge wirklich hervorragender Kollegen in der Branche. Und damit meine ich jetzt nicht nur die männlichen Kollegen, sondern natürlich auch die weiblichen Kollegen.
0: Ja, aber es ist ja relativ tugendhaft, wenn man sich jetzt nicht direkt als besten Synchronsprecher beschreibt, sondern ganz gerecht sich mit dem zweiten Platz zufrieden stellt. Du selbst sprichst jetzt auch schon eine ganze Weile, also jetzt in einem Jahr oder so, sprichst du auch schon fast seit 40 Jahren. Das heißt, du hast mit 11 Jahren angefangen. Was würdest du sagen von so einem frühen Alter an? Was waren für dich als Kind die Vorzüge, aber vielleicht auch gewisse Nachteile, schon so früh im Film und Fernsehen zu sprechen? Also jetzt vielleicht auch im Hinblick auf dein Sozialleben oder deine Kindheitserfahrung.
1: Ja, also streng genommen habe ich schon im Alter von 7, 8 Jahren die ersten Texte gesprochen, damals in der Synchron 80. Mit 11 Jahren hatte ich dann meine erste durchgehende Rolle bei der Serie Alf und da wurde ich dann quasi regelmäßig als Synchronsprecher gebucht. Aber meinen ersten Text hatte ich tatsächlich schon ein bisschen früher als Kind. Klar gab es da Vor- und Nachteile. Ein Nachteil war zum Beispiel, dass ich halt nicht nach der Schule mit meinen Schulfreunden dann zum Grillen gehen konnte oder zum Baden gehen konnte, sondern halt oft am Nachmittag halt im Studio war, im Synchronstudio und dort auch zum großen Teil meine Hausaufgaben gemacht habe. Aber es gab eben neben mir auch andere Synchronkinder und war eine gute Zeit. Die Vorteile waren, ich hatte halt ein bisschen besseres Taschengeld und konnte halt in Anführungsstrichen damit vielleicht ein bisschen angeben, dass ich halt die Stimme von Brian Tanner bin in der damals so erfolgreichen Serie Alf. Aber das fanden nicht alle cool, also es gab auch Leute, die das halt nicht so cool fanden, aber so ist das halt.
0: Aber hast du damit oft angegeben oder hast du das eher für dich behalten?
1: Naja, also dadurch, dass die Serie so erfolgreich war, ja, also war es schwierig, das geheim zu halten. Natürlich, ich bin jetzt da nicht rumgelaufen und gesagt, ich spreche den Jungen und so. Das, glaube ich, war zu der Zeit auch mir gar nicht bewusst, dass das quasi viel cooler ist, als ich es damals verstanden habe. Und ja, wie gesagt, das war auch nicht immer cool. Also es gab auch durchaus Mitschüler, die fanden das ziemlich uncool.
0: Um jetzt mal über eine ganz andere erfolgreiche Serie zu sprechen, daher kenne ich dich natürlich auch vor allem von dieser Serie. Du sprichst jetzt schon bereits seit 1999 Futurama und die Show wurde damals im September 2000 dann auf ProSieben ausgestrahlt. Das ist jetzt schon eine ganze Weile her und was ich an Futurama so faszinierend finde, die Serie hat eine ganz schöne Historie von abgesetzt werden und dann doch wieder zurückkehren und dann wieder abgesetzt werden. Zuletzt wurde sie dann im Jahr 2013 abgesetzt mit einem ja, sehr großartigen Serienfinale. Dann 10 Jahre später, 2023, jetzt vor 2 Jahren, kam sie wieder zurück mal wieder. Hast du dich gefreut, dass die Serie zurückkam oder hattest du vielleicht auch gewisse Zweifel daran, ob die Serie vielleicht auch ihrer Qualität ja, gerecht werden könnte oder hast du das ganz locker gesehen?
1: Also natürlich habe ich mich sehr gefreut, dass wieder ein paar Folgen kommen und ich für die Rolle eben weiter sprechen darf. Und klar war ich auch damals sehr enttäuscht, als die Serie abgesetzt worden ist, weil es gab damals eben auch ein ganz großes Casting. Die Geschichte damals waren bestimmt 20 oder 25 Kollegen, die dort für die Rolle eben gecastet wurden. Und damals hieß es auch, bleibt bitte alle da, weil die entscheiden sich heute noch, also im Laufe des Nachmittags. Und so haben wir halt dann alle für die Rolle vorgesprochen und im Aufenthaltsraum eben gewartet. Und dann kam der damalige Aufnahmeleiter Mario Recht zurück und hat sich halt dann einzeln von jedem eben verabschiedet. Und dann waren nur noch drei Kollegen, also zwei und ich halt dann eben. Und dann ging er zu dem Kollegen und sagte, vielen Dank, du bist es nicht geworden. Und dann waren wir noch zu zweit. Und dann habe ich gebetet, so bitte, bitte komm jetzt nicht zu mir, verabschiede dich bitte von dem Kollegen, so dass ich es dann geworden bin. Und natürlich kam er dann zu mir und ich dachte mir, boah, fuck, das ist jetzt bloß der zweite Platz, so knapp verloren. Aber dann hat er eben gesagt, herzlichen Glückwunsch, du bist es geworden. Und da habe ich mich damals auch sehr darüber gefreut, dass ich es halt dann eben auch geworden bin. Und hat auch sehr viel Spaß gemacht, die Rolle.
0: Futurama ist ja mittlerweile fester Bestandteil unserer Popkultur. Damals war es aber ja was brandneues, dass ja auch der Simpsons-Schöpfer eine weitere Serie beginnt. Was hat man dir damals erzählt über die Serie?
1: Ja, genau das hat man uns erzählt, dass es halt eben von der Macher ist, der Simpsons-Serie mit Gröning. Keiner wusste aber jetzt, ob das jetzt viele Folgen haben wird, aber natürlich sind wir alle mehr oder weniger davon ausgegangen, dass es ähnlich umfangreich wird wie The Simpsons, aber leider war es ja dann am Ende ja nicht so.
0: Also für mich hat Futurama immer sehr viel bedeutet. Es wird ja eine Welt dargestellt, die ähnlich zu unserer ist, also eine Welt, die zunehmend komplexer und technologischer und auch seltsamer wird, aber die Probleme bleiben ja trotzdem immer vor allem menschlich. Also ich denke, sehr vieles, was in Futurama als sehr absurd und übertrieben dargestellt wird, also zum Beispiel jetzt der Gag in einer der ersten Folgen, dass die Werbung dann nachts in die Träume der Menschen projiziert wird, das ist ja natürlich in erster Linie Science Fiction. Ich denke aber, dass sowas natürlich in unserer Welt, also wenn es wirklich in unserer Welt möglich wäre, ich glaube, viele Firmen würden da sofort drauf anspringen, wenn sie es könnten. Und deshalb finde ich, ist Futurama eigentlich so dieser Inbegriff des Science Fiction eigentlich oder perfekter Science Fiction, weil reale Probleme auf so eine sehr überzogene Art kritisiert werden.
1: Ja, absolut. Und das Schöne bei Fry ist, dass er halt noch ein bisschen dämlicher ist als Homer Simpson. Und das hat eben dann auch sehr viel Spaß gemacht beim Vertonen.
0: Was ich ganz interessant finde, jetzt wo ich dir gerade so zuhöre und du jetzt mit deiner ganz normalen Alltagsstimme, deiner ganz normalen entspannten Stimme sprichst, die ist ja meiner Meinung nach eigentlich viel tiefer als jetzt die Stimme von zum Beispiel Fry oder auch von Butters oder auch von Lissop. Also das heißt, du modulierst deine Stimme, wenn du diese Charaktere sprichst, dass sie höher wird. Wie kam es dazu? Also wie hast du diese Stimmen für diese Charaktere entwickelt?
1: Ja, das machen ja wir alle Synchronschauspieler, dass wir ja versuchen, eben der Rolle, die wir vertonen, eben den bestmöglichen oder passendsten Klang eben zu geben. Und das hängt natürlich dann auch von der Rolle ab. Und das war auch, glaube ich, so mein Trick beim Casting, die Rolle zu bekommen, dass ich halt versucht habe, schon beim Casting, mich dem Originalklang, soweit es mir möglich war, eben anzunähern.
0: Du selbst wirst ja jetzt dieses Jahr 50 Jahre alt und sprichst ja dann schon seit über 40 Jahren. Hast du manchmal Angst vorm Älterwerden und den damit ja verbundenen Veränderungen deiner Stimme? Weil deine Stimme ist ja sozusagen, man könnte fast schon sagen, in deiner Branche dein Kapital. Also das, mit dem du in den letzten Jahren zu einem großen Teil dein Geld verdient hast. Könntest du dir vorstellen, dass du vielleicht eines Tages mal von deiner Stimme oder von deiner Performance zu alt für die Branche werden könntest oder siehst du das eher entspannt entgegen?
1: Ja, das ist auch eine gute Frage. Aber ich kann natürlich auch nicht in die Zukunft gucken und weiß nicht, wie sie es halt künftig entwickeln wird, aber ich weiß, wie sie es halt jetzt momentan entwickelt und ja, da muss ich zugeben, es ist auch für mich eben nicht so einfach, jetzt in einem fortgeschrittenen Alter oder je älter ich werde, eben hauptsächlich von meinem Dasein als Sprecher eben auch leben zu können. Denn es ist ja so, dass für die Tätigkeit als Synchronschauspieler gibt es ja keine Festanstellung, sondern wir sind ja alle freiberuflich. So, aber das heißt, wir sind angewiesen auf die Jobs und wenn diese Jobs eben ausbleiben, dann bleibt eben auch das Einkommen aus. Aber das heißt, wir sind ja angewiesen auf die Beschäftigungsverhältnisse und früher hatte ich zumindest die Möglichkeit, wenn ich jetzt im Synchron nicht genügend Jobs hatte, dann hatte ich zum Beispiel hier mal einen Auftrag für einen Erklärfilm oder für ein Imagevideo oder ein Schulungsvideo. Nur diese Jobs fallen halt immer mehr weg im Zuge der KI. Und umso schwieriger wird es halt für mich, dann auch eben von den Jobs oder von den Einnahmen eben halt hauptberuflich leben zu können.
0: Was ich während meiner Recherche entdeckt habe, was ich sehr interessant fand, du hattest vor 10 Jahren, da hattest du einen großen Konflikt mit der GVL, der Gesellschaft zur Verwertung von Leistungsschutzrechten, hast damals einige Abstriche machen müssen, was unter anderem, ich habe mir die ganzen Dokumente natürlich durchgelesen, es lag ja unter anderem daran, dass das Artist-System, das von der der GVL intern benutzte Meldesystem technisch sehr veraltet und sehr nutzerunfreundlich gewesen ist. Zum Beispiel gab es ja jetzt gar keine richtige Sammelmeldefunktion. Das heißt, man musste dann hunderte Einzeldatensätze manuell eingeben und immer wieder dieselben Angaben machen, einfach weil die Mengenfunktion jetzt einfach nicht gegeben war und teilweise waren die Daten dann ja auch lückenhaft. Neue Filme, Serien erst nach 2 Jahren dann ins System übernommen wurden. Also es gab sehr viele organisatorische Defizite. Wie hat sich das in den letzten 10 Jahren verändert?
1: Also mittlerweile sind Sammelmeldungen möglich insgesamt. Also so wie ich das mitbekomme, bei weitem liegen die Ausschüttungen nicht mehr in der Höhe, wie es halt eben vor der Umstellung des Systems war. Und eigentlich hieß es ja, dass quasi mit der Umstellung wir auf höhere Tantiemen hoffen können. Aber ich, so wie ich es mitbekommen habe, ist es halt bei der Hoffnung geblieben.
0: Es war ja damals so, dass es eine pauschalierende Verteilung gab, jetzt Treueprämien beispielsweise. Seit 2010 ist es aber der Fall, dass nur noch genau das gezählt wird, was auch gemeldet wird. Deswegen ist ja damals bei sehr vielen auch der Großteil der Leistungen unvergütet gewesen. Also wurden die Einnahmen fast schon zu einem großen Prozentsatz gekürzt.
1: Ja, so was de facto dann auf dem Konto der jeweiligen Synchronschauspieler angekommen ist, Wobei es da eben auch große Unterschiede gibt. Also es gibt auch Kollegen, die erhalten deutlich mehr als ich, obwohl sie, jetzt bei mir sind es halt knapp 40 Jahre und von den Kollegen, die ich spreche, die sind vielleicht die Hälfte der Zeit dabei, haben aber dann trotzdem höhere Auszahlungen, aber ja, so ganz dahinter gestiegen bin ich nicht. Das mag wohl an der Vielzahl der Mitwirkungsmeldungen liegen. Aber das ist ja auch eben problematisch, dadurch, dass ich das jetzt schon eine gewisse Zeit lang mache. Wie soll ich denn die Produktionen vor 30 oder 40 Jahren da noch eintragen können? Also teilweise sind die ja gar nicht im Bestand und neue Produktionen kann ich ja gar nicht anlegen. Also ich kann ja bloß den Datensatz verwenden, der mir von der GVL zur Verfügung gestellt wird.
0: Und jetzt gibt es ein Intro von One Piece zu hören. Dirk Meyer hat in diesem Anime Lysop gesprochen. Hier kommt die Legende.

0: Momentan sind wir ja jetzt in dem Zeitalter oder in der Zeit, wo es sehr viele offene Fragen zum Thema KI gibt oder wie das eben dann mit KI alles verwertet und bezahlt werden muss. Was ich zum Beispiel ganz interessant finde, wir hatten ja jetzt bis vor ein paar Jahren gar kein richtiges Gesetz dafür. Also das heißt, unsere Gesetzeslage, die ist ja immer sehr reaktiv, aber nicht so proaktiv. Und wir hatten ja jetzt den EU AI Act, also eine KI-Verordnung, die eben auf EU-Ebene entstanden ist. Und da wurde eben unter anderem gesagt, dass man eben zustimmen kann, aber dass das nicht wirklich urheberrechtlich bezeichnet wird, die Stimme. Also die Stimme wird ja eher nach dem Persönlichkeitsrecht eingeordnet, jetzt nicht aber nach Urheberrecht. Das heißt, die Stimme oder die Verwendung der Stimme hat jetzt nicht den gleichen Stellenwert wie jetzt zum Beispiel ein Song oder sowas. Das heißt, es ist zwar jetzt nicht erlaubt, die Stimme einfach so zu verwenden, aber es ist trotzdem immer noch für jeden legal möglich, für sich privat mit Daten, die man aus dem Internet zieht, selbst einfach Stimmen zu klonen. Wie stehst du dem Ganzen entgegen?
1: Ja, wie ich sie schon erwähnt habe, ist es tatsächlich ein Problem, da die KI klar Sprecherjobs jetzt schon bedient und somit den Sprecher und SprecherInnen halt dann quasi wegnimmt. Was willst du dagegen tun? Also das entscheiden ja nicht wir, sondern das entscheiden ja dann die Verwender der KI-Stimmen, weil es für die vielleicht komfortabler ist oder günstiger ist, als eben den Sprecher selbst zu buchen. Aber es birgt natürlich das Risiko, dass dann vielleicht irgendwann mal der Synchronschauspieler eben davon nicht mehr leben kann und dann tatsächlich von der KI ersetzt wird. Und da muss man sich die Frage stellen, möchte man denn künftig von einer KI eben auch unterhalten werden? Und möchte man, dass eine KI menschliche Emotionen abbildet?
0: Also selbst wenn so eine KI jetzt 100% perfekt wäre, selbst wenn es täuschend echt wäre, Kunst ist ja etwas, das von Anbeginn der Zeit immer menschlich geschaffen wurde oder eben ein Ausdruck von Menschlichkeit ist, ein Ausdruck von Gedanken und Gefühlen. Und das geht dabei einfach verloren. Also das heißt, das Ganze, was Kunst eigentlich in seinen Grundsätzen ist, wird dadurch negiert. Also wenn es auf einmal technisch gemacht wird. Und das ist das, was ich so unangenehm finde an der ganzen Sache.
1: Also es gibt ja schon KI-Synchronisationen, wobei ich jetzt noch keine einzige KI-Synchro gehört habe, die wirklich gut klingt. Die ich gehört habe, klingen halt auffallend schlecht. Sicherlich ist es vielleicht noch eine Frage der Zeit. Auch hier kann die KI dazulernen. Aber wenn man mal bedenkt, wie die KI lernt, dann kriegt man ja auch relativ schnell mit, dass sie eben halt an den Datensätzen lernt, die halt wir erzeugen. Und da ist halt natürlich dann auch die Frage, ist das fair, ist das gerecht?
0: Das große Problem ist natürlich auch, das Ganze eben zu verfolgen. Also wie wir es jetzt zum Beispiel an dem ganzen Vorfall mit der GVL jetzt erlebt haben. Sowas scheitert oft an Systemen, die nicht richtig dafür ausgelegt sind. Und jetzt gerade sind wir eben in dieser Situation, wo wir einen Umbruch haben. Das heißt, es müssen jetzt erst diese ganzen neuen Systeme geschaffen werden. Und wie diese Systeme dann eben aussehen, das ist noch nicht wirklich durchgeplant. Aber was ich da vor allem eben drin sehe, ist die Gefahr, dass vieles auch einfach unter dem Radar bleibt. Also es ist ja nicht so, dass proaktiv verhindert wird, dass deine Stimme benutzt wird. Du musst ja erst dagegen vorgehen. Und der Zeitpunkt, wo du dagegen vorgehen kannst, ist ja erst der Zeitpunkt, wo das Kind sozusagen schon bereits in den Brunnen gefallen ist, weil es da einfach keine richtigen präventiven Maßnahmen gibt.
1: Ja, und was noch hinzukommt, dass es halt in der Regel auch natürlich Geld kostet, dagegen vorzugehen. Und das ist ja dann der nächste Punkt. Also kann sich dann der jeweilige oder der betroffene Sprecher sich das eben leisten?
0: Ja, genau. Und das ist natürlich vor allem in einer Branche schwierig, wo eben auch Geld oder die Vergütungen zunehmend geringer ausfallen oder halt nicht erhöht werden. Würdest du sagen, dass der Synchronsprecher als Beruf heutzutage noch attraktiv ist für Newcomer?
1: Also meiner persönlichen Meinung nach nicht, weil wie soll das gehen? Also die Kollegen, die ich kenne, die man jetzt also quasi als Nachwuchssprecher bezeichnen würde, haben die meisten einen Job, dem sie nachgehen, damit sie sich halt die Sprecherei halt erlauben oder leisten können. Aber viele davon können eben nicht von den Einnahmen hauptberuflich leben, sondern die müssen halt eben noch einen anderen Job machen, damit es halt eben reicht, den Kühlschrank füllen zu können.
0: Und trotzdem ist ja das Interessante, dass die Anwerber oder die Anwerberzahl auf diesen Beruf immer noch riesig ist. Also was ich so gehört habe, die Studios, die bekommen ja so viele Bewerbungen und so viele Anfragen. Und es ist ja für viele so ein Traumberuf. Glaubst du, dass diese Vorstellung zu romantisiert ist von vielen?
1: Ja, das ist sie definitiv. Ich habe es selbst erlebt. Also ich habe nicht immer davon leben können. Ich war auch schon gezwungen, in die Festanstellung zu gehen für einen gewissen Zeitraum, weil halt einfach die Einnahmen als Synchronsprecher, wenn du die Jobs halt nicht hast, nicht ausreichen. Bereich.
0: Denkst du, wenn man Teil von diesem Beruf werden möchte, dass es da gewisse Fallen gibt, in die man fallen kann? Weil viele Leute, die würden natürlich sehr viel tun, um ihren Traumberuf auch nachgehen zu können oder ausleben zu können, was dann ja auch vielleicht möglicherweise auch ausgenutzt werden könnte.
1: Ja, definitiv. Und vielleicht auch hier und da auch wird. Also es gibt, es ist ja kein Geheimnis, dass es Firmen gibt, die eine schlechte Zahlungsmoral haben. Also dass ich kenne Kollegen, die warten teilweise monatelang. Gibt auch Kollegen, die warten jahrelang auf die Bezahlung ihrer Gagen und trauen sich dann quasi nicht, die Gagen einzufordern, weil sie dann Angst haben, keine weiteren Beschäftigungsverhältnisse zu erhalten.
0: War das denn schon immer so oder seit wann ist dieser Wandel eingetreten?
1: Nö, also ich habe das ja noch kennengelernt, dass du am gleichen Tag, an dem du die Leistung erbringst, eben auch abgerechnet wirst und dann quasi mit dem Bargeld nach Hause gehst. Wobei diese Zeiten eben schon lange vorbei sind. Irgendwann gab es halt dann diese EDV-Umstellung. Und dann hieß es ja, so quasi, dass innerhalb halt von 3-4 Wochen eben bezahlt wird. Aber manche Firmen haben sich das eben zum Anlass genommen, dann eben auch mal 6 Wochen eben zu warten oder mal 8. Zu der Zeit gab es ja auch noch eben Tagesgeldzinsen. Und wenn man jetzt ein großes Projekt hat, dann sind die Gagen schon natürlich ein beachtlicher Punkt. Und wenn man dann Tagesgeldzinsen bekommt, dann lohnt sich das auch noch vielleicht mal eine Woche länger zu warten. Und so hat sich das halt leider eingeschlichen.
0: Bei mir ist es ja so, ich würde ja auch sehr, sehr gerne Synchronsprecher werden. Also aktuell bin ich ja im Radio tätig und arbeite da ja sehr viel mit meiner Stimme. Und ich würde auch ganz gerne mit meiner Stimme weiterarbeiten auf dieser ganz anderen Ebene, wo man dann eben auch Leute unterhält. Und deswegen finde ich ja diesen Synchronberuf gerade so attraktiv, einfach auch aus dieser Traumvorstellung eigentlich heraus, weil ich ja jetzt selbst noch nicht Teil von dieser Welt gewesen bin. Und deswegen wirkt das ja von außerhalb natürlich sehr einzigartig.
1: Ja, also ich sag mal so, der Job kann durchaus ein Traumberuf sein. Es kann aber auch ganz schnell zum Albtraum werden. Und das hängt natürlich auch immer von dem Team ab, mit dem du halt arbeitest.
0: Was ich ganz interessant finde, ich habe ja jetzt keine richtige Schauspielausbildung und sehe dann manchmal, das wird mir dann ja mal auf Social Media empfohlen oder gezeigt, dass es da Stellen gibt, die sich damit bewerben, dass sie dir sozusagen helfen, in dieses Berufsfeld des Synchronsprechers zu kommen. Was glaubst du, wie valide sind diese Angebote?
1: Ja, da gibt es, glaube ich, jede Menge Angebote. Nach meiner Einschätzung sind viele Angebote, zumindest sehe das ich so, nicht seriös, also unseriös. Klar gibt es auch seriöse Angebote und da würde ich jedem raten, einfach sich so ein bisschen da eben schlau zu machen, ein bisschen Zeit zu investieren in die Recherche. Das geht heutzutage relativ einfach, eben mit Hilfe des Internets. Zum Beispiel gibt es da diese wunderbare Seite, die vielleicht viele auch kennen, synchronkartei.de. Kennst du auch?

0: sehr beliebt natürlich ist. Und das liegt meiner Meinung nach unter anderem daran, dass jetzt auch durch das zentralisierte Social Media Synchronsprecher und Sprecherinnen jetzt nicht nur hinter den Szenen sind, sondern sehr oft in den Mittelpunkt gerückt werden. Also zum Beispiel Sven Plate ist ein sehr gutes Beispiel dafür, weil er sich sehr engagiert auch dafür, dass dieser Beruf mehr in den Mittelpunkt gerückt wird. Also der hat ja eine sehr große Social Media Präsenz, featuret ja auch sehr oft andere Sprecher dann auf seinen Seiten. Wie hat sich das denn auf dein Leben ausgewirkt? Also, dass jetzt viel mehr Leute über das Thema Synchron sprechen. Hast du zum Beispiel erlebt, dass du häufiger erkannt wirst oder vielleicht auch häufiger angefragt wirst oder mehr Nachrichten bekommst? Wie ist das für dich in deinem alltäglichen Leben?
1: Ja, also ich freue mich natürlich darüber, dass die Synchronsprecher jetzt ein bisschen mehr Aufmerksamkeit bekommen. Ja, ich war auch schon auf der einen oder anderen Con und habe auch schon Sven Plate getroffen, habe auch mit ihm das ein oder andere Video schon zusammen gemacht. Und ich finde es toll, dass jemand wie er da auch eben so eine Plattform bietet. Ich selber, ich wüsste nicht, wie ich das hinbekommen sollte, weil das natürlich auch eine gewisse Zeit und Arbeit abverlangt. Und das musst du halt auch erst einmal auf die Reihe kriegen. Und dabei wundere ich ihn sehr, dass er das eben schafft, das mit seinen Aufträgen und mit seinen Jobs unter einen Hut zu bekommen.
0: Und an dieser Stelle hört ihr noch einmal einen weiteren Song aus der Serie One Piece, über die werden wir auch gleich sprechen. Schließlich hat Dirk Meyer Lysop seine Stimme geliehen im Deutschen. Hier kommt Auf dem Weg.

0: Um jetzt mal über was ganz anderes zu sprechen. Ich habe jetzt gerade nochmal nachgeguckt, weil es mich interessiert hat, und zwar das Thema One Piece. In Deutschland, da sind wir jetzt bei über 1100 Folgen und in Japan, da sind wir bei 1127 Folgen etwa. Das wurde konstant auf Deutsch übersetzt seit 2003. Und das Witzige ist, wenn man jetzt zum Beispiel an die Simpsons denkt, ne, du hattest ja zwischendurch erwähnt, dass ja die Simpsons ja auch so ein großes Ding gewesen sind. Und bei den Simpsons, da hast du ja irgendwie 700 Folgen jetzt seit 89. Und bei One Piece bist du schon bei 1100. Wie ist das für dich, in einer Serie mitzusprechen, die so viel zu bieten hat und die so lange schon läuft?
1: Ja, ich freue mich da natürlich sehr. Das ist auch Wahnsinn, weil das hätte niemand von uns gedacht. Am Anfang hieß es, wir haben hier 100 Folgen von so einer komischen Zeichentrickserie, die irgendwie als Kinderserie eingestuft worden ist vom Sender. Aber wir hatten schon damals nicht das Gefühl, dass es eine Kinderserie ist. Aber wir wussten eben nicht, wie groß diese Serie ist oder wie groß sie werden wird. Am Anfang waren es eben 100 Folgen. Und hätte ich es gewusst, dass es mehr als 1000 Folgen sind, hätte ich meine Rolle Lysop

0: bestimmt anders angelegt, aber das wusste ich damals nicht. Und deswegen habe ich Lüssop eben halt auch so angelegt, weil ich eben der Meinung war, dass es halt gut zu ihm passt, dieser schrille Ton. Und lustig ist, du hast es ja schon mal erwähnt, eben, dass ich so quasi für da meine schrillen Rollen bekannt bin. Ja, weil eben diese Rollen bekannt sind. Aber ich habe natürlich viele andere Rollen gesprochen und auch mit eben anderen Stimmlagen oder einer anderen Charge. Wahrscheinlich wurde ich auch nicht bei allen irgendwie rausgehört, eben als Dirk Meier. Aber so ist es halt eben. Also da gibt es auch sicherlich die ein oder andere Realrolle, die jetzt meiner Meinung nach vielleicht viel weniger Beachtung findet, obwohl das eigentlich in der Sache gar nicht so gerecht ist, weil diese Rollen haben auch eben ihren Anspruch, finden aber halt bei weitem nicht diese Beachtung, wie halt eben jetzt diese bekannten Rollen.
1: Ich finde es gerade übrigens sehr witzig, als du erwähnt hast, dass es damals eben ja für Kinder eingestuft wurde. Ich habe das Gefühl, das war bei vielen Animes aus dieser Zeit so. Es gab ja viele Sachen, die auch so ein bisschen erwachsener gewesen sind. Detektiv Conan zum Beispiel war ja auch erwachsener. Und wenn du dann aber in die Fernsehzeitung reingeguckt hast, dann stand auch teilweise dann ab 6 freigegeben oder sowas. Und ich weiß nicht, ich finde das ganz interessant, weil es meiner Meinung nach so ein bisschen demonstriert, dass Animes vielleicht damals in Deutschland auch noch so ein bisschen so ein Novum eigentlich gewesen sind.
0: Ja, absolut. Und stiefmütterlich behandelt wurden. Also so als irgendwie, da kommt irgendwas, wir wissen nicht, was wir damit anfangen sollen, aber wir stecken es mal in die und die Schublade.
1: Bei One Piece, das ist ja jetzt so beliebt, dass es dann jetzt auch 2023 sogar eine richtige Live-Action-Serie gegeben hat. Wenn ich das richtig gesehen habe, hast du Lüssop dann auch in seiner Live-Action-Variante gesprochen. Also die Rolle war dann eben nicht nur noch zweidimensional, sondern du hattest dann auch einen richtigen Schauspieler dahinter. Wie war das für dich, diese Rolle auf so eine Art nochmal zu sprechen?
0: Ja, war natürlich auch super cool. Habe ich mich auch gefreut, dass sie uns halt dann wieder dafür geholt haben, weil das war am Anfang gar nicht so sicher. Am Anfang haben wir mitbekommen, also wir wurden ja gecastet für die Rolle, aber es wurden auch eben halt jüngere Kollegen eben gecastet und das war nicht jetzt von Anfang an klar, dass es wir sprechen, sondern wir sind dort auch halt das Casting für diese Realserie durchlaufen, aber am Ende haben halt dann wir den Zuschlag bekommen. Und wie du ja dann auch rausgehört hast, wenn du die Serie geguckt hast, habe ich dort in Lüssop natürlich nicht so angelegt wie in der Zeichentrickserie. Das hätte auch dann nicht gepasst bei diesem realen Charakter. Und deswegen habe ich da halt dann eben eine andere Stimme gefunden, die dann deutlich tiefer klingt.
1: Ja, ich kann mir vorstellen, dass es sehr schwierig ist. Animes, die sind ja immer sehr, sehr schnell gesprochen, um auch auf das Japanische dann angepasst zu werden. Das ist sehr actionreich und hat ja auch noch ganz andere Mundbewegungen, wenn sie gezeichnet sind. Die sind ja immer ein bisschen sporadischer in Animes. Und die Realserie, das war ja so eine US-amerikanisch-japanische Kooperation. Und da muss man dann natürlich nochmal viel mehr auch die Mundbewegungen treffen. Und man kann es natürlich nicht so schnell sprechen wie jetzt in einem Anime.
0: Das ist richtig. Bei Real siehst du es natürlich auch noch viel genauer als bei Zeichentrick. Bei Zeichentrick verspielt sich das immer so ein bisschen mit diesen Mundöffnungen und Mundschließungen. Bei Real siehst du es halt ziemlich genau. Und da bist du halt auch als Sprecher darauf angewiesen, dass der Dialogautor eben dann das auch richtig schreibt. Also dass die Labiale an der richtigen Stelle sitzen. Das sind dann eben die Mundschließungen. Wie bei M und B, wo du halt dann zwangsweise eben die Lippen schließen musst, um den Konsonanten zu bilden.
1: Ist dir diese Umstellung sehr leicht gefallen oder war das für dich erstmal sehr schwer?
0: Nö, das war jetzt nicht besonders schwer, weil ich ja eben immer das Original habe, was mir ja quasi das zeigt, wie es ja ursprünglich gedacht ist. Und ich als Synchronschauspieler übernehme das, in Anführungsstrichen kopiere das ja dann quasi bloß. Hat Spaß gemacht.
1: Ja, was ich gerne an dieser Stelle mal fragen würde, ich bin ja jetzt mittlerweile fast am Ende eigentlich angekommen. Ich habe den Großteil meiner Fragen gestellt und würde dich gerne fragen, ob du mir denn an dieser Stelle als Synchronsprecher auch mal spontan aus dem Stegreif heraus eine Sprechprobe oder eine Demonstration geben könntest.
0: Fang ich doch mein Bad das mal an.
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0: Und Lüssop ist ja relativ ähnlich, aber auch mit der Kopfstimme, aber da habe ich halt die Unterscheidung versucht. Ich hoffe, es ist mir auch gelungen, dass halt eben Butters ein bisschen kindlicher klingt und Lüssop halt so ein bisschen wie halt so ein Angsthase. Aber Lüssop hat ja auch eben verschiedene Momente. Er ist ja nicht nur immer der Angsthase. Manchmal ist er ja eben auch ziemlich mutig. Und schafft es ja tatsächlich dann, seine Angst oder seine Ängste zu überwinden. Lüssop wäre dann so, hey Leute, hier spricht Captain Lüssop. Und Fry wäre dann so, hey Bender, hast du Lila gesehen?
1: Das ist wirklich großartig. Wahnsinn. Ja, ich danke dir vielmals.
0: Wobei das natürlich jetzt immer so ohne Bild viel schwieriger ist. Und normalerweise habe ich ja im Studio ja das Bild. Und dieses Bild, dadurch sehe ich ja auch, wie bewegt sich der Charakter, ja, wie ist seine Mimik, wie ist seine Gestik. Und das hilft mir natürlich und leitet mich dann auch eben entsprechend an. Also das ist oft auch so im Studio, dass wenn ich den Take jetzt 2 oder 3 Mal mache, dass er nicht immer gleich klingt, sondern es klingt immer so ein bisschen anders.
1: Bist du denn dabei immer sehr stark am englischen Original oder versuchst du es vielleicht auch so ein bisschen zu vermeiden, damit du deine eigene Interpretation treffen kannst?
0: Ja, ich versuche das halt eben entsprechend immer abzuwägen, weil klar sind jetzt die Bögen oder Betonungen im Original anders wie halt jetzt in der Zielsprache, aber das ergibt sich ja dann eben aus dem Kontext und aus dem Text, der im Dialogbuch drinsteht. Meistens stimmt es ja auch und klappt es, und wenn nicht, dann muss man das halt eben entsprechend anpassen, weil wenn der Text jetzt eben nicht passt, dann kannst du als Sprecher machen, was du willst, dann kriegst du es halt einfach nicht hin. Ja, deswegen bist du auch immer abhängig und deswegen sage ich auch immer, Synchronarbeit ist eben Teamarbeit. Und wenn dein Team nicht gut ist, dann kannst du als Synchronsprecher eben auch nicht gut sein, weil du eben abhängig von deinem Team bist.
1: An dieser Stelle, um jetzt die ganze Konversation dann einmal zu Ende zu bringen, würde ich dich gerne fragen, ob du jetzt nochmal ein Fazit hast oder wie jetzt deine letzten Worte lauten, also was du an dieser Stelle nochmal loswerden möchtest.
0: Ich freue mich wahnsinnig über dieses positive Feedback, das ich bekomme als Synchronschauspieler, sei es jetzt von Besuchern auf Messen oder dass ich halt mal eine Nachricht bekomme oder auch vielleicht mal ein Fanschreiben bekomme. Also da freue ich mich riesig drüber. Ich freue mich über jeden Besucher und ich versuche eben auch, mir für jeden die Zeit zu nehmen und eben auch alle Anfragen zu beantworten. Und freue mich dann eben auch künftig über weitere Besucher.
1: Ja, alles klar. Ja, dann danke ich dir vielmals.
0: Ja, nicht zu danken. Sehr gern. Vielen Dank für dein Interesse.
1: Ja, und damit endet mein Gespräch mit dem zweitbesten Synchronsprecher Deutschlands, Dirk Meier. Es war mir eine große Freude. Ja, und dieser ist auch vertreten auf seiner ganz eigenen Webseite dirkmeieronline.de, wo man ihn besuchen kann. Ja, und für jene, die das hier gerade zufällig im Radio hören, ich bin auch auf meinem YouTube-Kanal Marco Music vertreten. Dort kann man auch alle bisherigen Interviews nachhören. Und jetzt schließen wir das Ganze noch einmal ab mit einem letzten Song, einem letzten Lied, einem letzten Musikstück, und zwar I Will Wait For You von Connie Francis. Das sollte vielen Futurama-Fans wohl auf traurige Art noch in Erinnerung sein. Das spielt nämlich am Ende der Folge Jurassic Bark, oder wie sie im Deutschen heißt, Gebell aus der Steinzeit. Dort geht es darum, dass Frys Hund 12 Jahre lang auf seine Rückkehr wartet. Ja, und als ich das zum ersten Mal gesehen habe, habe ich sehr geweint. Und ich glaube, das tue ich teilweise auch heute noch. Es ist eine wirklich herzergreifende und bittere Szene. Ich denke, da würden mir viele Leute zustimmen. Ja, und damit beenden wir diese Folge und ich wünsche euch noch ein futuristisches Leben.

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In dieser Sendung soll es um eine der am meisten unterschätzten und unterbewerteten Bands der Populargeschichte gehen, nämlich um die Kinks aus Großbritannien. Kinks, geschrieben hier mit 2K. Sie waren ab Mitte der 60er Jahre des vorigen Jahrhunderts unterwegs. Sie standen leider immer etwas im Schatten der bekannten Bands jener Zeit, wie den Beatles, Rolling Stones, The Who. Hatten es letztlich aber doch gut geschafft, sich einen eigenen Stil zu erspielen und sich den ihnen gebührenden eigenen Platz in der Rock- und Popgeschichte zu erkämpfen. Die Musiker dieser Bands waren im Gründungsjahr 1964 die Brüder Ray Davis, Rhythm Guitar, Lead Vocals und Keyboards, Dave Davis, Lead Guitar und Vocals, Mick Avery, Drums und Peter Quave, Bass. Aus dem Debütalbum der Kinks mit dem Namen Kinks, nun der Song I'm a Lover, Not a Fighter.

Die deutsche Bedeutung des Namens Kinks mit 2K leitet sich ab von dem englischen Verb kinky und meint ungefähr versaut, pervers, schrullig, ausgeflippt. Ebenso soll mit der Wahl dieses Namens natürlich eine Wortspielverwirrung generiert werden zwischen dem Wort Kinks mit 2K und dem Wort Kings, dessen Bedeutung im Deutschen Könige ist. Ebenfalls aus dem Debütalbum der Kings mit dem Namen Kings spiele ich nun den Song Cadillac.

Ihre Undefinierbarkeit und Unberechenbarkeit aufgrund ihrer möglichen Stilvielfalt und des Variationsreichtums machte die Kings immer ein wenig zu Außenseitern. Sie ließen sich nicht in eine besondere vorgefertigte Schublade einordnen und wagten auch gelegentlich Ausfälle und Abweichungen von einem vorab als erfolgreich und vielversprechend begonnenen Pfad. Aus dem zweiten Album der Kings mit dem Namen Kinda Kings von 1965 spiele ich jetzt den Song Don't Ever Change.

Die Kings bekamen 1964 einen Plattenvertrag bei Pye Records und wurden von Shel Talmy produziert, der auch The Who und die Easy Beats betreute. Die ersten Longplayer der Kings waren für diese Zeit typische, unzusammenhängende Kollektionen diverser Hitsingles, einigen Coverversionen und selbstgeschaffenem Füllmaterial. Aus dem Album Kinda Kings vom 1965 nun der Song Something Better Beginning.

Die Kings waren in vielen Dingen ihrer Zeit um einiges voraus. Unter anderem gelten sie als Erfinder oder zumindest Wegbereiter des Punkrock und Vorläufer des Metal Riff Rock. Der Song You Really Got Me wurde zum Beispiel von der Rockband Van Halen erfolgreich gecovert. Aus dem Album The King Controversy aus dem Jahre 1965 spiele ich jetzt den Song When I See That Girl of Mine.

Es hält sich auch hartnäckig das Gerücht, Jimmy Page, später bei Led Zeppelin, und John Lord, später bei Deep Purple, hätten jeweils einen Part in der Originalversion von You Really Got Me gespielt. Aber diese Wunschvorstellung kann man getrost in das Land der Hirngespinste und Falschmeldungen abgleiten lassen. Ebenfalls aus dem Album The King Controversy von 1965 spiele ich den Song The World Keeps Going Round.

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1: Im Jahre 1965 handelten sich die Kings wegen eines Streits mit einer mafiösen Musikergewerkschaft ein vierjähriges Auftrittsverbot in den Vereinigten Staaten ein. Das hatte nicht nur finanzielle Folgen für die zu der Zeit noch relativ unbekannte Band. Während andere britische Bands wie The Who und die Rolling Stones durch Tourneen in den Staaten weltweit besondere Aufmerksamkeit bekamen, mussten die Kings ihren Aktionsradius zunächst auf Großbritannien und Europa beschränken. Aus dem Album Face to Face aus dem Jahre 1966 spiele ich jetzt den Song Party Line.
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Ab dem Album Face to Face formten die Kinks immer mehr ihren eigenen Musikstil, der eher weniger bluesbasiert war, wie beispielsweise bei den Rolling Stones oder anderen Rock'n'Roll-Bands britischer Herkunft. Sie knüpften immer mehr an musikalischen Traditionen an, wie sie in Britannien vor der großen Rock'n'Roll-Invasion bekannt waren. Ebenfalls aus dem Album Face to Face von 1966 spiele ich den Song Little Miss Queen of Darkness.

Auf dem folgenden Album Something Else by the Kings haben die Kings wegen ihrer enormen Fähigkeit zu großer Stilvielfalt auch Songs ganz unterschiedlicher Genres verewigt. Dargebracht werden auf diesem Album unter anderem Bossa Nova, English Music Hall, Chamber Pop und melodische Akustik-Barockballaden. Aus diesem Album Something Else by the Kings aus dem Jahre 1967 nun der Song Tin Soldier Man.

0: Es ist durchaus ausreichend überliefert und belegt, dass es im Studio zwischen den Brüdern Davis durchaus diverse mehr oder weniger brutale, schmerzhafte Übergriffe und Handgreiflichkeiten gegeben hat. Es soll bei einem Auftritt auch vorgekommen sein, dass der Drummer Mick Avery im Streit den Bandkollegen Dave Davis mit seinem Hi-Hat-Ständer angegriffen, aufgespießt und perforiert hat, sodass dieser danach mit 16 Stichen genäht werden musste. Ebenfalls aus dem Album Something Else by the Kings aus dem Jahr 1967, jetzt der Song David Watts.
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Das folgende, sechste Album der Kings, mit dem an sich schon sehr sperrigen Titel The Kings Are The Village Green Preservation Society, verhielt sich auch in den Plattenläden ebenso. Es verkaufte sich leider sehr schlecht, obwohl es inzwischen als eines der besten Alben der Kings gilt. Dieses Album ist mehr The Kings als alle ihre anderen Alben. Mit der Produktion dieses Albums haben die Kings ihren eigentlichen, spezifischen Sound und prägenden Stil erst gefunden. Aus dem Album The Kings Are The Village Green Preservation Society aus dem Jahr 1968 nun der Song Johnny Thunder.

Der Song Johnny's Thunder ist unter anderem eine Reminiszenz an den Kings-Fan und befreundeten Musiker Pete Townshend von der Rockband The Who. Handelt aber eher von dem von Marlon Brando verkörperten Johnny Strapler in dem Film Der Wilde aus dem Jahr 1953, der einen großen Einfluss auf die Jugendkultur der 50er Jahre hatte. Ebenfalls aus dem Album The Kings Are the Village Green Preservation Society aus dem Jahr 1968 nun der Song People Take Pictures of Each Other.

Das danach erschienene siebte Studioalbum der Kings, Arthur or the Decline and Fall of the British Empire aus dem Jahre 1969, ist eigentlich eine Art von Rockoper. Ein Konzeptalbum angelehnt an ein zunächst geplantes TV-Special der BBC, welches aber aus Geldmangel dann doch nie realisiert werden konnte. Aus dem

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1: Das Album Arthur der Band Kings musste sich im Jahre 1969 der direkten Konkurrenz des äußerst erfolgreichen Albums Tommy von The Who stellen, das schon im Mai 1969 erschien. The Who konnten deshalb ihre Rockoper auf ihrer US-Tournee 1969 unter anderem auf dem heute inzwischen legendären Woodstock-Festival im August vorstellen. Die Kings, immer noch im Auftrittsverbot für die US-Bühnen, brachten das Album Arthur erst im Oktober 1969 heraus. Im Schatten von Who's Tommy und dem Woodstock-Festival war das Album leider nur mäßig erfolgreich. Aus dem Album Arthur jetzt noch der Song Nothing to Say.

In dem nun folgenden Konzeptalbum, ebenfalls mit einem sperrigen Titel Lola vs. Power Man and the Money Go Round Part 1 aus dem Jahre 1970, setzte sich Dre Davis, das Songschreiber-Genie der Kings, kritisch und satirisch mit allen Facetten des internationalen Musikbusiness auseinander. In den Songs bekommt so ziemlich alles, was nahe an diesem Geschäft partizipiert, finanziell profitiert, kreucht und fleucht sein Fett weg. Seien es die Musikvertreiber, Plattenfirmen, Winkeladvokaten, mafiöse Gewerkschaften und Manager. Aus dem Album Lola vs. Power Man and the Money Go Round Part 1 aus dem Jahre 1970, nun der Song Top of the Pops.

Diese beißende Satire auf das geldgierige Musikbusiness hat natürlich seinen Grund in der eigenen vertragsrechtlichen Situation, in der sich die Band befand. Die Kings selbst ernteten kaum die Früchte ihres Erfolges. Es war quasi unmöglich, diesen für die Bandmitglieder selbst sehr ungünstigen Vertragsverhältnissen zu entkommen. Die Singles Lola und Ape Man waren sehr erfolgreich und das Geschäft lief gut. Wenigstens für die Plattenfirmenbosse. Aus dem Album Lola vs. Power Man and the Money Go Round, Part 1, noch der Song Power Man.

Jedenfalls ist das Album Lola vs. Power Man and the Money Go Round Part 1 eines der Highlights des gesamten Schaffenswerkes der legendären Kings. Aber es sollten noch viele weitere erfolgreiche Produktionen folgen, bis in die 90er Jahre hinein. Aus dem Album Lola vs. Power Man and the Money Go Round Part 1 nun noch der Song The Money Go Round.

Das war's dann auch schon wieder für heute im Stadtradio Göttingen mit Sound Vibrations. Es hat mir wieder sehr viel Spaß gemacht. Ich hoffe euch auch. Für Anregungen und Kritik schickt bitte eine Mail an punk.rocker65@yahoo.de. Bis zur nächsten Sendung Sound Vibrations am 12. Juni 2026 um 21 Uhr wünsche ich euch allen eine besonders gute Zeit. Bis dahin alles Gute, wo immer ihr auch seid. Euer Gernot Lüdecke.

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